0: Deutschland hat auch schon angekündigt, dass die Regeln in den nächsten Monaten angepasst werden sollen. Mit möglichst wenig Bürokratie. Was sich dann ändern soll? Bewerber sollen früh die Info bekommen, was das Einstiegsgehalt ist. Wer schon einen Job hat, soll erfahren können, was die Kollegen im Durchschnitt verdienen. Gruppiert nach Geschlecht, also nicht nach einzelnen Menschen. So sollen zum Beispiel Frauen erkennen, wenn Männer mit gleichen Aufgaben mehr verdienen. Und größere Arbeitgeber müssen künftig regelmäßig berichten, wie die Entgeltlücke zwischen Frauen und Männern ist. Die EU-Vorgaben sind damit strenger als das, was in Deutschland bisher gilt. Aus Brüssel an Christine Wenzel.
1: Zum Sport. Tennisprofi Alexander Zverev hat die French Open gewonnen. Der 29-jährige Hamburger setzte sich im Finale in Paris in 5 Sätzen gegen den Italiener Flavio Cobolli durch. Es ist der erste Grand-Slam-Titel für Zverev.
2: Das Wetter.
3: Jetzt in der Nacht wenig bewölkt und meist trocken, das bei noch 12 bis 7 Grad. Die neue Woche, die startet dann meist wolkig, im Nachmittagsverlauf dann zunehmend stark bewölkt und der restliche Montag wird dann auch schon wieder nass und das bei 22 bis 25 Grad.
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5: A40 Dortmund-Essen zwischen Dortmund-Hombruch und Dortmund-Warup. 1 Kilometer Stau. Und A42 Dortmund-Kamp-Lindfort zwischen Oberhausen-Zentrum und Oberhausen-Buschhausen. 1 Kilometer stockender Verkehr. Wir wünschen allen unterwegs gute Fahrt.
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3: Ja, und wir starten mal rein in diese Stunde jetzt mit einem 80er von Belinda Carlisle. Ich bin Andreas Grunwald. Hallo zusammen.

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0: So, wir packen jetzt hier nochmal eine spannende Serie in die Nacht.
1: Ich kann Ihnen nur eins raten, Sie sollten mich nicht so dämlich anquatschen. Ich könnte mich aufregen und dann geraten die Dinge außer Kontrolle.
0: Ja, Robert De Niro als gefährlicher Ex-Häftling im Thriller Cup der Angst vor 35 Jahren. Schon das war ein Remake eines Filmklassikers aus den 60er Jahren. Und jetzt ist der Stoff zum dritten Mal verfilmt worden. Diesmal allerdings als Serie, die bei Apple TV Plus läuft. Und Jörg Albrecht macht für uns jetzt mal den Seriencheck zu Cup der Angst.
2: Was für eine Filmmusik. Besser kann man Bedrohung und Spannung nicht in Noten verwandeln. Und deshalb hat es der geniale Soundtrack von Bernard Herrmann, der schon im Originalfilm von 1962 zu hören ist und im 91er Remake auch in die Serie Cup der Angst geschafft.
3: Max Cady wurde aus dem Gefängnis entlassen.
2: Mit der Nachricht, dass Max Cady, ein wegen Mordes verurteilter Mann, auf freiem Fuß ist, beginnt die an die Nerven zerrende Story. 17 Jahre hat Cady unschuldig hinter Gittern gesessen. Das haben neue Beweise ergeben.
3: Was hat das mit uns zu tun?
2: Fragt Natalie ihre Mutter Anna, da angesichts der Nachricht von Cadys Freilassung das Essen aus dem Gesicht fällt. Und Sohn Zack weiß auch warum.
4: Du warst seine Anwältin, oder?
2: Anna Boden ist Cadys Pflichtverteidigerin gewesen. Und Tom, der Mann, mit dem sie verheiratet ist, war damals im Prozess der Staatsanwalt. Und beide haben, was Cady betrifft, Leichen im Keller.
3: Ist es denkbar, dass Max weiß, was wir getan haben?
2: Warum sonst sollte Cady bei den Bodens auftauchen?
5: Ich hatte auch mal ein gutes Leben. Hast du Angst vor mir?
3: Nein, warum sollte ich?
2: Naja, vielleicht weil schon zu Beginn der ersten Folge eine vierköpfige Stinktierfamilie tot im Pool der Bodens treibt. Max, Cady sind auf Rache. Rache für 17 Jahre Knast. Javier Bardem als Cady ist eine Naturgewalt. Aber auch die Bodens sind mit Amy Adams, Patrick Wilson, Lily Collyers und Joe Enders perfekt besetzt. Gute Geschichten kennen eben kein Verfallsdatum. Und die von Cup der Angst ist eine sehr gute.
3: Ist das Blut?
6: Irgendwas stimmt nicht. Du meine Güte.
5: Was ist eure größte Angst?

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1: Ja, und das gleich mit neuer Musik von Harry Styles. Wir starten jetzt erstmal mit Icona Pop. Ich bin Andreas Grunwald. Hallo zusammen.

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1: Ich bin Tine Klimach. Nach den neuesten Raketenangriffen des Irans auf Israel will US-Präsident Trump den israelischen Ministerpräsidenten Netanyahu auffordern, auf Vergeltungsschläge zu verzichten. Trump habe ein entsprechendes Telefonat mit Netanyahu angekündigt. Das berichtete ein Reporter des Nachrichtenportals Axios auf X. Am späten Abend feuerte der Iran mehrere Raketensalven auf Israel. Laut dem israelischen Militär wurden alle Raketen der ersten Wellen abgefangen. Gleichzeitig habe man weitere Raketenangriffe identifiziert. Die Luftabwehr sei im Einsatz. Der Deutsche Gewerkschaftsbund will die Betriebsrente vorantreiben. Etwa 20 Millionen Menschen in Deutschland hätten keine betriebliche Altersvorsorge, weil sie in Unternehmen ohne Tarifbindung tätig seien, kritisierte DGB-Chefin Fahimi im Redaktionsnetzwerk Deutschland.
2: Die Gewerkschaften wollen das gemeinsam mit den Arbeitgebern für alle Beschäftigten regeln. Konkrete Vorschläge will DGB-Chefin Fahimi Ende des Monats vorlegen. Eins ist für sie aber sicher, die Kosten dürften nicht allein die Arbeitnehmer tragen. In vielen anderen europäischen Ländern zahlen Arbeitgeber laut Fahimi sogar mehr in die Altersvorsorge ein als ihre Beschäftigten. Die Debatte kommt zu einer Zeit, in der die Bundesregierung an einer großen Rentenreform arbeitet. Sozialverbände und auch die Opposition fordern dabei mehr Tempo. Zoe Tassovali, Redaktion.
1: Nach dem tödlichen Einsturz eines Hauses im sächsischen Görlitz sind zwei mutmaßliche Metalldiebe festgenommen worden. Sie stehen im Verdacht, die Rohrleitungen im Gebäude beschädigt oder manipuliert zu haben, teilten Polizei und Staatsanwaltschaft am Abend mit. Zwei Männer aus Polen und Afghanistan sollen auf der Suche nach Diebesgut in dem Haus gewesen sein. Die Männer sitzen bereits wegen anderer Vorwürfe in Untersuchungshaft. Bisher war vermutet worden, dass eine Gasexplosion das Unglück verursacht hat. Dabei sind drei Menschen ums Leben gekommen. Zum Sport. Tennisspieler Alexander Zverev hat das Finale der French Open gewonnen. Der 29-Jährige setzte sich in Paris gegen den Italiener Flavio Cobolli in 5 Sätzen durch. Zverev holte damit den ersten Grand-Slam-Titel seiner Karriere. Für ihn ein langer Weg. 3-mal war er schon im Finale gescheitert, doch diesmal nicht. Finally.

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1: Wie er nach dem Sieg sagte. Auch Bundeskanzler Friedrich Merz meldete sich via X zu Wort. Herzlichen Glückwunsch zum großartigen Sieg. Diese starke Leistung begeistert ein ganzes Land, schrieb er.
2: Das Wetter.
3: Das Wetter ist wechselnd bewölkt, aber trocken, gerade bei 7 bis 12 Grad. Vereinzelt kann es nebelig sein. Der Montag tagsüber dann meistens bewölkt, im Laufe des Tages auch Regen. Vereinzelt sind auch Gewitter möglich, später bei 22 bis 25 Grad.
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4: A42 Dortmund-Kamp-Lindfort. Zwischen Oberhausen-Zentrum und Oberhausen-Buschhausen. 1 Kilometer Stau. Wir wünschen allen unterwegs gute Fahrt.
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3: Hier ist Thomas Wagner. Eine schöne Nacht euch. Um kurz nach 3 spiele ich euch Leonie mit Don't.

0: So, wir stellen uns mal vor, es ist ein heißer Sommertag, vielleicht sogar mitten in den Ferien. Du willst als Schulkind ins Schwimmbad, aber es heißt auf einmal, nee, du kommst hier nicht rein. Als unter 16-Jähriger, wenn du nicht mindestens ein Bronze-Schwimmabzeichen hast, eine Regel, über die ja gerade tatsächlich viele Schwimmbäder nachdenken oder sogar auch schon so ausführen. Gut und wichtig so, sagt der Bundesverband Deutscher Schwimmmeister. Aber wie findet ihr das denn so? Wir haben mal nachgefragt.
1: Es geht ja um Leben, ne? Also, ja, und wenn einfach nicht genug Personal da ist und die Gefahr ist, dass Jugendliche ertrinken, die einfach keinen Bronze haben, dann finde ich, das ist berechtigt zu sagen, die sollten einfach Bronze haben.
2: Ich finde es überflüssig, muss ich ehrlich sagen.
3: Auf der anderen Seite finde ich halt auch schon, dass gerade die Freibäder je nach Wetterlage ja doch sehr gut besucht sind und die Übersichtlichkeit dann ja auch nachlässt. Klar, die können schwimmen, aber die überschätzen sich auch teilweise und von daher finde ich das, die Idee an sich gar nicht so schlecht.
0: Ja, im Ernstfall wahrscheinlich wirklich besser so, auch wenn ich es als Jugendlicher ja ganz schön blöd gefunden hätte, wenn man da wirklich abgewiesen wird, ne? Und nicht reinkommt dann. Jugendliche unter 16, die ohne Begleitung ins Schwimmbad wollen und eben nicht mindestens das Bronzeabzeichen haben, die könnten da diesen Sommer nicht mehr reingelassen werden.
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0: Also letzte Woche Montag war meteorologischer Sommeranfang. Der kalendarische kommt erst irgendwie da noch Ende des Monats. Es ist natürlich auch alles ein bisschen verwirrend.
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2: Wann fängt denn jetzt der Sommer an? Ich check's nicht. Meteorologisch, kalendarisch oder gehen wir einfach danach, wann die ersten Bekloppten kurze Hose tragen? Ja, weil dann ist ab Februar Sommer. Ich meine, ich krieg das schon nicht mit dem Uhrenumstellen hin. Wie war das nochmal? Die Uhr stellt sie von O bis O. Ja, außer im Schaltjahr, da fällt Ostern auf den Mittwoch. Ach Leute, es ist doch alles zu kompliziert. Wer soll denn da noch mitkommen? Schoko-Nikoläuse gibt's ab August zu kaufen. Die Fußball-WM in Katar war damals auf einmal an Weihnachten und in der Ostsee hatten wir jetzt plötzlich einen Buckelwal. Früher war das einfacher. Sobald das Freibad aufhatte, war Sommer. Fertig. Aber wo gibt's heute noch ein Freibad? Wusstet ihr, dass Alaska der nördlichste, der westlichste und der östlichste Staat der USA ist? Ja, ich weiß, ich kriege auch einen Knoten in den Synapsen. Aber stimmt. Und immer dran denken, heiß ist, wenn du beim Atmen schwitzt.
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1: Ich bin Tine Klimach. US-Präsident Trump bestreitet, versprochen zu haben, keine neuen Kriege zu beginnen. Warum habe er sonst das stärkste Militär der Welt aufgebaut, fragte er in einem Gespräch mit dem US-Sender NBC News. In früheren Aussagen hatte Trump anders geklungen.
2: Noch im Wahlkampf hatte Trump sich ganz klar gegen neue Kriege ausgesprochen. Das war 2024 ein zentrales Motto seiner Kampagne. Mit seinem Antikriegsversprechen wollte er Wähler für sich gewinnen. Schon mehrfach hatte Trump behauptet, er sei seit langem der erste Präsident, der keine neuen Kriege begonnen habe. Stattdessen werde er Kriege beenden. Wie das mit dem Iran-Krieg und der US-Offensive in Venezuela zusammenpasst, ist unklar. Aus Washington, Karin Mischke.
1: US-Präsident Trump scheint zumindest im Iran-Krieg deeskalieren zu wollen. Nach den neuesten Raketenangriffen des Irans auf Israel will US-Präsident Trump den israelischen Ministerpräsidenten Netanyahu auffordern, auf Vergeltungsschläge zu verzichten. Trump habe ein entsprechendes Telefonat mit Netanyahu angekündigt. Das berichtete ein Reporter des Nachrichtenportals Axios auf X. Am späten Abend feuerte der Iran mehrere Raketensalven auf Israel. Laut dem israelischen Militär wurden alle Raketen der ersten Wellen abgefangen. Die Luftabwehr sei im Einsatz. Wie wirkt sich die Cannabis-Legalisierung auf die Verkehrssicherheit aus? Um das künftig besser beurteilen zu können, sollen schwere Verkehrsunfälle unter Cannabis-Einfluss genauer erfasst werden. Das sieht ein Gesetzentwurf des Bundesverkehrsministeriums vor.
3: Bislang lässt sich nur schwer nachvollziehen, welche Rolle Cannabis bei schweren Unfällen tatsächlich spielt. Künftig sollen deshalb THC-Werte aus Polizeikontrollen systematisch in die Unfallstatistik einfließen. So wollen Forscher und Behörden besser verstehen, wer unter Cannabis-Einfluss verunglückt und wo Aufklärung nötig ist. Erfasst werden sollen Unfälle mit Verletzten oder Toten sowie schwere Unfälle mit hohem Sachschaden. Kommende Woche berät auch der Bundestag darüber. Zoe Tassovali, Redaktion.
1: Am Münchner Flughafen wurde im Tower Feueralarm ausgelöst. Nun ist klar, der Auslöser ist ein defektes Bauteil gewesen. Es gehörte zu der Lüftungsanlage und wurde dann ausgetauscht, wie ein Sprecher des Flughafens am späten Abend sagte. Nun könne der Tower wieder ohne Einschränkungen arbeiten. Etwa 2 Stunden lang wurde wegen des Brandgeruchs der Flugverkehr gestoppt. Der Münchner Flughafen wollte nun möglichst viele Flüge noch bis in die Nacht hinein abfertigen.
4: Das Wetter. Das Wetter ist wechselnd bewölkt, aber trocken, gerade bei 7 bis 12 Grad. Vereinzelt kann es nebelig sein. Der Montag tagsüber dann meistens bewölkt, im Laufe des Tages auch Regen. Vereinzelt sind auch Gewitter möglich, später bei 22 bis 25 Grad.
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5: A42 Dortmund-Kamp-Lindfort zwischen Ober-

0: Oberhausen Zentrum und Oberhausen Buschhausen 1 Kilometer Stau. Wir wünschen allen unterwegs gute Fahrt.
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2: Und hier kommt ein erstes frühes Guten Morgen von mir am frühen Montag. Hier ist Thomas Wagner. Ich spiele euch aktuellen Song von Kamrat. Hug Yourself. Einen schönen Wochenstart heute auch.

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0: Drei Tage. Montag, Dienstag, Mittwoch und dann geht's los.
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0: Die Fußball-WM startet nächste Woche Donnerstag. Wer sich da aber tatsächlich jetzt für mehr Spiele als nur die Deutschen interessiert, das kann teuer und vor allem aufwendig werden. Kollege Sascha Fassbender rechnet es uns vor.
2: Zeit. Es kostet Zeit.
3: Tick-Tack, Tick-Tack, Tick-Tack.
2: Es gibt 104 Spiele. Alle zusammen ergeben 6,5 Tage Spielzeit. Und da fehlen dann noch Halbzeit, Nachspielzeit, Verlängerung und Elfmeterschießen. Und es kostet Geld. Also ruhig, ganz ruhig. Die deutschen Spiele, die laufen alle im Free-TV, keine Sorge. Auch Eröffnungsspiel, die Halbfinalspiele und das Finale, auch die im Free-TV. Wenn ihr den Rest auch gucken wollt, 10 bis 11 Euro bei Magenta Sport. Was? Ach so, ihr wollt die Spiele vor Ort sehen? Da könnte es noch ein paar Resttickets geben. Ja, die günstigsten fangen so zwischen 50 und 80 Euro an, aber eben auch mit entsprechendem Blick und eher für unattraktivere Spiele. Wenn ihr was Besseres wollt, da ist die Spanne echt breit, denn das teuerste Ticket im Finale liegt bei 10.000 Euro. Im VIP-Bereich sind es dann rund 63.000 Euro im Finale. Und nein, Flug und Hotel sind nicht mit inbegriffen. Ganz im Gegenteil, viele Fluggesellschaften, Hotelzimmer, ja sogar Zugtickets sind zur WM teurer geworden. Dann doch lieber Public Viewing beim Kumpel um die Ecke mit einer Kiste Bier und einer Tüte Chips.
0: Ja, oder einfach warten, bis die Spiele rum sind und dann einfach bei Social Media gucken, was da so gepostet wird. So kann man sich das ja auch einfach machen.
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0: Ich bin Tine Klimach. Israels Luftwaffe hat Ziele im Westen und im Zentrum des Irans angegriffen. Das teilte das israelische Militär in den frühen Morgenstunden auf X mit. Der Angriff folgte auf iranische Raketenangriffe auf Israel am Abend zuvor. Laut dem israelischen Militär wurden alle Raketen der ersten Wellen abgefangen. Zuvor hatte Israel wiederum in Vororten der libanesischen Hauptstadt Beirut angegriffen, trotz einer von US-Präsident Trump verkündeten Waffenruhe. Die Kriege, Konflikte und geopolitischen Spannungen auf der Welt drohen die Atommächte weltweit in eine Spirale der Aufrüstung zu treiben. Das geht aus dem neuen Bericht des Stockholmer Friedensinstituts SIPRI hervor. Ein neues nukleares Wettrüsten habe bereits begonnen, heißt es.
1: Die Welt wird von Jahr zu Jahr unsicherer. Zusammen verfügen die Atommächte über 12.000 Atomsprengköpfe. Statt auf Abrüstung setzten sie auf Abschreckung, so die Friedensforscher. In der Praxis bedeutet das, jeder Nuklearstaat modernisiert oder erweitert sein Atomwaffenarsenal, was eine Kettenreaktion auslöse. Die Maßnahmen eines Landes führten zu ähnlichen Schritten in anderen. In diesem Wettrüsten übernehme Europa eine immer aktivere Rolle, so die Forscher. Ein Grund seien Zweifel an der Verlässlichkeit der USA. Aus Skandinavien, Sigrid Harms.
0: Frauen und Männer sollten für die gleiche Arbeit das gleiche Gehalt bekommen. Dabei sollen neue EU-Regeln helfen. Aber Deutschland hat die Regeln zur Lohntransparenz nicht umgesetzt und verstößt damit ab heute gegen EU-Recht. Gestern endete nämlich die Frist, bis zu der die EU-Staaten Zeit hatten, ihr nationales Recht anzupassen.
2: Deutschland hat auch schon angekündigt, dass die Regeln in den nächsten Monaten angepasst werden sollen. Mit möglichst wenig Bürokratie. Was sich dann ändern soll? Bewerber sollen früh die Info bekommen, was das Einstiegsgehalt ist. Wer schon einen Job hat, soll erfahren können, was die Kollegen im Durchschnitt verdienen. Gruppiert nach Geschlecht, also nicht nach einzelnen Menschen. So sollen zum Beispiel Frauen erkennen, wenn Männer mit gleichen Aufgaben mehr verdienen. Und größere Arbeitgeber müssen künftig regelmäßig berichten, wie die Entgeltlücke zwischen Frauen und Männern ist. Die EU-Vorgaben sind damit strenger als das, was in Deutschland bisher gilt. Aus Brüssel an Christine Wenzel.
0: Zum Sport. Tennisprofi Alexander Zverev hat die French Open gewonnen. Der 29-jährige Hamburger setzte sich im Finale in Paris in 5 Sätzen gegen den Italiener Flavio Cobolli durch. Es ist der erste Grand-Slam-Titel für Zverev.
3: Das Wetter. Das Wetter ist wechselnd bewölkt, aber trocken, gerade bei 7 bis 12 Grad. Vereinzelt kann es nebelig sein. Der Montag tagsüber dann meistens bewölkt, im Laufe des Tages auch Regen. Vereinzelt sind auch Gewitter möglich, später bei 22 bis 25 Grad.
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5: A30 Osnabrück, Bad Oeynhausen. Zwischen Bad Oeynhausen Ost und Kreuz Bad Oeynhausen 2 Kilometer Stau. Wir wünschen allen unterwegs gute Fahrt.
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3: Hallo, guten Morgen am frühen Montag. Hier ist Thomas Wagner und das hier Sophie and the Giants und Purple Disco Machine. Ein bisschen was zum Wachwerden. Das ist Paradise jetzt. Guten Morgen.

0: Guten Morgen mit Ed Sheeran hier. Wir starten ja auch in eine Woche ohne Feiertag mal wieder, ne? Aber wir werden das schon schaffen.
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0: Ja, wir gucken erstmal, was heute an diesem Werktag Nummer 1 in dieser Woche so wichtig ist. Kollege Kevin Zimmer, was ist los in der Welt?
2: Ja, der Papst ist unterwegs und vermutlich wird ihm sehr zugejubelt werden. Er wird in Spanien erwartet. Dort leben sehr viele Katholiken, unter anderem auf dem Besuchsplan von Papst Leo, ein Besuch beim spanischen Regierungschef Pedro Sanchez. Und dann wird heute der Politik Award verliehen. Ja, das gibt es wirklich. Das ist sowas wie der Oscar für Politiker. Wer hat die besten Kampagnen gemacht im Wahlkampf? Welcher Politiker hat was Besonderes geleistet? Alle natürlich.
0: Ja.
2: Unter anderem werden Baden-Württembergs Ministerpräsident Cem Özdemir und Franz Müntefering geehrt.
0: Da guck mal, alles Gute auch von mir, ne? Und dann ist natürlich ist auch noch hier diese Woche die Woche, in der die Fußball-WM losgeht am Donnerstag, ja, das Eröffnungsspiel. Da werden wir die Tage aber auf jeden Fall natürlich noch drüber sprechen hier. Jetzt erstmal guten Start euch in den Montag.

Kurz nach 5:30 Radio Siegen Verkehrsservice mit einer aktuellen Meldung aus Wittgenstein, betrifft Zinse. Die K33, die verläuft zwischen Erntebrück und Zinse, ist im Moment unpassierbar. Das hat die Polizei mitgeteilt. Der Grund, ein Schwertransport ist liegen geblieben. Die K33 Zinse-Erntebrück ist blockiert. Ein liegen gebliebener Schwertransport ist der Grund dafür.

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0: Kommt gut rein in die neue Woche. Einen guten Start euch an diesem frühen Montag.
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2: Was fühle ich? In einer Zeit, in der so viele stundenlang das Smartphone in der Hand halten, aber weniger die Hand eines anderen Menschen. Wem glaube ich? In einer Zeit, in der so viele bei Liebeskummer die Tipps einer künstlichen Intelligenz übernehmen, aber nicht mehr gute Freunde anrufen. Was interessiert mich? In einer Zeit, in der ich mich im Internet ausführlich informiere über einen einsamen Pinguin, ein verstoßenes Äffchen oder einen gestrandeten Wal. Aber ich kaum etwas weiß über den Menschen, der einsam und am Existenzminimum in meiner Nachbarschaft lebt. Natürlich sind die digitalen Entwicklungen wichtig, aber wie wäre es mit etwas weniger Handyliebe und dafür mit mehr Interesse für die Menschen um uns herum und mit mehr Gesprächen mit echten Menschen? Hört sich kitschig an, würde aber unserer Gesellschaft gut tun. Und berührt hat mich gerade ein kurzes Gespräch mit einem älteren Herrn an der Bahnstation über Gehhilfen. Ich wünsche uns einen begegnungsreichen Tag. Bettina Förster von der Evangelischen Kirche für Augenblick mal.
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1: Mit Marc Weiß. Schönen guten Morgen. Die Kriege in der Ukraine und im Iran beschäftigen heute gleich mehrfach Diplomaten und die Politik. In Zypern treffen sich die Außenminister der EU, um über die weitere Unterstützung der Ukraine zu beraten. Im Iran-Krieg gibt es neue Verstöße gegen die Waffenruhe. Israels Luftwaffe hat Ziele im Westen und im Zentrum des Irans angegriffen. Vorher hatte der Iran Raketen auf Israel gefeuert. Das Stockholmer Friedensforschungsinstitut SIPRI beobachtet diese globalen Spannungen mit immer mehr Sorgen. Die neuen Atommächte der Welt hätten ihre Arsenale im vergangenen Jahr modernisiert und weiterentwickelt, heißt es im aktuellen SIPRI-Bericht. Mehr zum Bericht von Christian Böder aus dem News-Team.
2: Zu den neuen Atommächten gehören Russland, die USA, Großbritannien, Frankreich, China, Indien, Pakistan, Nordkorea und Israel. Alle haben laut SIPRI-Bericht auch neue nuklear bewaffnete Waffensysteme in der Vergangenheit stationiert. Zwar sinkt die Gesamtzahl aller Atomsprengköpfe weltweit etwas, um ein paar Dutzend auf aktuell knapp 12.200, aber die tatsächlich für militärische Zwecke einsetzbaren Sprengköpfe werden wieder mehr. Zuletzt waren es über 9.800. Rund 4.000 davon seien bereits einsatzfähig stationiert, so die SIPRI-Forscher. Der Großteil davon gehört Russland und den Vereinigten Staaten. Neu ist, dass wohl auch China und Indien damit angefangen haben, Atomsprengköpfe auf Raketen zu platzieren, obwohl beide Nationen aktuell nicht in Kriege verwickelt sind. Vor allem China baut sein Atomwaffenarsenal mit rasender Geschwindigkeit aus. Das Urteil der SIPRI-Forscher ist ernüchternd. Wenn Staaten ihre Sicherheitsstrategien stärker von Atomwaffen abhängig machen, dann steigen auch die nuklearen Risiken erheblich.
1: Infos von Christian Böder aus dem News-Team, vielen Dank. Und jetzt die weiteren Themen in der Zusammenfassung. Im Süden der Philippinen hat es ein schweres Erdbeben der Stärke 7,8 gegeben. Bisher ist ein Todesopfer bekannt. Die Behörden haben eine Tsunami-Warnung herausgegeben. Alexander Zverev hat das Finale der French Open und damit den ersten Grand-Slam-Titel seiner Karriere geholt. Der 29-jährige Tennisprofi setzte sich gegen den Italiener Flavio Cobolli in 5 Sätzen durch und kürte sich damit zum Sieger des Sandplatz-Turniers von Paris. Die Polizei im brandenburgischen Oranienburg hat eine ungewöhnliche Autofahrt beendet. Ein 11-Jähriger saß am Steuer und war auf dem Weg zur nächsten Tankstelle. Zeugen hatten die Polizei gerufen und einen Minderjährigen am Steuer gemeldet. Auf dem Beifahrersitz saß der 36-jährige Vater des Jungen. Der Mann selbst wollte nicht fahren, weil er schon betrunken war. An der Tankstelle wollte er laut Polizei dann weitere Flaschen kaufen. Gegen ihn wurde ein Strafverfahren eingeleitet. Und das waren die Nachrichten mit Marc Weiß.
3: Dankeschön, Marc. Dann geht's hier weiter mit dem aktuellen Radio Siegen Verkehrsservice. Wir schauen für euch auf die Straßen und da sieht's um kurz nach 6 noch relativ ruhig aus. Wir können euch aber auch schon Blitzer durchgeben und das sind 4 Stück. Siegen-Sieghütter Hauptweg Richtung Sandstraße, Wilnsdorf-Frankfurter Straße in beide Richtungen, Eckmannshausen-Allenbacher Straße in beide Richtungen und Siegen-Brüderweg in Richtung Oberstadt. Gute Fahrt.
4: Ich möchte ganz kurz ergänzen, die K33 bei Zinse ist komplett blockiert durch einen Schwertransport. Also wer durch Zinse heute auf die Arbeit will, der kriegt Probleme. Das habe ich an dieser Stelle gesagt. Das Wetter ist heute zum Tagesstart noch sehr schön. Die Sonne ist dabei blau im Himmel. Es zieht sich auch über den Tag ein Sonne-Wolken-Mix von 19 bis 22 Grad. Von morgen bis Donnerstag, es wird jetzt nicht so schön, es wird kühler, eigentlich zu kalt für diese Jahreszeit. 15 bis 18 Grad und teilweise noch kühler sind dann drin. Dazu immer wieder Schauer möglich. Erst zum Wochenende mit ein bisschen Glück könnte vielleicht der Sommer zurückkehren.
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3: Ja, richtiges Festival-Wochenende, das letzte Rock am Ring unter anderem. Dann hatten wir in Nettendolz das Freak Valley Festival und natürlich Biggesee Open Air.
4: Jetzt ist die Frage, ist das Festivalwetter, wenn es zwischendurch schifft wie aus Eimern? Ich weiß nicht, ich habe da weniger Bock drauf, aber...
3: Grundsätzlich gibt es ja einige, die sagen, ohne Regen, das ist ja ein Festival gewesen. Ne?
4: Genau, deswegen am Biggesee Open Air hatten sie zwischenzeitlich wirklich eine Matschwiese, haben dann aber schwer Sand aufgefahren und haben die Wiese da eigentlich gerettet und vor allem die restlichen 3 Veranstaltungstage.
3: Ja, wir gucken gleich nochmal ausführlich zurück aufs Festival mit Veranstalter Lars Haasfeld, der uns ein Interview gestern Abend noch gegeben hat. Bleibt gerne mit dabei, hört ihr in rund 4 Minuten nach Europe mit Final Countdown. Ich bin Florian Rubens.
4: Und ich, Tom Schirmer, euch einen guten Start in diese neue

0: Montagmorgen nach einem langen Wochenende. Ich weiß, ihr kriegt so langsam aus der Koje raus. Einen guten Morgen hier bei uns bei Radio Siegen. Das Festival-Outfit dieses Jahr, Regencape. Aber auch eine Sonnenbrille. Ihr habt euch beim BGC Open Air entweder von eurer Stimme verabschiedet oder von euren weißen Sneakern. War ja teilweise schon ziemlich matschig da letzte Woche.
1: Ja, das bleibt kaum aus, wenn insgesamt 40.000 Fans 5 Tage lang über eine Wiese tanzen. Den Abschluss hat gestern Schlagersängerin Andrea Berg gemacht, hörte nachher auch noch ausführlich bei uns wieder. Also die Stimmung war. Und Reporterin Ann-Christine Schmidt hat sich auch mit Veranstalter Lars Haasfeld am Ufer für ein Fazit getroffen.
2: Lars Haasfeld hat ein bisschen Sonnenbrand auf der Nase. Wo kommt der denn her?
3: Aufbauphase. Wir hatten auch die Tage zwischendurch immer mal wieder Sonne, aber natürlich auch Regen. Es hat aber der Festivalstimmung überhaupt keinen Abbruch getan. Die Leute hatten richtig Bock, es hat richtig Spaß gemacht. Und heute am letzten Tag werden wir ja auch mit einem super Abschluss einfach beglückt.
2: Zuschauermäßig, ticketmäßig, wo liegen wir da insgesamt?
3: Bei knapp 40.000 und damit sind wir wirklich zufrieden. Wir haben jetzt im dritten Jahr eine wirkliche Steigerung in den Tickets gehabt. Mega.
2: Was war so das persönliche Highlight?
3: Freitagmorgen, wo wir nach dem Regen die Fläche wieder instand gesetzt haben und das pünktlich für Roxette einfach alles fertig war. Und großen Dank einfach an alle, die da mitgewirkt haben.
2: Für manche ist es Schlammcatchen, für manche ist es eine Funko-Packung, ne, im größeren Stil. Was habt ihr hingekippt? Sand, Schotter? Wie muss ich mir das vorstellen? Wie habt ihr das dann gerettet?
3: Ja, also wir haben Donnerstag nach der Veranstaltung haben wir die Fläche einmal begutachtet und haben gesagt, das ist ein bisschen schlammig. Wir müssen auf jeden Fall da was gegen tun. Und dann haben wir direkt mit unseren örtlichen Unternehmen, mit denen wir zusammenarbeiten, telefoniert noch in der Nacht. Und dann waren wir hier mit bis zu 3 Baggern und großen Geräten, haben den Schlamm hier rausgebaggert und haben dann Sand eingebracht, so um die 250 Tonnen Sand und 70 Tonnen Schotter noch einmal. Und ja, die Fläche ist einfach wieder super. Die Leute können drauf laufen und einfach mega.
2: Stichwort Schotter. So, jetzt haben wir 40.000, 75.000 Gäste wären möglich gewesen. Lohnt sich das?
3: Kann ich nicht beantworten.
2: Macht man es aus Leidenschaft?
3: Die Leidenschaft ist da, es macht mir Spaß. Ich liebe einfach das, was ich hier tue. Ich liebe, in die strahlenden Gesichter der Leute zu schauen. Das macht einfach mega Spaß.
2: Ich habe gehört, Sido soll schwer abgerissen haben.
3: Es war unfassbar gut.
2: Was war der stärkste Tag?
3: Ole, Mallorca-Party war mega gut besucht. Zeigt einfach, dass Sauerland liebt den Partyschlager.
2: Was wir so wahrgenommen haben, war, dass die Leute etwas bemängelt haben. Es hat zu lange gedauert, wenig Mitarbeiter. Wie war da so der Eindruck von eurer Seite aus?
3: Es rennen alle gleichzeitig zu den Getränkebuden, wenn gerade keiner auf der Bühne steht und dass es dann da mal Wartezeiten gibt. Das passiert natürlich, aber auch da, das haben wir uns angeguckt, haben auch direkt die nächsten Tage immer wieder nachgesteuert. Es gibt halt immer was zu verbessern, wir werden halt jedes Jahr besser.
0: Das kann ich unterschreiben mit dem Thekenpersonal. Also man hat das Gefühl, die 2, die da drin waren, waren einfach so ein bisschen auch überfordert. Also wenn da das Doppelte an Personal drin gestanden hätte, dass einer nur zapft und einer gibt nur raus, ich glaube, das hätte die Abläufe etwas beschleunigt.
1: Vor allem alles musste ja über dieses Buchungssystem laufen, man musste alles da eingeben, das war vielleicht ein bisschen zu kompliziert. Man kann ja vielleicht auch so eine klassische Markenlösung vielleicht machen, ja. Das ist vielleicht ja auch ein bisschen
0: sinnvoller. Ansonsten fand ich es wirklich eine tolle, ich war bei Roxette, ich fand es eine tolle Veranstaltung, Bühne fand ich richtig geil, Sound war richtig gut.
1: Ja,
0: ja, und das Ambiente macht es natürlich auch. Ne?
1: Ja, Papa Roach habe ich am Freitag schon erzählt, das war grandios, das hat richtig Bock gemacht.
0: Es gibt später noch mehr Rückblicke. Unter anderem gucken wir natürlich auch noch auf gestern Abend mit Andrea Berg zurück. Also bleibt gerne dran. Die hatte natürlich das beste Wetter, ne? Hervorragend.

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0: Gleich 20 nach 6, Radio Siegen meldet sich am Montag. Guten Morgen in die Runde. Ja, in NRW fehlt wegen der Rückkehr zu G9 fast ein kompletter Abi-Jahrgang. Für viele Hochschulen ist das eine echte Herausforderung. Die Uni Siegen bleibt trotzdem irgendwie vergleichsweise gechillt mal noch. Sie rechnet zum Mittelsemester nur mit einem moderaten Rückgang bei den Studierenden und setzt dabei auch auf Interessierte aus den Nachbarbundesländern und auch aus dem Ausland.
1: Warum die Hochschule jetzt noch stärker für sich und den Studienstandort Siegen werben will und warum die Rektorin sagt, dass Stadt und Uni deutlich besser sind als ihr Ruf, das hört ihr gleich unter anderem in unseren Radio Siegen Nachrichten von hier um 6:30 beim Kollegen Bernd Müller.

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0: Hansen im Nummer 1-Hit vor halb 7.
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0: Ja, ist auch für mich Montag und für Bernd Müller.
2: Guten Morgen. Israels Luftwaffe hat Ziele im Westen und im Zentrum des Irans angegriffen. Das teilte das israelische Militär in den frühen Morgenstunden auf der Plattform X mit. Weitere Details gab es zunächst nicht. Deutschland, Frankreich, Großbritannien und die Ukraine haben den russischen Präsidenten Putin zu einer sofortigen Waffenruhe und Verhandlungen über ein Ende des Krieges aufgerufen. Ausgangspunkt dafür soll die derzeitige Frontlinie in der Ukraine sein. Die USA sowie Europa sollen aktiv an den Gesprächen beteiligt werden, heißt es in einer gemeinsamen Erklärung.
1: Und jetzt die Nachrichten von hier.
2: Von Papa Roach über Mallorca Party, Roxette und Sido bis zu Andrea Berg. Das Biggesee Open Air am Sonderner Kopf hat von Mittwoch bis gestern Abend zehntausende Besucher begeistert. Daran konnte auch zeitweiliger Regen nichts ändern. Die Fans feierten ausgelassen und friedlich. Am Radio Siegen Mikrofon hat Veranstalter Lars Haasfeld gesagt, wie viele insgesamt da gewesen sind.
3: Bei knapp 40.000 und damit sind wir wirklich zufrieden. Wir haben jetzt im dritten Jahr eine wirkliche Steigerung in den Tickets gab. Mega.
2: Vor ein paar Jahren hatte die Universität Siegen noch um die 20.000 Studenten, dann gingen die Zahlen zurück. Nun fällt durch den Wechsel von G8 zurück zu G9 fast ein kompletter Abi-Jahrgang in NRW aus. An der Universität Siegen rechnet man zum kommenden Wintersemester trotzdem nur mit einem Rückgang der Studizahlen von etwa 10%. Das hat uns Rektorin Stefanie Reese im Radio Siegen-Interview gesagt.
4: Wir haben eigentlich diesen Abstieg von diesen 20.000, den haben wir ganz gut aufgefangen. Wir hatten also in den letzten zwei Wintersemestern eigentlich fast stabile Zahlen. Sogar einen deutlichen Zuwachs an StudienanfängerInnen. Letzten Wintersemester von 10%. Also ich gehe eigentlich davon aus, dass das gar nicht so schlimm werden wird.
2: Drei Punkte machen die Rektorin der Uni Siegen Hoffnung. Erstens, die Lage im Dreiländereck in Hessen und Rheinland-Pfalz gibt es das Problem mit den fehlenden Abiturienten in diesem Jahr nicht. Zweitens sei die Uni Siegen für Studierende aus dem Ausland weiterhin hochattraktiv. Und drittens zeigten Werbemaßnahmen für die Uni Siegen bereits positive Effekte. Die Kreisstraße 33, die Zinse und Erntebrück verbindet, war vorübergehend unpassierbar. Dort ist ein Schwertransporter liegen geblieben. Eine Zeit lang kamen keine anderen Fahrzeuge durch. Feuerwehr und andere sorgten aber dafür, dass Pkw diese Engstelle jetzt passieren können. Das waren die Radio Siegen Nachrichten von hier mit Bernd Müller.
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6: A4 Olpe Richtung Köln zwischen Gummersbach und Bielstein. 1 Kilometer Stau, rund 4 Minuten plus. Und eine gute Nachricht aus Zinse, die Kreisstraße 33. Zwischen Erntebrück und Zinse, da hatte sich ja ein Schwerlasttransporter festgefahren, der war liegen geblieben, da geht's jetzt aber mittlerweile wieder durch. Das also behoben. Wir haben noch 4 Radarkontrollen. Siegen, Sieghütter Hauptweg Richtung Sandstraße. Dann Wilnsdorf, Frankfurter Straße in beide Richtungen. Eckmannshausen, Allenbacher Straße in beide Richtungen. Und last but not least, Siegen, Brüderweg Richtung Oberstadt. Ihr könnt gerne ergänzen. 0271 23 22 21 0. Gute Fahrt.
0: Das Wetter heute sollten wir vielleicht nochmal genießen. Die nächsten Tage wird es eher schmuddelig draußen. Heute die Sonne ganz gut dabei, ein Sonne-Wolken-Mix. Und das Ganze bei 19 bis 22 Grad. Bis zum späten Abend soll es wohl auch trocken bleiben. Danach kommt dann ein Regen und so ein Tiefdruckgebiet zu uns rein. Und dann wird es bis Donnerstag deutlich kühler. Eigentlich zu kalt für diese Jahreszeit. Ist es vielleicht die sogenannte Schafskälte, die Einzug hält Mitte Juni. Dazu immer wieder Schauer möglich. Also es wird doch immer mal das ein oder andere Mal nass. Erst zum Wochenende besteht die Hoffnung, dass der Sommer zurückkehren könnte.
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6: Endlich hat er es geschafft. Tennisstar Alexander Zverev ist Grand Slam-Sieger.
7: Finally, it's a happy end.
0: Gestern Nachmittag hat er das Finale der French Open gewonnen. 30 Jahre nach Bobble Becker ist er der erste deutsche Mann, der ein Grand Slam-Finale wieder gewonnen hat. Der 29-Jährige hat sich in Paris gegen den Italiener Flavio Cobolli in 5 Sätzen durchgesetzt.
6: Nach Olympia Gold 2021, also das größte Turnier, was er gewonnen hat. Du hast es gerade schon gesagt, Tom, ein historischer Sieg nach 30 Jahren, eben der erste Grand Slam für einen Deutschen. Auf jeden Fall mega Leistung. Wir gratulieren recht herzlich.
0: Tom Schirmer ist mein Name.
6: Und ich bin Florian Rubens. Guten Morgen.

0: 6.38 Uhr, schönen guten Morgen hier bei Radio Siegen am Montag. Tom Schirmer und Florian Rubens melden sich und unser WhatsApp-Verlauf gestern Nachmittag, der war klar. Da habe ich erstmal gefragt, Tom, guckst du auch Zwerf?
1: Ich dachte sicher. Das Problem war bei mir, ich konnte jetzt nicht den ganzen Nachmittag den Fernseher anlassen, weil da hüpft ja auch noch ein kleines Kind rum. Ich habe dann immer am iPad oder am Handy geguckt. Gestern Abend war sie dann irgendwann im letzten Satz zum Glück im Bett. Den konnte ich dann in Ruhe gucken. War schon spannend wieder.
0: Es war total spannend. 5 Gewinnsätze am Ende gewinnt Alexander Zverev seinen allerersten Grand Slam. Vielleicht mal für die Nicht-Tennisspieler. Das sind ja die großen Turniere. Australian Open, French Open, US Open und was fehlt noch?
1: Wimbledon.
0: So. Diese 4 sind's. Und die hat er nie eins von gewonnen.
1: Das Problem ist halt, es gab auch immer Leute, die so ein bisschen über allem spielen. Ne? Also früher Nadal Djokovic. Und Federer, Djokovic. Jetzt hast du gerade Sinner und Alcaraz natürlich. Und beide waren halt früh ausgeschieden oder gar nicht erst dabei. Alcaraz war verletzt und das war natürlich auch Druck für Zverev, weil er war der topgesetzte Spieler und so groß wie dieses Mal wird die Chance nie mehr werden und er musste natürlich auch erstmal dann standhalten.
0: Und die Nerven, die haben gehalten. Wir haben beide gerade eben schon mal kurz gesprochen, so im 4. Satz war es so ein Ding, ja, was vielleicht hätte kippen können.
1: Da hatte ich kurz Sorge, dass ich dachte, oh, hoffentlich spielt der Kopf jetzt wieder mit und dann im 5. hat er ja zum Glück relativ früh 2 Breaks geschafft und da waren Flo und ich eigentlich sicher, jetzt muss er es doch nur noch durchservieren, weil der schlägt ja auch mit über 200 Stundenkilometer auf.
0: Ganz krasse Stärke.
1: Ja, wenn er das durchzieht. Und er war auf jeden Fall selber auch happy im Anschluss.
2: Finally, it's a happy end.
0: So, und wir sind natürlich auch glücklich, dass er das jetzt endlich mal gezogen hat. Das hat man ja auch ganz, ganz häufig so. Ja, und hoffen natürlich, dass jetzt vielleicht dann auch ein bisschen mehr noch kommt. Also das ganz große Ding war ja 21 die Goldmedaille im Tennis und jetzt eben dieser Grand Slam. Und wir hoffen natürlich, dass da noch ein bisschen was jetzt kommt. Ne?
1: Ja, ich hoffe, da hat sich gestern Abend auch mal ordentlich die Lichter ausgeschossen. Ja? Also, dass er das einfach mal zelebriert hat, hat er sich verdient. 30 Jahre nach Boris Becker, der erste Mann, ein deutscher Mann, der quasi einen Grand Slam wieder gewonnen hat. Herzlichen Glückwunsch.

0: Viertel vor sieben ist durch nach einem langen Wochenende. Ja, für euch gab es vielleicht eine Gratis-Fango-Packung gerade hinter on top. Ja. Das war ja eine sehr matschige Schlammgelegenheit durch den Regen der letzten Tage.
1: Ja, da hat der Stimmung aber beim Biggesee Open Air unter anderem keinen Abbruch. Gestern zum Abschluss dann Sonne und 20 Grad. Schlagerstar Andrea Berg war gestern da und Radiosiegenreporterin Ann-Christine Schmidt war mittendrin bei euch.
2: Andrea Berg, wie hat's gefallen?
3: Geile Stimmung, immer wieder.
4: Fing langsam an, aber zum Schluss, auch mit Alkohol, gut.
2: Sie sind über den Berg.
5: Ich war ja am Donnerstag schon mal hier.
2: Ja.
5: Bei Olbo Olé, wegen Micky Krause und Lorenz Büffel und so, die man halt kennt.
2: Also Andrea Berg ist unbekannter, das stimmt.
5: Ja, genau. Hör mal, ich muss morgen früh noch durch Eschenbach fahren. Ich hub zweimal.
3: Es war super, es war mega schön, es hat richtig Spaß gemacht.
6: Helene Fischer war super gut, wie immer.
2: Ich bin ja noch gar nicht auf der Bühne gewesen.
6: Also ich bin's erst Mai gewesen.
3: Er würde es wieder tun mit ihr heute Nacht, ja.
7: Ist das schön. So ein Sommerabend mit so vielen tollen Menschen. Und wenn es noch so hell ist, dann kann ich euch auch alle sehen. Guck mal.
2: Was habt ihr so gefühlt alles?
3: Spaß, Freude, auch ein bisschen Traurigkeit natürlich, aber hinterher zum Positiven gestimmt. Also es war alles dabei und es war einfach schön.
2: Was war Ihr persönliches Highlight heute hier?
8: Andrea Berg.
2: Sie kommen mit zwei Worten durch den Abend, ne?
8: Ja, Andrea Berg.
6: So, Mama, wir gehen zu Andrea Berg. Ich weiß, was uns erwartet. Spaß, Spaß, Spaß.
2: Warum ist es hier so schön?
3: Also die Location ist traumhaft. Es ist ein super schönes Panorama, super Ausblick und wir hatten so geiles Wetter. Es war einfach wunderschön.
9: Also wir sind ja mit der Musik groß geworden. Haben wir heute nochmal festgestellt, dass wir vieles mitsingen konnten, weil es im Auto lief früher.
2: Biggesee Open Air generell, was gibt ihr für eine Note von 1 bis 6?
9: 1.
2: Das heißt gut. Warum?
9: Weil alles super gut organisiert ist. Gutes Essen, der Platz war hier super in Ordnung.
10: Genauso, ich kann mich da nur anschließen, ja.
2: Was war dein persönlicher Gänsehautmoment heute?
10: Also, dass das doch immer wieder emotional wurde auch. Ich glaube, sie hat Tränchen verdrückt, ja, genau.
3: Ich hatte Gänsehaut am ganzen Körper. Mega. Ich hätte auch nicht gedacht, so eine erfahrene Sängerin, dass die da so emotional noch führt.
7: In unserem kleinen Zelt.
11: Am Biggesee.
2: Die guten alten Zeiten sind jetzt. Auf Wiederhören.
10: Ciao.
1: Es klang wirklich sehr freudig, sage ich mal so. Und auch wenn Schlager gar nicht meine Musik ist, ist schon rübergekommen, dass die Leute wirklich eine sehr gute Zeit hatten. Und wir haben auch Andrea Berg ans Mikro gekriegt. Das hört ihr gleich um kurz nach sieben hier bei uns in der Sendung. Gerne dabei bleiben.

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1: Mit Marc Weiß. Schönen guten Morgen. Dass die Europäer Russland zu Friedensverhandlungen mit der Ukraine aufrufen, ist nicht neu. Wohl aber die Ausgangslage von einem totalen Rückzug Russlands aus der Ukraine ist inzwischen nicht mehr die Rede. Ausgangspunkt für eine sofortige Waffenruhe und weitere Verhandlungen soll stattdessen der aktuelle Frontverlauf sein. So steht es in einer Erklärung, die Kanzler Merz, Frankreichs Präsident Macron und der britische Premier Starmer und der ukrainische Präsident Zelensky nach einem Treffen in London veröffentlicht haben. Mehr Infos von Christian Böder aus dem News-Team.
2: In ihrer Erklärung nennen die Staatsmänner 5 Voraussetzungen für einen, wie sie sagen, gerechten und dauerhaften Frieden in der Ukraine. Erstens die klare Ansage, dass Grenzen nicht mit Gewalt verschoben werden können. Zweitens, die Ukraine hat das Recht, ihre eigenen Sicherheitsvorkehrungen und Bündnisse zu wählen. Außerdem soll die Ukraine rechtsverbindliche Sicherheitsgarantien bekommen, wenn eine Waffenruhe in Kraft tritt. Das bedeutet auch den Einsatz einer multinationalen Friedenstruppe. Russland muss außerdem die Ukraine für die durch den Krieg verursachten Schäden abfinden. Erst dann werden die Europäer die russischen Vermögens wieder locker machen, die seit Kriegsbeginn in der EU eingefroren sind. Es geht um rund 210 Milliarden Euro der russischen Zentralbank. Und die europäischen Sicherheitsinteressen müssten in jedem Abkommen gewahrt werden.
1: Christian Böder mit Infos, vielen Dank. Und jetzt die weiteren Themen in der Zusammenfassung. Leider ist auch in dem anderen großen Konflikt, dem Iran-Krieg, gerade keine Entspannung in Sicht. Im Gegenteil, Israel meldet einen Raketenbeschuss aus dem Jemen. Dort operiert die vom Iran unterstützte islamistische Houthi-Miliz. Vorher hatte Israel den Iran aus der Luft angegriffen. Wiederum davor hatte der Iran Raketen auf Israel gefeuert. Nach dem tödlichen Einsturz eines Hauses im sächsischen Görlitz sind 2 mutmaßliche Metalldiebe festgenommen worden. Sie stehen im Verdacht, die Rohrleitungen im Gebäude beschädigt und manipuliert und damit die Gasexplosion verursacht zu haben. Bei dem Unglück waren 3 Menschen ums Leben gekommen. Nach dem knapp gewonnenen Testspiel in Chicago am Wochenende bezieht die deutsche Fußballnationalmannschaft heute ihr WM-Quartier. Das liegt in Winston-Salem im US-Bundesstaat North Carolina. Aktuell beschäftigt die Fußballwelt aber ein anderes Thema. Der dänische Nationalspieler Christian Eriksen ist am Abend während des Länderspiels gegen die Ukraine erneut auf dem Spielfeld zusammengebrochen. Sofort eilten Ärzte und Betreuer zu ihm. Die Begegnung wurde daraufhin abgebrochen. Nach Angaben des dänischen Fußballverbandes war Eriksen später aber wieder bei Bewusstsein und den Umständen entsprechend wohl auf. Eriksen war bei der EM vor 5 Jahren schon einmal mit einem Herzstillstand auf dem Platz zusammengebrochen. Danach bekam er einen Defibrillator eingesetzt und setzte seine Profikarriere fort, zuletzt beim VfL Wolfsburg. Und das waren die Nachrichten mit Marc Weiß.
3: Dankeschön, Marc. Der aktuelle Radio Siegen Verkehrsservice A4 Olpe Richtung Köln zwischen Gummersbach und Bielstein. 1 Kilometer Stau, 6 Minuten plus laut ADAC. Schon einige Radarkontrollen heute am Montagmorgen. Siegen, Sieghütte Hauptweg in Richtung Sandstraße. Wilnsdorf, Frankfurter Straße in beide Richtungen. Eckmannshausen, Allenbacher Straße in beide Richtungen. Und Siegen, Brüderweg in Fahrtrichtung Oberstadt. Gute Fahrt.
4: Den Montag können wir nochmal genießen. Die Sonne im Moment noch ganz gut dabei bis zum Nachmittag. Dann werden die Wolken allmählich dicht. Vielleicht erste kleine Schauer, die dann runterkommen können. Spätestens ab dem späteren Abend wird es dann auch deutlich nasser noch und das hält sich dann bis Donnerstag immer mal wieder. Schauer, die durchziehen können. Zwar zeigt sich zwischendurch auch die Sonne, aber es wird deutlich kühler. Unterhalb der 20-Grad-Marke befinden wir uns da. Und zum Wochenende hin besteht zumindest eine kleine Chance, dass der Sommer dann zurückkehren könnte. Müssen wir noch abwarten.
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3: Also was das Wetter angeht, da war es ja bei Andrea Berg gestern mit am allerbesten.
4: Ja, allerdings. Am Freitagabend war ich bei Roxette. Es war pünktlich zum Konzert. Und davor kam nochmal ein kräftiger Schutt. Da habe ich gedacht, oh, das braucht jetzt auch keiner. Gestern Abend, bestes Wetter.
3: Ja, wir gucken heute Morgen immer mal wieder zurück aus Biggesee Open. Er und Kollegin Ann-Christine Schmidt hat sie ans Mikro bekommen. Andrea Berg.
4: Das ist Kult. Das hören wir uns gleich an. Nach Liquido und Narcotic. Euch einen guten Start in die neue Woche mit uns, Tom Schirmer
3: und Florian Rubens. Guten Morgen.

0: Schönen guten Morgen am Montag.
1: Da hatten die Gefühle definitiv keine Schweigepflicht an der Bigge. Die Menge ging steil und unsere Reporterin auch.
2: Hier muss man wirklich sehr steil den Berg hoch.
3: Ann-Christin,
2: ja.
3: Wo ist das nächste Rondell? Ich han Durst. Wirklich, das waren jetzt gerade hier 30 Meter, die wir hier hochgejumpt sind.
0: Rund 40.000 Besucher insgesamt haben die vergangenen Tage beim Biggesee Open Air friedlich zusammen gefeiert. Muss man sagen, tolle Atmosphäre untereinander. 5 Tage lang gab es Action am Sonderner Kopf. Hört ihr heute Morgen nochmal ausführlich bei uns hier bei Radio Siegen.
1: Und Schlager-Ikone Andrea Berg hat das Festival gestern mit dem 2-Stunden-Konzert abgerundet, was sie gespielt hat. Sie hat über 30 Lieder gesungen, 4-mal ihre Outfits gewechselt und 5.000 Fans mitgerissen. 5.500, um genau zu sein. Reporterin Ann-Christine Schmidt hat Andrea Berg Backstage getroffen.
4: Für die Besucher ist es was ganz Besonderes heute. Ich habe schon gehört, voller Vorfreude. Wie ist es für Sie? Warum ist es für Sie heute ein besonderes Konzert?
5: Weil das erste Konzert ist von unserer großen Sommertour und weil das jetzt alles noch so ein bisschen aufgeregt ist. Wir haben heute auch zum ersten Mal die neuen Videoeinspieler ausprobiert, angeschaut zusammen. Es ist schon irgendwie wirklich so, ja, es ist eine Premiere heute. Und dann in dieser Location, das ist so einmalig.
4: Gibt's was Sie vor jedem Auftritt machen, um sich gut zu fühlen, bevor Sie auf die Bühne gehen?
5: Ja, wir stehen mit allen hinten rum und schwören uns ein und dann geht's los, wenn der Countdown dann mal läuft.
4: In Ihren Songs geht's ganz viel um Gefühle. Wenn Sie Ihrem jungen Ich einen guten Rat geben dürften, was Gefühle auch angeht, was durchs Leben gehen angeht, was wäre das für ein Tipp, was wäre das für ein Rat?
5: Ja, vielleicht ein bisschen eher mal Nein sagen, ein bisschen nicht so viele Kompromisse leben, sondern eher mal an sich selber denken und sich nicht verarschen lassen.
0: Andrea Berg mit offenen Worten gestern an der Bigge. Sie mochte die Location auf jeden Fall sehr, genau wie Sido. Der hat sogar noch eine Bootstour spontan über die Bigge gemacht. Der hat ja auch in der Menge gebadet. Einmal habe ich gesehen auf Videos. Der erfolgreichste Tag beim Biggesee Open Air, kann man jetzt mögen oder nicht, war allerdings Olpe Olé.
1: Ja, Tickets für die Malle-Sause im kommenden Jahr könnt ihr auch jetzt schon kaufen. Die Infos über biggesee-open-air.de. Ich denke, der eine oder andere wird da jetzt sich schon ein bisschen was sichern wollen.
0: Wahrscheinlich.

0: Ach, was waren das schöne Zeiten. WM im eigenen Land, schon 20 Jahre her. EM im eigenen Land, auch schon wieder 2 Jahre her. Wir schauen nochmal kurz drauf zurück. Die längste Distanz damals zwischen 2 Spielstätten waren 690 Kilometer. Das war die Luftlinie zwischen Hamburg und München.
1: Naja, die Distanzen bei der WM in den USA, Kanada und Mexiko, die sehen dieses Jahr aber komplett anders aus. Kollege Leo Arrighi hat sie für euch mal aufgedröselt.
2: Ja, zum Beispiel, wenn es um die Reisen von Bosnien-Herzegowina geht. Die haben in der Gruppenphase den längsten Weg vor sich. Erst Toronto, dann Vancouver, dann Seattle. Das sind rund 5000 Kilometer innerhalb weniger Tage. Das ist mehr als 10-mal die Strecke von Köln nach Berlin. So, und dann gibt's Kanada. Die spielen erst in Toronto und danach 2-mal in Vancouver. Für das 3. Gruppenspiel müssen sie also nicht mal mehr die Stadt wechseln und bleiben auch ansonsten im Land. Heißt, während Bosnien-Herzegowina einmal quer über Nordamerika jettet, kann Kanada im Zweifel dieselbe Zahnbürste einfach im Hotelbad stehen lassen. Oder noch besser, direkt zu Hause. Die längste mögliche Entfernung zwischen 2 WM-Spielorten wäre übrigens Vancouver nach Miami. Rund 7250 Kilometer. Das entspricht ungefähr der Strecke von Deutschland bis nach Indien. Das wollte die FIFA dann aber doch keiner Mannschaft zumuten. Obwohl ich finde, dann hätte man wenigstens wieder einen goldenen Preis verleihen können. Für die längste Auswärtsfahrt des Turniers.
0: Ja, sind schon krasse Distanzen, die da überwunden werden müssen bei dieser WM. 104 Spiele sind es, glaube ich. Ne?
1: Ja, und ich wäre ehrlich gesagt dafür, dass wieder ein Turnier in einem Land stattfindet und nicht in dreien.
0: Ja, bei so vielen Ländern ist das natürlich auch schwierig. Ne? Also kommt da dann auch wieder drauf an.

0: 20 nach 7. Radio Siegen meldet sich. Schönen guten Morgen. Tom Schirmer und Florian Rubens hier. Und Glückwünsche gehen raus oben zum Wüstefeld. Germania Seichendorf gestern aufgestiegen gegen die Spielvereinigung Emstetten.
1: Es war das zweite Relegationsspiel. Das erste hatten sie ja knapp verloren. Ging auch personell ein bisschen auf dem Zahnfleisch. Haben es dann aber gezogen. 1:0, wie Flo gesagt hat. Nächstes Jahr gibt es damit ein Derby gegen den TuS Erntebrück in der Westfalenliga. Das ist natürlich der größte Erfolg der Vereinsgeschichte. Schon stark. Herzlichen Glückwunsch vom Radio Siegen.

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0: Bruno Mars, jetzt haben wir es 7:30.
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0: Und alles, was an diesem Montag wichtig ist, hat Bernd Müller.
2: Guten Morgen. Trotz der jüngsten iranischen Angriffe auf Israel hält US-Präsident Trump nach eigener Aussage an einer Verhandlungslösung mit dem Iran fest. Der US-Präsident äußerte sich kurz, nachdem der Iran erneut Raketen auf Israel abgefeuert hatte. Eigentlich gilt seit April eine Waffenruhe. In Bonn beginnt heute eine UN-Klimakonferenz zur Vorbereitung der Weltklimakonferenz, die Ende des Jahres im türkischen Antalya stattfindet. Für die Bonner Konferenz sind mehr als 6.500 Teilnehmer aus 186 Ländern angemeldet.
1: Und jetzt die Nachrichten von hier.
2: 5 Tage Bass, Speed und Bigge. Rund 40.000 Besucher insgesamt feierten friedlich beim Biggesee Open Air in Sondern. Trotz Regen, Matsch und Schlamm. Mit 250 Tonnen Sand und 70 Tonnen Schotter hielt das Team dem Wetter stand und schuf wieder feste Tanzflächen. Besonders gefragt das Mallorca-Special mit nahezu 10.000 Besuchern. Den Schlusspunkt setzte gestern Abend Schlager-Ikone Andrea Berg vor 5.500 Fans.
3: Ja, ich will!
4: Die Stimmung war 1000% Overload, ne? Also war richtig geil.
5: Weil die Lieder vom Herzen kommen.
6: Mein Mann ist der größte Andrea Berg-Fan auf dieser Welt.
7: War ein traumhaftes Konzert, ganz toll. Ihre Art, ihre natürliche Art, das ist einfach toll.
6: Ja, sie zieht sich ein paar Mal um.
8: Also dieses kurze Kleid mit den ganzen Pailletten und dann die Flamingos drauf, das war sehr, sehr schön.
9: Also ich fand das Gelbe auch sehr schön.
10: Wie ordentlich die Wiesen und die Plätze hier verlassen wurden. Kein Dreck, kein Müll. Ich bin wirklich beeindruckt.
2: Jetzt richtet sich der Blick schon wieder nach vorne. Olpe Olé und ein Dance-Abend wie im Vorjahr sollen auch 2027 zurückkehren. Erste Gespräche mit namhaften Künstlern laufen bereits. Man sei an einem Act von Rock am Ring dran, so Veranstalter Markus Krampe gegenüber Radio Siegen. Der Weg zum Abitur dauert nach der Grundschule in der Regel 9 Jahre. Vor ein paar Jahren wollte man auf 8 Jahre verkürzen, die Rolle rückwärts hat nun Folgen. Durch den Wechsel von G8 zurück zu G9 fällt fast ein kompletter Abi-Jahrgang in NRW aus. An der Uni Siegen rechnet man zum kommenden Wintersemester trotzdem nur mit einem leichten Rückgang der Studizahlen von etwa 10%. Das hat uns Rektorin Stefanie Rehse gesagt. Denn in den naheliegenden Bundesländern Hessen und Rheinland-Pfalz gäbe es das Problem nicht. Und auch für Studierende aus dem Ausland sei man attraktiv. Die Werbung für die Uni Siegen wolle man aber trotzdem hochfahren. Denn Stadt und Uni seien viel besser als ihr Ruf.
11: Siegen wird absolut unterschätzt. Die Stadt ist wirklich schön, hat große Vorteile zu bieten. Es macht sehr viel Spaß, in der Stadt zu sein. Das müssen wir einfach noch viel besser an den Mann und an die Frau bringen. Tatsächlich hat ja auch die Stadt dieses Interesse und die Region. Und wir wollen das einfach gemeinsam auch tun, dass Siegen als Universitätsstadt sehr positiv von außen wahrgenommen wird.
2: Die Kreisstraße 33, die Zinse und Erntebrück verbindet, war vorübergehend unpassierbar. Dort ist ein Schwertransporter liegen geblieben. Eine Zeit lang kamen keine anderen Fahrzeuge durch. Feuerwehr und andere sorgten aber dafür, dass Pkw die Engstelle jetzt passieren können. An dem Transportfahrzeug müssen Teile ausgewechselt werden und diese Reparatur wird noch ein bisschen dauern. Das waren die Radio Siegen Nachrichten von hier mit Bernd Müller.
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13: A4 Olpe Richtung Köln zwischen Gummersbach und Bielstein. 1 Kilometer Stau, 5 Minuten plus. Dann haben wir die üblichen Strecken, die im Berufsverkehr immer ein bisschen schwieriger sind. Beispielsweise die B508 zwischen Hilchenbach und Kreuztal, 7 Minuten plus. Oder auch zwischen Netfen und Dreistiefenbach, gerade auf der B62, rund 5 Minuten, die draufkommen. Blitzer haben wir. Siegen-Siegütter Hauptweg Richtung Sandstraße, Wilnsdorf, Frankfurter Straße in beide Richtungen, Eckmannshausen, Allenbacher Straße ebenfalls in beide Richtungen und dann noch Siegen-Brüderweg in Richtung Oberstadt. Kommt gut und sicher an euer Ziel.
0: Heute noch ein Hauch von Sommer, die Sonne ist ganz gut dabei und Temperaturen zumindest oberhalb der 20-Grad-Marke, in höheren Lagen vielleicht knapp drum, aber die nächsten Tage wird es dann deutlich frischer, heute ab dem Nachmittag dann dichtere Wolken, da kann es vielleicht schon mal regnen, aber ab dem späten späten Abend sollte dann auch mehr Regen zu uns reinziehen. Und der kommt die nächsten Tage bis Donnerstag immer mal wieder runter, teils schauerartig. Und es wird doch etwas kühler. Unterhalb der 20 Grad bewegen wir uns dann, eigentlich zu kalt für diese Jahreszeit. Aber wir haben es gehört, unsere Talsperren können es gebrauchen, wenn da was runterkommt. Eine leise Hoffnung besteht, dass am Wochenende der Sommer dann zurückkehrt.
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13: Ja, der Regen ja auch Thema gewesen am Wochenende. Nach Olpe-Olé beim Biggesee sind da erstmal tonnenweise ist da Sand aufgeschüttet worden und Schlamm weggebracht worden, damit das Festivalgelände dann halbwegs okay war. Bei Roxette, bei dir war alles okay?
0: Da war es schon wieder okay. Ich hatte trotzdem wetterfeste Schuhe an. Gummistiefel brauchte ich jetzt nicht. Aber Kollege Max Schepp war, glaube ich, beim Olpe-Olé und er hatte Videos geschickt von Sneakern. Also die sahen nicht mehr so sauber aus und auch die Hosen nicht.
13: Nein, da musst du noch mal ordentlich gewienert werden. Wir gucken heute Morgen ganz viel zurück aufs Festival, unter anderem gleich noch mal mit einer Stimmungsumfrage zu Andrea Berg. Aber wir gucken auch, was an den anderen Tagen so los war. Hört ihr bei uns? Ich bin Florian Rubens.
0: Und ich bin Tom Schirmer. Euch einen guten Wochenstart. Außerdem die WM gleich auch noch mal Thema. Da gibt es ja jede Menge neue Regeln, damit ihr Bescheid wisst vor Donnerstag.

0: am Montag. Radio Siegen meldet sich. Florian Rubens und Tom Schirmer hier. Insgesamt 40.000 Fans haben die letzten Tage zusammen friedlich am Sonnener Kopf gefeiert. Den Abschluss beim Wegesee Open Air hat gestern Andrea Berg gemacht.
1: Und mittendrin war unsere geschätzte Kollegin Ann-Christin Schmidt.
2: Seid ihr noch nüchtern?
3: Ja.
2: Wie hat's euch denn gefallen?
4: Weltklasse. Es war ein Mega-Konzert.
5: Ganz viel Disco-Fox.
2: Habt ihr getanzt?
5: Ja, natürlich.
2: Mit Hebefigur, Drehfigur, Körbchen, alles?
5: Alles.
2: Kannst du überhaupt noch stehen?
4: Hast du ein Donnern nicht gehört oder was?
2: War da heute 20 Grad und blauer Himmel, hör mal. Wir sind doch sehr zufrieden.
6: Astrein, hat nicht geregnet, blauer Himmel, war warm. Alle im T-Shirt hier.
2: Hier muss man wirklich sehr steil den Berg hoch.
7: Ann-Christin.
2: Ja.
7: Wo ist das nächste Rondell? Ich hab Durst. Wirklich, das waren jetzt gerade hier 30 Meter, die wir hier hochgejumpt sind.
3: Also wir haben viel geschunkelt, wir haben viel Discofox heute getanzt, dann haben wir noch viel Getränke geholt. Also war für mich wirklich ein Top-Erlebnis heute.
8: Ganz, ganz herrlich. Viel zu schön, um wahr zu sein.
2: Welches Outfit hat dir am besten gefallen?
3: Das von den Tänzerinnen.
7: Meins.
2: Also wir schauen auf das Wasser. Ja, es ist sehr schön beleuchtet hier. Die Wiese sieht wieder so ein bisschen mehr nach Wiese aus. Ne? Da war ja auch ordentlich Schlamm- und Fangopackung angesagt die letzten Tage. Ne?
6: Eher wie Strand jetzt ein bisschen.
5: Es war schon schön heute. Dann mit dem Sonnenuntergang, dann waren so Heißluftballons. Das war ganz toll.
2: Ihr seid ja aus Kahn, Funkengarde, ich sag mal Tanz erprobt. Wie bewertet ihr denn die Tänzer?
9: Waren ganz gut.
2: Hör mal, was war denn dein persönliches Highlight heute?
7: Ich glaube Andrea Berg.
10: Ist eine große Künstlerin. Also sie hat wirklich gut gesungen. Ganz ehrlich.
2: Warst du positiv überrascht?
10: Ja, und ich hätte gar nicht gedacht, dass sie so emotional ist, weil sie, so habe ich sie immer wahrgenommen, ja streng rüberkam.
7: Die Stimmung ist grandios. Also wir sind hier direkt am See. Was willst du mehr?
2: Na, wer sind Sie denn?
11: Ja, wir sind aus Aalen in Westfalen.
2: Das reimt sich ja.
11: Ja, genau, das stimmt.
12: Okay, komm, Hände hoch!
0: Ja, Mensch, da sind Leute auch von auswärts gekommen. Aber das habe ich auch bei Papa Roach erlebt. Also teilweise die Leute von sehr weit her angereist. Die haben sich dann teilweise den Papa Roach-Gig beim Wegesee angeguckt und dann sind weitergefahren zu Rock am Ring, wo sie dann einen Tag später gespielt haben.
1: Ich hatte bei Roxette auch welche. Die kamen aus Frankfurt extra, um sich das anzugucken. Weil sie so große Fans waren, hören wir nachher auch gerne mal rein. Da hatten wir auch den einen oder anderen vom Mikro. Ich weiß nicht, ob die noch so nüchtern waren.
0: Wer weiß. Sido hat übrigens auch eine Bootstour über die Bege gemacht und abgerissen danach.
13: Guten Tag, wie war Sido?
14: Super, mega.
15: Sehr, sehr, sehr, sehr gut.
14: Wundervoll, wie immer. Ein sehr bodenständiger Herr. Immer empfehlenswert, Sido für klein und groß.
1: Was hat dir besonders gefallen?
15: Einfach alles, die Energie, die Stimmung, es war einfach geil.
1: Ja. Du hast was bekommen?
15: Das Handtuch, das er gerade geworfen hat.
1: Nein.
15: Doch, ja.
1: Darf ich dran riechen?
15: Ja, natürlich.
1: Boah, herrlich.
16: Für wie viel Euro willst du es verkaufen?
15: Gar nicht.
1: Keine Chance.
15: Keine Chance, nein.
0: Hat ja nur El Schäfer irgendwie so einen besonderen Fetisch da entwickelt?
1: Weiß ich auch nicht genau.
0: Am Handtuch von Sido schnuppern wollen.
1: Okay, ja. Es wird wahrscheinlich nie gewaschen werden. Vielleicht wird es auch eingerahmt. Nächstes Jahr soll es übrigens wieder einen Dance-Abend geben. Die Malle-Party ist übrigens schon wieder online. Ja, mal schauen, wer da noch kommt. Sie sind an einem Künstler von Rock am Ring dran. Da bin ich sehr gespannt.
0: Das wäre cool. 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

0: Bon Jovi, Always. Viertel vor acht ist durch. Wir reden über die Fußball-WM 2026. Die rückt langsam, aber sicher näher. Am Donnerstag geht's los. Diesmal wird nicht nur größer gespielt, sondern auch strenger gepfiffen. Die FIFA hat sich nämlich 8 neue Regeln ausgedacht. Die sollen vor allem gegen Zeitspiel, Unterbrechungen und Chaos auf dem Platz helfen.
1: Na, Tom, jetzt haben wir uns schon irgendwie an 20 Minuten Nachspielzeit gewöhnt erstmal. Ja. Und jetzt direkt was Neues. Wir schauen mal, das Ganze ist ja auch mal die Frage, wie es umgesetzt wird. Kollege Leo Arrighi hat sich auf jeden Fall mal angeschaut. Leo, was ändert sich denn jetzt da konkret?
2: Ja, fangen wir mal bei den Auseinandersetzungen an. Da dürfen Spieler jetzt nicht mehr Mund oder Gesicht mit dem Trikot verdecken, sonst droht Rot. Damit sollen Beleidigungen oder rassistische Sprüche eben nicht mehr versteckt werden können. Rot gibt's auch, wenn Spieler aus Protest geschlossen das Feld verlassen oder dazu angestiftet werden, zum Beispiel vom Trainer. Gab's tatsächlich so auch schon im Finale des Afrika Cups dieses Jahr. Wobei sich diese Regel mir jetzt auch noch nicht zu 100% erklärt, weil wenn eh alle vom Feld gehen, ja, dann bringt Rot auch nicht mehr so viel.
0: Ja, das stimmt. Hoffen wir einfach, dass es ohnehin dieses Jahr gar nicht erst so eskaliert. Und dann mal noch ein Blick aufs Zeitspiel. Finde ich ultra nervig, auch gerade wenn man im Stadion ist. Da gibt's natürlich auch neue Regeln.
2: Ja, ganz genau. Torhüter haben bei Abschlägen und Abwürfen nur noch 5 Sekunden. Trödeln sie länger, dann gibt es eine Ecke für den Gegner. Bei Auswechslung, da gibt es auch eine neue Regel. Da muss der Spieler nämlich innerhalb von 10 Sekunden runter vom Feld sein. Ansonsten darf der neue Spieler erst nach mindestens 1 Minute wieder aufs Feld. Bisschen kompliziert, muss man kurz sacken lassen. Und wer behandelt wird, der muss jetzt ebenfalls mindestens 1 Minute draußen bleiben.
1: Also das Beste davon finde ich eigentlich die 5 Sekunden für den Torwart und dann Ecke, weil dann hast du direkt eine negative Auswirkung für
0: dich.
1: Ja,
0: auf jeden Fall. Also im Zeitspiel finde ich mit das Nervigste im Fußball. Gerade Torhüter haben unfassbar viele Möglichkeiten, Zeit von der Uhr zu nehmen. Auch beim Einwurf müssen sie sich beeilen, weil sonst geht es auch andersrum weiter.
1: Und auch der Videoschiedsrichter hat neue Berechtigungen bekommen.
2: Der darf künftig bei Gelb-Rot die zweite Gelbe überprüfen. Außerdem darf er eingreifen, wenn der falsche Spieler verwarnt oder vom Platz gestellt wurde. Und wenn ein Angreifer von einem ruhenden Ball klar foult und daraus dann ein Tor entsteht, kann das ab sofort auch überprüft werden. Dazu kommt bei allen 104 Spielen eine feste, 3-minütige Trinkpause pro Halbzeit ungefähr nach 22 Minuten.
0: Ja, das finde ich so ein bisschen, ich meine, ist wichtig, dieses Trinken, ja, aber es unterbricht natürlich dieses Spiel einfach mal komplett. Du hast eigentlich 4 Abschnitte, wie beim American Football.
1: Nimmt so ein bisschen sowieso den Speed auch raus, ja, aus dem Spiel, was da sowieso teilweise schon so ein bisschen verschleppt wird bei so einer WM, wo es um viel geht, ne? Da wird auch schon gern schon mal gemauert. Ah, weiß ich nicht.
0: Wir werden es abwarten. 8 neue Regeln für die WM 2026. Damit ihr schon mal am neuesten Stand seid, haben wir die euch schon mal weitergegeben. Radio Siegen ist hier mit Eros Ramazzotti und Tina Turner.

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1: Mit Ralf Bossel. Hasan Ouedraogo ist als erster Spieler im WM-Quartier der deutschen Nationalmannschaft in Winston-Salem eingetroffen. Der 20-Jährige wurde von Bundestrainer Julian Nagelsmann kurzfristig nachnominiert und ersetzt den verletzten Lennart Karl. Ouedraogo soll bereits am ersten öffentlichen Training heute teilnehmen. Für den Ex-Schalker ist es die bislang größte Station seiner Karriere. Die übrige Ouedraogo soll bereits am ersten öffentlichen Training heute

0: Allerdings sind dieses Mal nicht die Vereinigten Staaten in die Kämpfe verwickelt, sondern Israel. Auslöser des gegenseitigen Beschusses waren gestern zwei Raketensalven in kurzer Folge, die der Iran auf israelisches Gebiet gefeuert hatte. Es war der erste Angriff dieser Art seit Beginn der Waffenruhe im April. Weitere Einzelheiten von Christian Böder.
1: Israel hatte sich in den vergangenen Wochen aus den Angriffen des US-Militärs und der iranischen Revolutionsgarden weitgehend rausgehalten und sich stattdessen darauf konzentriert, wieder Ziele der Hisbollah-Miliz im Südlibanon anzugreifen. Die Hisbollah wird allerdings vom Iran unterstützt, was schließlich Teheran dazu bewegte, Israel zu beschießen. Zur Begründung hieß es, die Waffenruhe im Irankrieg sei so ausgehandelt worden, dass der Konflikt an allen Fronten eingestellt werden müsse. Israel habe mit seinen Angriffen aber alle roten Linien überschritten. Als Reaktion darauf schloss Israel alle Grenzübergänge in den Gazastreifen und greift seit dem frühen Morgen immer wieder im Iran aus der Luft an. Nach Armeeangaben sind es rein militärische Ziele im Westen und im Zentrum des Landes. Das iranische Staatsfernsehen zeigte Bilder von Explosionen in mehreren großen Städten. Zwischenzeitlich mischten sich auch die pro-iranischen Houthi-Milizen im Jemen ein, die eine Rakete auf Israel abschossen, die allerdings abgefangen wurde.
0: Christian Böder aus dem News-Team mit Infos. Vielen Dank und jetzt die weiteren Themen in der Zusammenfassung. Nach dem schweren Erdbeben vor der Südküste der Philippinen hat das US-Tsunami-Warnzentrum seine Tsunami-Warnung aufgehoben. Die Behörde hatte vor bis zu 3 Meter hohen Wellen gewarnt. Die gab es zum Glück nicht. Das Beben hatte eine Stärke von 7,8. Am Flughafen München ist der Flugverkehr heute Morgen ohne größere Probleme wieder gestartet. Aktuell gäbe es keine Störungen mehr, sagte ein Sprecher. Gestern Abend hatte es einen Feueralarm im Tower gegeben. Daraufhin wurde der Flugbetrieb für 2 Stunden eingestellt. Ursache des Alarms war ein Defekt in einem Lüfter. Alexander Zverev hat das Finale der French Open und damit den ersten Grand-Slam-Titel seiner Karriere gewonnen. Der 29-jährige Tennisprofi setzte sich gegen den Italiener Flavio Cobolli in 5 Sätzen durch. Die Polizei im brandenburgischen Oranienburg hat eine ungewöhnliche Autofahrt beendet. Ein 11-Jähriger saß am Steuer und war auf dem Weg zur nächsten Tankstelle. Zeugen hatten die Polizei gerufen und einen Minderjährigen am Steuer eines Autos gemeldet. Auf dem Beifahrersitz saß der Vater des Kindes. Der Mann wollte nicht fahren, weil er schon betrunken war und überließ das dann seinem Sohn. An der Tankstelle sollte er laut Polizei weitere Flaschen für den Vater kaufen. Gegen den 36-Jährigen wurde ein Strafverfahren eingeleitet. Und das waren die Nachrichten mit Marc Weiß.
2: Dankeschön, Marc. Hier ist der aktuelle Radio Siegen Verkehrsservice. A4 Olpe Richtung Köln zwischen Gummersbach und Bielstein. Dichter Verkehr 3 Minuten plus. Ansonsten haben wir noch die B62 zwischen Haiger und Dillenburg. 7 Minuten plus, falls ihr da in diese Richtung wollt. Außerdem noch 4 Radarkontrollen. Siegen, Siegütter Hauptweg Richtung Sandstraße, Wilnsdorf, Frankfurter Straße in beide Richtungen. Eckmannshausen, Allenbacher Straße in beide Richtungen. Und Siegen, Brüderweg Richtung Oberstadt. Gute Fahrt.
3: Kurzer Nachtrag noch zu der Nachricht gerade mit dem 11-Jährigen, der gefahren ist. Ist ja im Dorf eigentlich nichts Ungewöhnliches, dass er mit 11 dann schon mal am Trecker gesessen ist. Allerdings nicht, weil der Vater rotzevoll daneben gesessen hat. Dann sind wir beim Wetter für Siegen-Wittgenstein. Das ist heute noch mal leicht sommerlich. Bei bis zu 23 Grad ist die Sonne noch gut dabei. Bis zum Nachmittag, dann werden die Wolken allmählich dichter. Erster Regen kann dann örtlich vielleicht schon mal runterkommen. Zum späten Abend sollte es dann eigentlich überall nass werden. Dann kommt mehr Regen zu uns. Und die nächsten Tage, ja, kommt die Schafskälte zu uns reingezogen. Es wird auf jeden Fall unter 20 Grad warm. Der Sommer ist weit entfernt und es kann immer wieder mal zwischendurch Schauer geben. Die Sonne zeigt sich auch mal, aber wie gesagt, deutlich frischer. Richtung Wochenende hoffen wir, dass der Sommer vielleicht etwas zurückkommt.
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2: Einen schönen guten Morgen wünschen wir euch, Tom Schirmer und Florian Rubens. Und gleich geht's hier um einen, der bei uns in der Playlist immer wieder vorkommt. Tom Gregory River hat ja beispielsweise gemacht Footprints. Also ihr kennt ihn aus dem besten Mix.
3: Ja, und er war am Samstag beim BGC Open Air mit Sido, mit Bowser, mit Millennium Kid. Das war ja quasi so ein Hip-Hop-Abend, in Anführungszeichen. Mhm. Aber auch Pop wurde gespielt. Und Kollege Noel Schäfer hat Tom Gregory vors Mikro gekriegt.
2: Da freuen wir uns gleich, das komplette Interview zu hören. Hört ihr nach The Killers und Mr. Brightside. Guten Morgen.

0: The Killers mit Mr. Brightside. Ich glaube, wenn ich noch 10 Songs auswählen dürfte für den Rest des Lebens, wäre der, glaube ich, dabei. Richtig emotionale Nummer. Hat jetzt auch nochmal eine Renaissance erfahren. Wir haben ja ein kleines Medley gespielt, The Killers, beim Champions-League-Finale vorneweg.
1: Ich war gerade am Überlegen, ob die Killers zu groß wären für Biggest Open Air.
0: Ich glaube, ja.
1: Ja, also Flo und ich haben heute Morgen schon so ein bisschen spekuliert für das kommende Jahr. Wen könnte man da verpflichten? Man muss ja immer so ein bisschen gucken. Darf nicht zu klein sein, weil du brauchst ja schon noch ein paar verkaufte Tickets. Aber es darf auch nicht zu groß sein.
0: Wird zu teuer.
1: Ja, richtig.
0: Von den Veranstaltern.
1: Also ich befürchte, Helene Fischer werden sie nicht kriegen. Wenn doch, ich arbeite umsonst an dem Tag. Ja, also hiermit mein Angebot. Ja, also da bin ich auch Backstage ist gar kein Problem für mich. Ja, da bin ich da. Ja, aber ich glaube, das wäre wahrscheinlich ein Level zu groß.
0: Da bist du vorne mit dabei. Da kann ich mir gut vorstellen. Wer dabei war, war Tom Gregory. Der war ja in dieser Hip-Hop-Runde dabei mit unter anderem Bowser, der noch da war, und Sido. Und der Kollege Noel Schäfer durfte ihn im Backstage treffen. Die hatten sich vorab auf so eine Art Denglisch geeinigt.
2: Sehr gut. Das war mein zweiter Show des Jahres, of the year. Very good, ja. Wetter war nicht so gut, aber die Vibes waren sehr geil, ja.
3: Dein Deutsch ist auch sehr geil.
2: Echt?
3: Ja.
2: Dankeschön.
3: Wirklich. What do you think about the people, the location, the region here?
2: Ja, so schön hier. Wir haben früher morgen arrived. What I love about Germans is a little bit like in Britain, people still go to festivals when it's shit weather. I feel like in some places, if the weather's crap, people just don't come or they stay at home. Yeah, so very good.
3: What is special about a Tom Gregory show?
2: Oh, I don't know. I mean,
3: everything.
2: I don't know. It's hard to say. I don't take it for granted. Ich hoffe, ich bin nicht ein Diva. I'm approachable. Ich liebe meine Arbeit. Das ist Arbeit at the end of the day. But I really love it, man. I'm like just, yeah. 10 years ago, I was doing a normal job in my hometown with no money and nothing ahead of me. And now I'm doing the best job in the world. So, yeah, I love it. So if that's special, then yeah.
3: It is special. What's your favorite Tom Gregory song? So we will play it on the radio right now.
2: My favorite song... Oh, that's like choosing your favorite child, no? My Lieblingssong, ich liebe mein Song Forget Somebody.
3: Imagine World Cup final, England against Germany.
2: Oh, don't, mate. I've thought about it. It could happen. I think it could also happen in the quarterfinal, in die Viertelfinale. Ich weiß nicht. Aber das würde ein complete nightmare for me. Because half of my family are German. Mein Freunde kommt aus Schleswig-Holstein. Und so, ja. Yeah. I hope not, but it could happen. Yeah.
1: Ich finde den Akzent überragend.
0: Supergeil.
1: Ja. Er kommt also aus der Nähe von Manchester.
0: Ja.
1: Und
0: sehr sympathischer Kerl.
1: Und das noch kurz übersetzen für diejenigen, die jetzt vielleicht mit dem Englisch nicht so... Also er findet es toll, dass die Leute hier in der Region trotz beschissenem Wetter trotzdem zu Festivals gehen. Ein bisschen wie die Engländer oder die Briten. Ich glaube, er hatte viel Spaß.
0: Ja, und er wünscht sich nicht, dass Deutschland gegen England bei der WM zusammenkommt, weil er Freunde hat aus Deutschland und halt seine Family aus England eben.
1: Und jetzt hören wir ihn mit seinem Lieblingssong.
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0: Sixpence, Norm the Richer mit Kiss Me und das hier ist unser True Crime Podcast.
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0: Fanta 4 zusammen mit Clouseau. Zusammen heißt der Titel ebenfalls.
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0: Um 8:30 wieder mit Bernd Müller.
2: Guten Morgen. Im Nahen und im Mittleren Osten eskaliert die Lage weiter. Israel und der Iran haben sich gegenseitig beschossen. Auslöser waren gestern zwei Raketensalven in kurzer Folge, die der Iran auf israelisches Gebiet gefeuert hatte. Es war der erste Angriff dieser Art seit Beginn der Waffenruhe im April. Nach dem schweren Erdbeben vor der Südküste der Philippinen hat das US-Tsunami-Warnzentrum seine Warnung aufgehoben. Die Behörde hatte vor bis zu 3 Meter hohen Wellen gewarnt, die gab es aber nicht. Das Beben hatte eine Stärke von 7,8.
1: Und jetzt die Nachrichten von hier.
2: Sido brachte die Menge zum Beben, Mia Julia zum Schwitzen und Roxette zum Kuscheln. Nach 5 Tagen Biggesee Open Air ziehen die Macher ein positives Fazit. Rund 40.000 Besucher feierten insgesamt friedlich am Sonderner Kopf. Damit ist Veranstalter Lars Hasfeld zufrieden. Andrea Berg rundete das Biggesee Open Air 2026 gestern Abend ab. Etwa 5.500 Fans haben das Konzert gesehen. Herausfordernd war die ganze Zeit über das Wetter. Der Regen brachte Schlamm und Matsch mit sich, vor allem am Fronleichnamstag. Lars Hasfeld vom Team.
3: Ja, also wir haben Donnerstag nach der Veranstaltung haben wir die Fläche einmal begutachtet und haben gesagt, das ist ein bisschen schlammig. Und dann haben wir direkt mit unseren örtlichen Unternehmen, mit denen wir zusammenarbeiten, telefoniert noch in der Nacht. Und dann waren wir hier mit bis zu 3 Baggern und großen Geräten, haben dann Sand eingebracht, so um die 250 Tonnen Sand und 70 Tonnen Schotter noch einmal. Und ja, die Fläche ist einfach wieder super, die Leute können drauf laufen und einfach mega.
2: Besonders gut war eben am Fronleichnamstag das Olpe Ole Mallorca Special besucht, mit fast doppelt so vielen Zuschauern wie im vergangenen Jahr, nämlich 10.000. Der Vorverkauf für Olpe Ole 2027 läuft bereits. Außerdem planen die Macher auch wieder einen DJ-Dance-Abend, den gab es in diesem Jahr nicht. Vor ein paar Jahren gab es noch rund 20.000 Studenten in Siegen. Dann brachen die Zahlen ein. Zuletzt waren sie wieder halbwegs stabil. Aber das nächste Problem ist bereits absehbar. Durch die Rückkehr zum Abitur in 9 statt in 8 Jahren fällt in diesem Sommer fast ein kompletter Abi-Jahrgang in NRW aus. An der Universität Siegen rechnet man zum kommenden Wintersemester trotzdem nur mit einem Rückgang der Studiezahlen von etwa 10%. Das hat uns Rektorin Stefanie Rehn im Radio Siegen-Interview gesagt, die manchmal auch problematische Lage im Dreiländereck könne nun beispielsweise zum Vorteil im Vergleich zu anderen NRW-Unis werden.
4: Gerade hier an den Grenzen zu Hessen und Rheinland-Pfalz bekommen wir Studierende auch aus den anderen Bundesländern. Dann sind natürlich viele Jahrgänge verfügbar. Nicht alle Studierenden beginnen sofort, sondern lassen sich ein bisschen Zeit. Wir haben auch zunehmend Studierende aus dem Ausland. Und diese Umstellung von G8 zurück auf G9 betrifft ja auch nicht die Gesamtschulen. Also wir sehen dem Ganzen eigentlich schon mit Optimismus entgegen.
2: Heiraten an einem einprägsamen Datum ist beliebt. Der laufende Monat Juni hat mehrere davon. Der 6.6. ist rum, aber der 26.6.26 liegt noch vor uns. Speziell dieses Datum hat es zahlreichen Paaren in Siegen-Wittgenstein angetan. Das zeigt eine stichprobenartige Umfrage von Radio Siegen. In Siegen, Bad Berleburg und Netphen wurde der Trautermin 26.6.26 von vielen Paaren reserviert. In Wilnsdorf und Hilchenbach sind für diesen Tag bislang jeweils eine standesamtliche Hochzeit terminiert. Warum sind solche Daten so beliebt, wenn es ums Heiraten geht? Der häufigste Grund ist wohl, dass man sich so einen Termin leicht merken kann und die Gefahr geringer ist, den Hochzeitstag zu vergessen. Das waren die Radio Siegen Nachrichten von hier mit Bernd Müller.
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6: Wir haben einen Unfall gemeldet bekommen. Siegen-Frankfurter Straße nach einem Unfall in Höhe Einmündung, Flur und Wände staut sich der Verkehr in Richtung Kochsecke. Außerdem haben wir Blitzer. Siegen-Siegütter Hauptweg Richtung Sandstraße, dann Wilnsdorf-Frankfurter Straße in beide Richtungen. Eckmannshausen Allenbacher Straße in beide Richtungen und Siegenbrüderweg Richtung Oberstadt. Noch einen Nachtrag von den Autobahnen sehe ich gerade. A45 Hagen Richtung Gießen zwischen Heiger-Burbach und Dillenburg. Gefahr durch mehrere Gegenstände auf der Fahrbahn. Gute und sichere Fahrt.
0: Heute nochmal ein kleiner Vorgeschmack vom Sommer. Danach ist er aber erstmal weg. Also heute noch ein bisschen Sonnenschein und Temperaturen über 20 Grad bis 23 Grad kriegen wir im Siegerland, bis 20 Grad weiter oben im Wittgenstein. Ab dem Nachmittag werden die Wolken dann allerdings dichter. Es kann vereinzelt schon da etwas regnen, aber ab der Nacht kommt dann der Regen fast flächendeckend zu uns. Es sollte überall mal nass werden und das geht dann auch die kommenden Tage immer so weiter. So ein Sonne-Wolken-Mix, wo es dann immer mal wieder nass raus werden kann. Es wird deutlich kühler. Unterhalb der 20 Grad Marke befinden wir uns dann. Richtung Wochenende hoffen wir noch drauf, dass der Sommer dann zurückkehrt. Ist allerdings noch nicht ganz sicher.
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6: Na klar, so schöne sonnige Tage wünschen sich viele, aber so ein bisschen Regen jetzt, das ist gut für unsere Gewässer, über die wir ja auch in diesen Wochen immer wieder reden.
0: Der Kreis Siegen-Wittgenstein hat ja schon gesagt, man sollte mit Bedacht jetzt mit dem Trinkwasser umgehen, also eigentlich keine Pools mehr füllen. Ich bin froh, dass meiner schon voll ist, bin ich ganz ehrlich. Da hat es ja auch noch geschifft wie aus Eimern und gerade quillt das schon fast über bei dem Regen, der am Wochenende noch runterkam. Wenn du dann noch einen schönen Wohnort hast, so direkt an der Lahn oder so. Fehlt dir doch nichts mehr zum Glück, oder?
6: Gleich sind wir in unserer Flussserie am Volk Holzer Hof. Bleibt gerne mit dabei. Hört ihr bei uns. Ich bin Florian Rubens.
0: Und ich, Tom Schirmer. Das ist Tina Turner. What's love got to do with it?

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1: Ja, nicht erst seitdem die Siegplatte weg ist, merkt man, wie schön es ist, an einem Fluss zu leben. Ich glaube, das war vielen schon vorher bewusst.
2: Ich fand den Parkplatz schön.
1: Ja, gerade so an den Oberläufen unserer Flüsse. Da gibt es aber dann auch nochmal wirklich ganz zauberhafte Orte.
3: André Schneider lebt mit seiner Familie direkt an der Lahn, gar nicht weit weg von ihrer Quelle, auf dem Volkholzer Hof. Radiosiegen-Reporter Steffen Ziegler hat ihn dort besucht.
4: Man könnte über euch ganz viele Berichte machen. Ihr habt einen Hofladen, ihr habt Landwirtschaft, ihr habt Partyservice. Hier soll es jetzt mal drum gehen, dass ihr ja hier am Fluss lebt. Welche Rolle spielt die Lahn bei euch im Leben?
5: Ja, die Lahn spielt ja eine große Rolle bei uns. So ein schöner Bach oder Fluss, das hat schon was, wenn man dann, ja, ich sag mal, direkt dran lebt und wohnt.
4: Nutzt ihr die Lahn? Könnt ihr Wasser nehmen für die Tiere?
5: Man kann Wasser für Tiere entnehmen, aber kommt halt immer darauf an, wie der Wasserstand jetzt gerade ist.
4: Was habt ihr hier für Tiere, die andere vielleicht nicht hinterm Haus haben?
5: Wir haben Ziegen, Schafe, Kühe, Hühner, Ponys, Pferde.
4: Und was hier so an Wildtieren vielleicht durch den Fluss angelockt wird?
5: Ja, Wildschweine, Rotwild und Muffel sind sogar auch dabei.
4: Angelt jemand bei euch aus der Familie?
5: Nee, bei uns ist keiner am Angeln. Wir sind eigentlich, ist kein Fischesser dabei.
4: Was würdest du sagen, zu welcher Jahreszeit ist es hier am schönsten?
5: Frühjahr. Und das ist eindeutig Frühjahr.
4: Ihr habt zwei kleine Kinder. Hat man da Angst an so einem Fluss? Oder hier ist es ja eher noch ein Bach, die Lahn?
5: Ja, schon. Also man muss schon aufpassen. Aber genauso schön ist es halt auch, wenn die Kinder im Sommer mal in den Bach können und ja, unter den Steinen gucken und was sie also fangen können. Und das ist schon schön. Also hat nicht jedes Kind.
4: Es geht der Radweg direkt hier bei euch vorbei. Deswegen lohnt sich sicherlich auch die Gastronomie. Habt ihr gemerkt, dass durch die E-Bikes im Laufe der Jahre immer mehr Leute kommen?
5: Ja, ganz deutlich. Also heute gibt es ja eigentlich fast nichts anderes mehr wie E-Bikes. Das ist erheblich mehr geworden mit dem Fahrradfahren.
4: Wie gut kennst du denn die Lahn? Bist du dem Wasser schon mal gefolgt? Bist vielleicht sogar zum Rhein?
5: Ich kenne die tatsächlich gar nicht weiter. Ich kenne die, wo sie herkommt und das bei uns vorbei macht. Aber es ist wirklich schon mal peinlich, wenn mich hier ein Radfahrer fragt, wo er da und da hinkommt. Ich bin noch nie den Lahn-Radweg selbst gefahren.
1: Ja, Wochenende und Urlaub gibt es kaum für Familie Schneider vom Volkholzer Hof. Dafür machen sie einfach zu viel, habt ihr am Anfang vom Beitrag gehört. Hofladen, Hofschenke, Partyservice, Landwirtschaft, da kommt einiges zusammen.
3: Mehr Infos auch für Radfahrer, die da vielleicht mal eine Pause machen wollen, direkt am Lahn-Radweg, gibt es unter volkholzer.de.
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0: Aura Dione und Friends. Gleich 10 vor 9. Wir schauen ganz kurz auf die Straßen.
1: Ja, wir haben die A45 Hagen Richtung Gießen zwischen Heiger-Burbach und Dillenburg. Gefahr durch mehrere Gegenstände auf der Fahrbahn. Und einige Blitzer. Siegen, Siekütter Hauptweg Richtung Sandstraße, Wilnsdorf, Frankfurter Straße in beide Richtungen. Eckmannshausen, Allenbacher Straße ebenfalls in beide Richtungen. Und Siegen, Brüderweg Richtung Oberstadt.
0: Wenn ihr sonst noch was gesehen habt, schickt es gerne rüber. 0271 23 21 0. Überall eine gute und sichere Fahrt.

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2: Mit Marc Weiß. Schönen guten Morgen. Es klingt wie eine Nachricht aus dem Kalten Krieg. Die Atommächte der Welt rüsten immer weiter auf. Das meldet das Friedensforschungsinstitut SIPRI in seinem Jahresbericht. Wenn Staaten der Welt rüsten immer weiter auf, das meldet

0: war, dass sich dieser Trend in den kommenden Jahren umkehren wird. Die Demontage ausgemusterter Sprengköpfe wird immer langsamer, neue Atomwaffen werden dagegen immer schneller stationiert. Die größten Arsenale besitzen weiter die USA und Russland mit zusammen über 80% aller militärisch nutzbaren Sprengköpfe weltweit. Ihre Bestände sind weitgehend stabil, aber sie werden umfassend modernisiert. Nach dem SIPRI-Bericht ist ein Faktor für die negative Entwicklung das Ende des sogenannten New START-Abkommens zwischen den USA und Russland. Der Vertrag zur Begrenzung strategischer Atomwaffen war im Februar ohne Nachfolgeregelung ausgelaufen. Andere Atommächte holen unterdessen auf. Vor allem China baut seine Atomsprengkopfbestände und Raketensilos rasant aus. Geht es so weiter, könnte die Volksrepublik bis 2030 mit den USA und Russland gleichziehen. Nach dem SIPRI-Bericht gibt es aktuell knapp 9.750 nutzbare Atomsprengköpfe. Davon sind rund 4.000 mehr oder weniger sofort einsatzfähig.
1: Christian Böder mit Infos. Vielen Dank. Und jetzt die weiteren Themen im Überblick. Bei dem schweren Erdbeben auf den Philippinen sind nach Angaben verschiedener Behörden mindestens 15 Menschen gestorben. 129 weitere wurden verletzt, mindestens. Den befürchteten Tsunami gab es nicht. Die Warnung wurde inzwischen aufgehoben. Das Beben hatte eine Stärke von 7,8. Nach dem tödlichen Einsturz eines Hauses im sächsischen Görlitz sind zwei mutmaßliche Metalldiebe festgenommen worden. Sie werden verdächtigt, die Rohrleitungen im Gebäude beschädigt und manipuliert und damit die Gasexplosion verursacht zu haben. Bei dem Unglück waren 3 Menschen gestorben. Nach dem großflächigen Stromausfall in Reutlingen in Baden-Württemberg gibt es nach Angaben des Netzbetreibers Anzeichen für eine Brandstiftung. In einem Umspannwerk seien 3 Brandstellen gefunden worden, heißt es. Außerdem sei der Zaun beschädigt. Anfang des Jahres hatte ein Anschlag auf das Stromnetz von Berlin den Strom im Südwesten der Hauptstadt für mehrere Tage ausfallen lassen. Eine linksextreme Gruppe hatte sich dazu bekannt. In Reutlingen stehen die Ermittlungen noch ganz am Anfang. Aufgrund der Größenordnung sei inzwischen aber das LKA hinzugezogen worden, sagte ein Polizeisprecher. Aktuell haben rund 10.000 Haushalte in Reutlingen keinen Strom. Vorher waren es rund 20.000. Und das waren die Nachrichten mit Marc Weiß.
2: Danke Marc, hier ist der aktuelle Radio Siegen Verkehrsservice. Wir haben Radarkontrollen, die uns durchgegeben habt. Vielen Dank. Einmal Siegen, Sickhütte Hauptweg Richtung Sandstraße, dann Wilnsdorf, Frankfurter Straße in beide Richtungen, Eckmannshausen, Allenbacher Straße in beide Richtungen und Siegen, Brüderweg Richtung Oberstadt, teilweise ja welche dabei, die schon sehr lange stehen.
3: Ja,
2: also kann ich mir vorstellen, dass Eckmannshausen und Wilnsdorf vielleicht im Laufe des Tages verschwinden wird. Schauen wir mal. Gebt uns gerne durch, wenn ihr mehr seht. 0271 23 22 21 0. Gute Fahrt.
3: Das Wetter ist noch Sonne und Wolken im Wechsel im Moment oder hat noch Sonne und Wolken im Gepäck. Allerdings dann ab dem Nachmittag dichtere Wolken. Da kann es vereinzelt dann auch schon mal den einen oder anderen kurzen Schauer geben. Ab dem späten Abend sollte es dann aber in ganz Siegen-Wittgenstein mal nass werden. Es kann in der Nacht immer mal wieder regnen, auch über die kommenden Tage verteilt immer wieder Schauer. Können wir vielleicht gut gebrauchen, was den Grundwasserspiegel angeht. Nehmen wir dafür gern nochmal in Kauf. Allerdings bis Donnerstag auch Temperaturen unterhalb der 20-Grad-Marke. Eigentlich zu kühl für diese Jahreszeit. Und ab dem Wochenende hoffen wir dann, dass der Sommer dann langsam aber sicher wieder zurückkehrt.
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2: Für heute Morgen gucken wir das letzte Mal zurück auf das lange Wochenende und das Biggesee Open Air. Nachher mit dem Highlight für alle Rockschwufer, so würde ich sie jetzt gerne mal bezeichnen, die Roxette gerne hören.
3: Ja, es war schon kultig. Es gibt ja die Fans, die sagen, nee, ohne Marie Fredriksson ist es einfach nicht mehr Roxette. Aber Per Gessle hat mit neuer Frontfrau am Freitag schon sehr, sehr gut performt. Lena Philipsson heißt die neue. Und euch hat's gut gefallen. Ich hatte die eine oder andere Dame am Mikro, die hat mitgefeiert.
5: Wie heißt du denn?
6: Ich heiße Tom.
5: Tom, es war geil. Wie fandst du's?
6: Ich fand's mega gut, ja.
5: Wie fand ihr's?
6: Hammer.
5: Also, Tom.
6: Vielleicht willst du mal das Mikro nehmen und dann machst du mal ein Problem.
5: Tom, wie fandst du's?
6: Ich fand's hervorragend.
5: Es war super nett. Ja. Roxette ist der Hammer, Leute. Ihr müsst unbedingt wiederkommen von Radio.
2: So wie das Interview einfach mal umgedreht, ja?
3: Genau.
2: Das ist ja die größte Reporterweisheit. Niemals das Mikro aus der Hand geben, ne?
3: Ja, sie hat es einfach weggenommen. Ich hatte gar keine Option, ja? Mehr zur Stimmung bei Roxette am Freitagabend gleich nach Dante Thomas und Miss California. Bei uns Tom Schirmer
2: und Florian Rubens. Guten Morgen.

0: 8 nach 9. Der Freitagabend, zusammengefasst in 5 Worten.
1: Dreams come true im Olpe.
0: So könnte man es. Das waren Fans, die sind selber erst angereist fürs Roxette-Konzert. Gucken wir vielleicht erst aufs Wetter. Der Freitagabend war ja eigentlich symbolisch für das ganze vergangene Wochenende. Nachmittags noch ganz schön. Dann kam um 19 Uhr nochmal so eine richtig dunkle Regenfront reingezogen über den Biggesee. Und pünktlich zum Roxette-Konzert war die Sonne dann wieder draußen.
2: Ja, das Wetter tat der Stimmung offenbar keinen Abbruch. Tom hat sich unter die feiernden 4.500 Zuschauer gemischt und ja, euch auch singen lassen.
3: Finde ich richtig geil. War schon immer einer meiner Lieblingsbands. Super geil, dass sie hier sind.
0: Neue Frontfrau?
3: Auch okay. Kann man sich anhören. Ist cool.
0: Was macht die Kulisse?
4: Die ist Trauma.

0: Ich finde es halt total schön, dass solche Bands auch nach Olpe kommen, weil man ja sonst ziemlich weit fahren muss, um diese Bands zu sehen. Und deshalb finde ich das eine super Gelegenheit, dass die nach Olpe kommen.
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2: Welcher Song darf für dich nicht fehlen?
3: Ja, eigentlich alle. Hier Joy to Joyride zum Beispiel.
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3: Sehr, sehr, sehr gut. Roxette endlich mal live erleben. Ich bin ja so ein 80er, 90er Jahre Kind und Roxette rauf und runter gehört. Und neue ist super.
0: Wir haben eigentlich alle Lieder total gut gefallen. Natürlich am meisten das Lied, das sie für Marie gespielt hat.
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0: geil. Roxette ist der Wahnsinn.
1: Es ist wunderschön, dass es nur einmal kurz geregnet hat und dieses Festival hat einfach seinen festen Platz in Olpe verdient.
2: Also der eine oder andere, der sehr gut mitgesungen hat, ja.
3: Und dann gab es noch die Schiefen.
2: Ja, genau. Und das am Ende war übrigens der Bürgermeister von Olpe. Wusste ich nicht bis zu dem Zeitpunkt.
3: Hat er auch gesungen?
2: Naja, dann bei mir am Mikro zumindest nicht. Aber ich wusste das nicht, dass er das war. Der ist mir einfach so aus dem Mikro gelaufen. Aber offenbar gibt es auch in der Politik da sehr positive Resonanz für das Biggesee Open Air.
3: 40.000 Besucher haben da die letzten Tage gefeiert seit Mittwoch. Zu Papa Roach, Malle Beats, Sido, Bowser, Roxette und gestern zum Abschluss noch Andrea Berg. Wir hatten sie ja auch am Radio Siegen Mikro. Könnt ihr alles nachhören auf radiosiegen.de in unserem Studioblog.
2: Und jetzt hören wir Roxette in der Originalbesetzung mit einem ihrer größten Hits, The Look.

0: ganz ehrlich, das riecht ein bisschen nach Rambede 2.0. Es ist der erste richtige Werk- und Arbeitstag ohne die Bonner Nordbrücke. Das ist ein wichtiges Autobahnstück, eine wichtige Verkehrsader im Rheinland. Und wegen größerer Schäden ist die Brücke seit Mittwoch gesperrt und ein wichtiger Weg über den Rhein ist damit abgeschnitten.
1: Die Hälfte meiner Familie wohnt ja da hinten, die haben schon gesagt, oh Gottes Willen, Gottes Willen, ja. Also denen droht jetzt das, was uns durch Lüdenscheid drohte. Es gibt Ausweichstrecken, aber auch die gibt es zum Teil nur mit Baustellen und da staut es sich eh schon jeden Tag. Bonn, Teile von Köln, eine ganze Region braucht jetzt mutmaßlich 3 bis 4 Mal so lang zur Arbeit oder zur Schule. Wir hören mal nach bei unserem Kollegen Dominik Becker. Dominik, du bist genau wo jetzt?
2: Ich stehe am Rhein, also da, wo sie alle hin, besser gesagt, wo sie alle rüber wollen, zwischen Bonn und Köln an einer Rheinfähre in Niederkassel. Das ist der Rhein-Sieg-Kreis, also das ist heute schon eine ordentliche Belastungsprobe hier für so viele Menschen. Viele Staus gerade in Bonn und in der Umgebung, dazu kommen sogar auch noch Verkehrsunfälle. Und hier an der Fähre, da staut sich der Verkehr schon auf mehrere hundert Meter, das habe ich so auch noch nicht gesehen. Die Gemütslage der Autofahrerinnen und Autofahrer, ich sag mal, unterschiedlich.
3: Gute Stimmung. Uns war klar, dass wir heute ein bisschen zu spät unterwegs sind und wir stehen hier seit 20 Minuten, warten auf die Fähre, beziehungsweise dass wir drankommen.
2: Wie nervig ist das auf einer Skala von 1 bis 10? 15 oder?
3: Ja, 15, aber wir haben es ja gewusst, dass es heute so sein wird. Von daher haben wir das eingeplant und sind entspannt und gut gelaunt.
4: Es ist ganz furchtbar. Ich muss mein Kind jeden Morgen nach Rodenkirchen zur Schule fahren und danach nach Bonn zurück zur Arbeit. Ich weiß überhaupt nicht, wie es weitergehen soll.
5: Ist fürchterlich. Man kommt nicht zur Arbeit. Es geht einfach nicht weiter hier.
2: Und das ist Tag 1?
5: Tag 1, ja. Wird wahrscheinlich noch schlimmer.
2: Ja, nachvollziehbar und trotzdem gerade auch nicht änderbar, bis wir dann wissen, was mit der Nordbrücke wirklich passiert und wie es weitergeht. Nochmal hier zur Rheinfähre, die ja eh schon jeden Tag viele, viele Autos und viele, viele Schüler auf ihrem Rad befördert. Seit der Brückensperrung in der letzten Woche aber sind jetzt 2 Fähren unterwegs und dennoch erlebt das Fährteam hier Dinge, die sie so auch noch nicht gesehen haben.
6: Ja, es waren halt so viele Schüler, dass wir unsere kleine Fähre wirklich komplett voll mit Fahrrädern hatten. Wir konnten nicht ein einziges Auto mehr mitnehmen. Es war halt die eine Tour und jetzt sind die Schüler weg, jetzt geht es wieder, aber ist schon extrem für uns, ja.
2: Auch hier am Rhein für die beiden Fähren gilt:
6: So viele Leute wie möglich befördern, mehr geht nicht.
0: Na, das hört sich nach Ausnahmezustand an, aber so wie sich es anhört, wird es ja noch eine Weile so sein.
1: Ja, große Frage, was passiert mit der Brücke? Genauso wie in Rammede, dass sie quasi abgerissen werden muss, dann müssen sie neu bauen, dann haben sie auf jeden Fall noch ein paar Jahre Spaß. Ja, die Infrastruktur in Deutschland, ne? Jahrzehntelang gefühlt einfach liegen gelassen worden.
0: Ja, und jetzt bauen wir es aus.
1: Richtig. Schön. Oder auch nicht.

0: Hallo, hier ist Günther, Steinsäfers Günther aus Niederdresselndorf. Immer dran denken, wenn hier in Niederdresselndorf jemand behauptet, mein Hund würde Leute auf dem Fahrrad verfolgen, dann lügt er. Mein Hund kann gar kein Fahrrad fahren.
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0: 41 Jahre alt ist die Nummer schon. Michael Jackson, Billie Jean. 9.30 Uhr haben wir es jetzt.
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0: Alle Infos hat Bernd Müller.
2: Guten Morgen. Die Atommächte der Welt rüsten immer weiter auf. Das meldet das Friedensforschungsinstitut SIPRI in seinem Jahresbericht. Wenn Staaten ihre Sicherheitspolitik von Atomwaffen abhängig machen, dann steigere das nukleare Risiko erheblich, heißt es in dem Bericht. Aktuell gibt es 9 Länder auf der Welt, die über Atomwaffen verfügen. Bei dem schweren Erdbeben auf den Philippinen sind nach Behördenangaben mindestens 15 Menschen gestorben. 129 weitere wurden verletzt. Den befürchteten Tsunami gab es nicht. Die Warnung wurde inzwischen aufgehoben. Das Beben hatte eine Stärke von 7,8.
1: Und jetzt die Nachrichten von hier.
2: 5 Tage, 40.000 Besucher. Die Macher des Biggesee Open Air Festivals ziehen ein positives Fazit. Andrea Berg hat gestern vor rund 5.500 Gästen zum Abschluss 2 Stunden lang performt. Sido habe die Menge zum Beben gebracht, Roxette zum Kuscheln und Mia Julia zum Schwitzen, so die Veranstalter. Herausfordernd war der regenbedingte Schlamm vor der Bühne. Durch hunderte Tonnen Sand und Schotter konnte die Fläche aber wieder tanzbar gemacht werden. Einige Besucher kritisierten lange Wartezeiten an Getränkeständen. Das habe man zur Kenntnis genommen und reagiert, so Veranstalter Lars Haasfeld. Sein Kollege Markus Krampe blickt bereits aufs nächste Jahr. Der Profi aus der Entertainment-Branche will das Festival am Biggesee etablieren.
3: Also es wird nächstes Jahr eine Musikrichtung wieder dabei sein, wo alle drauf gewartet haben. Die DJs werden nächstes Jahr wieder hier sein. Wir hängen ja ein bisschen ab auch von Rock am Ring. Das hat mit Papa Roach auch so dieses Jahr zu tun gehabt. Mit dem Rock-Headliner, da sind wir für nächste Woche verabredet, wer das dann nächstes Jahr sein wird. Wir sind mit vielen Namhaften im Gespräch. Mallorca wird wieder stattfinden am Fronleichnam, das soll so ein etablierter Tag sein. Aber alles andere wird sehr kurzfristig verkündet, damit auch alle sich lange Zeit darauf vorbereiten können.
2: 8 Jahre auf dem Gymnasium reichen aus, um zum Abitur zu kommen. Davon war man vor ein paar Jahren überzeugt. Dann drehte sich der Wind. Der Weg wurde wieder auf 9 Jahre verlängert. Dadurch fällt in diesem Sommer fast ein kompletter Abi-Jahrgang in NRW aus. An der Universität Siegen rechnet man zum kommenden Wintersemester trotzdem nur mit einem Rückgang der Studiezahlen von etwa 10%. Das hat uns Rektorin Stefanie Riese gesagt. Man würde versuchen, mehr junge Menschen aus Hessen und Rheinland-Pfalz an die Uni zu locken. Den Anteil an Studierenden aus dem Ausland wolle man ebenfalls steigern. Hier gäbe es allerdings Grenzen.
4: Wir wollen ja definitiv, dass sie auch einen Abschluss machen und dass sie auch in der Region dann bleiben und Fuß fassen. Das ist in meinen Augen sehr wichtig. Natürlich können wir nicht alle halten, aber wir wollen natürlich eine zunehmende Zahl von Studierenden nach Siegen ziehen und ja, gerne halten. Und dafür muss man sich um die Studierenden auch kümmern. Und das kostet dann wiederum Kraft und Zeit und Ressourcen. Das müssen wir dosieren und uns überlegen, wie hoch dieses Kontingent sein soll.
2: 61 Stockwerke, 256 Meter, volle Montur. Mehrere Feuerwehrteams aus dem Kreis Siegen-Wittgenstein haben gestern am 17. Skyrun-Messeturmlauf in Frankfurt teilgenommen. Mehrere Podestplätze gingen ins Kreisgebiet. In der Teamwertung belegte das Team 1 vom Löschzug Weidenau den ersten Platz, dicht gefolgt vom Team der Feuerwehr Dreistiefenbach auf dem zweiten Platz. Platz 5 belegte Team 2 vom Löschzug Weidenau. Das ist bei rund 70 teilnehmenden Teams aus Deutschland sehr beachtlich. In der Einzelwertung gingen bei mehr als 200 Startern 6 Plätze unter den Top 10 ins Kreisgebiet. Bei den Damen ging der Gesamtplatz 3 ins Siegerland an Emma Schmarbeck von der Einheit Weidenau. Das waren die Radio Siegen Nachrichten von hier mit Bernd Müller.
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6: Es gibt immer noch Behinderungen in Zinse, ein liegen gebliebener Schwertransporter auf der Kreisstraße 33 zwischen Erntebrück und Zinse, der sorgt für diese Behinderung. Der Verkehr kann das Hindernis passieren, die Reparatur dauert aber noch an, anschließend müsse die Fahrbahn gereinigt werden, hat uns die Polizei gesagt. Also da wird das jetzt keine schnelle Nummer, also da könnt ihr euch auch ein bisschen Stau noch einstellen. Außerdem Blitzer, Siegen, Siegitter Hauptweg Richtung Sandstraße, Wilnsdorf, Frankfurter Straße in beide Richtungen, Eckmannshausen, Allenbacher Straße ebenfalls in beide Richtungen und dann noch Siegen-Brüderweg in Richtung Oberstadt. Gute und sichere Fahrt.
0: Apropos drauf einstellen, da könnt ihr euch auch die nächsten Tage auf immer mal wieder Regen einstellen. Denn ihr solltet einen Regenschirm oder eine Regenjacke auf jeden Fall immer dabei haben. Heute kommen wir noch weitestgehend trocken durch den Tag. Ab dem Nachmittag drohen vielleicht örtlich ein paar Schauer. Ab dem Abend wird es dann überall nass. Heute noch bis 23 Grad, die Sonne noch ganz gut dabei. Auch die nächsten Tage ist sie nicht gänzlich verschwunden, aber es ziehen doch immer wieder Schauer durch. Und wir bekommen die Schafskälte. Temperaturen unterhalb der 20 Grad Marke. Erst zum Wochenende besteht die Chance, dass der Sommer dann wieder zurückkehrt.
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6: Und an der Stelle begrüßen wir Kollegin Ann-Christin Schmidt. Hallo Ann-Christin.
7: Hallo.
6: Hast du dich erholt von gestern? Andrea Berg, hast du Stimme?
7: Ich habe mich heute Morgen schon viermal umgezogen. Einfach nur, um auch mir zu beweisen, dass auch ich das so schnell kann.
6: Aus dem Glitter-Outfit bist du auf jeden Fall mittlerweile raus, wenn ich das richtig erkenne. Das blaue Oberteil steht.
7: Das steht?
6: Dir.
7: Also. Das liegt an einer gewissen Kurvendiskussion, Florian. Das
0: die wollten wir gar nicht aufmachen. Also das Outfit steht.
6: Ich glaube, Ann-Christin hat wenig geschlafen.
0: Ja, das glaube ich auch.
7: Ich habe fast gar nicht geschlafen. Ich habe nicht geschlafen.
0: Also als Flo und ich heute Morgen auf der Arbeit waren, hat Ann-Christin in unserem Skript rumfuhrwerkt, wo wir dachten, oha. Ja. Das war wieder eine kurze Nacht.
7: Ich hatte aber wirklich viel Spaß mit den Fans von Andrea Berg. Das war wirklich richtig toll. Und deswegen spielen wir auch gleich die Frühteam-Challenge. Mhm. Natürlich, also es geht um Schlager. Es geht so um die Branche. Ja.
6: Ich bin sehr gespannt. Hidden Titel solltest du nicht anmoderieren. Da hattest du schon deine Probleme. Die Toten Hosen jetzt. Guten Morgen von mir, Florian Rums.
7: Ich hätte mich so gefreut, wenn du jetzt auch gestolpert wärst.

0: Kurzer Blick auf die Straßen. Es gab einen Unfall.
1: Ja, und zwar in Niederndorf bzw. Oberasdorf. Nach einem Verkehrsunfall ist im Einmündungsbereich L282 und L280 eine Spur gesperrt. Das hat uns die Polizei mitgeteilt. Betroffen ist die Fahrspur, die aus Richtung Betzdorf in Richtung Freudenberg führt. Gute Fahrt euch.
0: Damit einen guten Morgen an Christine Schmidt. Gestern Abend war sie noch lange unterwegs bei Andrea Berg.
2: Hallo.
0: Beim Biggesee Open Air.
2: Der Aufstieg war so steil wieder zurück.
0: Ja. Hast du eigentlich ein Selfie gemacht mit Andrea?
2: Nein.
0: Oder sie mit dir?
2: Ich hatte, ja. Weißt du was, ich lasse es einfach so stehen.
1: Ist ja auch einfach eine gute Serie. Ann-Christine war lang unterwegs. Und dann kannst du da einfach alles hinterpacken, was irgendwie reinpasst.
2: Und die war noch einkaufen, die musste noch Wäsche waschen.
0: Wer Ann-Christine die letzten Wochen erlebt hat, weiß, dass das regelmäßig der Fall war.
2: Ja, ich komme viel rum. So, Freunde, genau, die Radio-Siegen-Frühteam-Challenge. Es geht natürlich um das Biggesee Open Air. Es war eine schöne Veranstaltung, rund 40.000 Besucher. Die bestbesuchteste Veranstaltung, wenngleich auch, ich sag mal, die feuchtfröhlichste. Und nicht nur wegen Getränken, sondern auch wegen sehr viel Schlamm und Matsch, war Olpe Olé, die Malle-Party. So, da gucken wir so ein bisschen genauer drauf. Wie fit seid ihr da?
0: Bei also Mallorca?
1: Ich möchte sagen, dass ich schon das Ziel habe, diese Challenge zu verlieren, weil ich habe auch eine Reputation. Für Schlager und Mallorca-Hits, dafür stehe ich eigentlich nicht. Das ist dann schon eher Tom. Ja.
0: Also ich sag mal, ich war noch nie am Ballermann.
1: Da war ich dann wiederum schon.
2: Ich habe alles mitgenommen.
0: Da war ich noch nie. Ich kenne natürlich den einen oder anderen Malle-Song von den Kult-Hit-Partys jetzt. Aber
1: ja. Also meine Zeit war dann eher Mickey Krause, 10 nackte Friseusen. Das ist halt schon ein bisschen her. Also jetzt hier so die Neuen, so Lorenz Büffel und so, weiß ich nicht.
0: Julian Sommer.
2: Ich fände es cool, wenn Lorenz Büffel mal in der Wiesentwildnis spielen würde. Ja. Einfach, ich denke, das passt. So, wir gehen rein, Leute, wir gehen rein. Okay. Welcher Hit machte Julian Sommer deutschlandweit bekannt? Es gibt Antwortmöglichkeiten.
1: Ah ja.
2: Laila, Johnny Depp, Schatzi, schenk mir ein Foto oder 10 nackte Friseusen.
0: Hat nochmal.
2: Es geht um Julian Sommer. Welcher Hit machte Julian Sommer deutschlandweit bekannt? Laila, Johnny Depp, Schatzi, schenk mir ein Foto oder 10 nackte Friseusen.
0: Ich hatte jetzt ehrlich gesagt einen anderen Titel im Kopf, aber...
2: Tja, siehst du, so kann's gehen.
1: Ich hatte hier Dicht im Flieger im Kopf.
0: Ja, den hatte ich auch im Kopf. Deswegen bin ich dabei, dass es eine Kooperation war mit Laila.
1: Ich sag hier Johnny Depp.
2: Tom hat recht.
1: Ah ja.
2: War mit DJ Robin. Ja, war 2022. Aber super Party-Hit.
0: Ich dachte, das war Schürze hier.
2: Auch.
0: DJ Robin
2: die hingen, Schürze. Ja, die hingen da auch noch mit drin.
1: Ja, drei Features.
0: Kein Problem.
1: Der Mensch davon, der war auch noch mit dabei.
2: Ach Gott.
1: Wie gesagt, ich will das Spiel ja auch heute verlieren.
2: Ja, natürlich.
0: Also wie Paul am Freitag, das war ja auch ein Debakel, meine Herren.
2: Also dann sprechen wir doch über Lorenz Büffel.
0: Ich kenne nur Joyride, ja?
2: Ja.
1: Lorenz Büffel.
2: Lorenz Büffel. Welcher Song stammt von Lorenz Büffel? Laila, Johnny Depp, Der Zug hat keine Bremse, Hula Palu.
1: Ausschussverfahren hat mich zu C geführt. Der Zug hat keine Bremse.
0: Ne, das ist Mia Julia, es müsste B sein.
1: Okay.
0: Mit Johnny Depp, den hat er zumindest performt.
2: Aber es ist auch Der Zug hat keine Bremse. Das hat er mit Knossi und Easy Glück gemacht.
0: Ja, was ist jetzt beides richtig?
2: Nee.
1: Wie ist richtig?
2: Jetzt sag nochmal, was seine Antwort war, Tommy.
0: Ja, B.
2: Ich habe hier gerade erstmal aufgeschrieben.
0: Johnny Depp.
1: Ja, meine war C. Zug hat keine Bremse.
2: Ja. Dann müssen wir gehen kurz mal in die Recherche von Johnny Depp. Gibt es ja verschiedene Coverversionen auch. Ne? Das müssen wir wirklich, da müssen wir streng sein und das trennen.
0: Also, ich habe ein Bild von Johnny Depp.
2: C ist auf jeden Fall. Ich glaube, du musst Depp in diesem Fall anders schreiben.
1: Johnny Depp Song.
2: Genau.
1: Ach nein, dann kommt ja hier direkt die Hollywood Vampires.
2: Ja.
0: Die Johnny Hollywood. Depp, Lorenz Büffel, Official, ist von 2016.
2: Gut,
1: ja.
2: Dann habe ich falsch recherchiert. Dann kriegt ihr beide einen Punkt. So, ich habe ja gesagt, ich habe nicht geschlafen. Jetzt lacht nicht. So, es ist menschlich, es ist authentisch. Ja? So, mit welchem Beruf wurde Mark Eggers vor seiner Karriere als Entertainer bekannt? Ja, war ja auch dabei jetzt hier, Anne Bigge. Fußballer, Model und Influencer, Koch oder DJ? Was hat er gemacht?
1: Ist das nicht der hier von Bill Kaulitz?
2: Ja. Hast du in der Netflix-Doku gesehen?
1: Nee, ich höre schon mal Kaulitz Hills.
2: Die sind sehr unterhaltsam, ne?
1: Kannst du bitte nochmal die Antwortmöglichkeiten?
2: Natürlich. Fußballer, Model und Influencer, Koch oder DJ. Mit welchem Beruf wurde Mark Eggers vor seiner Karriere als Entertainer bekannt?
1: Ja, dann sage ich DJ, das ist am nächsten.
0: Ich habe Koch gesagt. Weiß ich aber nicht.
2: Ja, Model und Influencer.
0: Na toll. Das war die andere Option.
2: So, welcher Künstler trägt den Spitznamen König von Mallorca? In meiner Welt war das Jürgen Drews.
1: Ja.
2: Ist aber jetzt hier nicht.
0: Was?
2: Nee, das ist die ältere Generation. Es gibt einen Nachfolger. Ist es Lorenz Büffel? Ist es Julian Sommer? Ist es Mickey Krause? Oder ist es der eben genannte Marc Eggers? Wer trägt den neuen Spitznamen König von Mallorca?
0: Also ich... Hast du was aufgeschrieben?
1: Ja.
0: Ich fände es sehr frech, wenn das tatsächlich jetzt an schon so einen Jungen gehen würde. Deswegen habe ich jetzt Mickey Krause gesagt, dass der vielleicht das vererbt bekommen hat von Jürgen Drews.
1: In der Thronfolge, hätte ich jetzt auch gesagt.
2: Ist auch richtig.
1: Verdammt. Aber das habe ich auch niemals gehört. Also für mich ist der König von Mallorca.
0: Ist Jürgen Drews. Ein Bett im Kopf.
2: So. Sehr, sehr schön.
0: Ich bin der König von Mallorca.
2: Oh mein Gott, okay. Mia Julia war der Star des Abends, war ja auch letztes Jahr sehr gut angekommen.
0: War dick angezogen, oder?
2: Ja, war dick angezogen, letztes Jahr ein bisschen luftiger, ne? Aber da war es natürlich auch ein bisschen wärmer letztes Jahr. Ja? Wie lautet der bürgerliche Name von Mia Julia? Julia Brückner, Mia Sommer, Julia Müller oder Mia Schneider? Ich lese nochmal vor, ist für mich schon verwirrend. Julia Brückner, Mia Sommer, Julia Müller oder Mia Schneider?
1: Ich sag mal C.
0: Ich habe A.
2: Also Julia Müller sagt Flo und Tom sagt Julia Brückner. Und das ist richtig.
0: Also A jetzt?
2: Ja. Tom gewinnt diese Challenge.
0: Okay. Nehme ich mit.
2: So, noch Fragen?
1: Nee, keine. Status quo.
2: Ich lebe mich wieder.
0: An Christine, heute Nacht ein bisschen mehr schlafen.
2: Oh, weißt du was?
0: Und dann ein bisschen besser recherchieren, wohl.
2: Also bitte, Tom.
0: Ich bin ja froh, dass du da bist. Ja,
2: ja.
1: Heute wollte ich verlieren. Das ist alles gut. Morgen dann wieder richtig.
2: Der Zug hat keine Bremse.

0: Status Quo in the Army now.
1: Was denn?
2: Hast du schön reingeleilt.
1: Status Quo, schön.
0: Status Quo.
2: Wir sagen Tschüss und bis morgen von 6 bis 10 wieder mit uns. Tom Schirmer und Florian Rums. Und jetzt Holly Humberstone.
0: Sagt mir ehrlich gesagt auch noch nicht so viel.
2: Die aber ist super.
0: Ja.
2: Der Song, der ist der Hammer. To Love Somebody.
0: Ja, hören wir jetzt. Hier bei der Musik. Damit habt ihr noch einen schönen Montag und bis morgen, wa?

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1: Mit Marc Weiß. Schönen guten Morgen. Umweltschützer von Greenpeace haben mit einer etwas fragwürdigen Aktion ein Tempolimit von 100 km/h auf allen deutschen Autobahnen gefordert. Aktivisten der Umweltschützer kletterten unter anderem an einer Stelle an der A4 am Aachener Grenzübergang Fettschau auf die Autobahn und überklebten dort ein Schild mit der empfohlenen Richtgeschwindigkeit von 130 mit einem eigenen Tempo-100-Schild, was allerdings täuschend echt aussieht. Insgesamt habe man das an 26 Autobahn-Grenzübergängen so gemacht, heißt es von Greenpeace. Mehr dazu von Christian Böder.
2: Wer etwa aus den Niederlanden nach Deutschland reinfährt, der sieht in der Regel ein großes Schild mit den generellen Geschwindigkeitsbegrenzungen. Am Morgen sahen die Schilder allerdings anders aus als sonst. Die ersten beiden Spalten für Tempolimits innerhalb und außerhalb von Ortschaften blieben unverändert. Die dritte Spalte zeigte aber einen Tempo-100-Aufkleber und den Schriftzug Greenpeace und nicht die bekannte blaue Empfehlung von Tempo 130 auf den deutschen Autobahnen. Laut der Umweltschutzorganisation ist die geforderte Geschwindigkeitsbegrenzung eine kostenlose und effektive Maßnahme, Kraftstoff zu sparen, das Klima zu schützen und die Straßen sicherer zu machen. Das Tempolimit sei auch lange überfällig, aber die Bundesregierung stelle sich quer. Daher habe man die Sache selbst in die Hand genommen, hieß es von den Umweltaktivisten. Die Frage ist, ob und welche Recht überfällig, aber die Bundesregierung stelle sich quer.

0: Houthi-Rebellen eine Rakete auf Israel. Nach dem großflächigen Stromausfall in Reutlingen in Baden-Württemberg gibt es nach Angaben des Netzbetreibers Anzeichen für eine Brandstiftung. In einem Umspannwerk seien drei Brandstellen gefunden worden, heißt es. Außerdem sei ein Zaun beschädigt. Durch den Ausfall haben in Reutlingen aktuell etwa 10.000 Haushalte keinen Strom. Bei dem schweren Erdbeben auf den Philippinen sind nach Angaben verschiedener Behörden mindestens 15 Menschen ums Leben gekommen, mindestens 130 wurden verletzt. Den befürchteten Tsunami gab es nicht, die Warnungen wurden inzwischen wieder aufgehoben. Die für drei Menschen tödliche Hausexplosion in Görlitz in Sachsen geht möglicherweise auf das Konto von Metalldieben. Zwei Männer wurden festgenommen. Sie werden verdächtigt, in das Haus eingebrochen zu sein, um dort Metallrohre zu stehlen. Dabei sollen sie unter anderem an den Gasleitungen herumgeschraubt und so die spätere Explosion herbeigeführt haben. Die Männer sitzen aktuell in U-Haft. Das Mehrfamilienhaus in der Görlitzer Innenstadt war am 18. Mai eingestürzt. In den Tagen darauf wurden unter den Trümmern die Leichen von zwei Frauen im Alter von 25 und 26 Jahren und die eines 48-jährigen Mannes gefunden. Nach der Explosion mussten zeitweise auch 10 Nachbarhäuser geräumt werden. Und das waren die Nachrichten mit Marc Weiß.
1: Das Wetter.
2: Wir starten sonnig in diesen Vormittag. Ein paar Wolken sind schon jetzt unterwegs. Nachher Richtung Nachmittag und Abend dann immer mehr Wolken. Dann sind auch Schauer möglich. Das alles bei Werten bis 24 Grad heute. Vereinzelt sind auch Böen möglich. Also kann windiger werden. Morgen wird's wolkig und wir müssen auch mit Regenschauern wieder rechnen. Es wird mit 19 Grad ein bisschen kühler.
1: NRW Verkehr.
2: Und das sind die längsten Staus. Alles ab 15 Minuten Wartezeit. A2 Dortmund-Oberhausen zwischen Bottrop und Kreuz Oberhausen 3 Kilometer. Hier sind es 17 Minuten mehr. Die 4 Olpe-Aachen zwischen Kreuz Köln-Ost und Kreuz Köln-Süd 5 Kilometer, da seid ihr nach 15 Minuten durch. Die 57 Nimwegen Krefeld zwischen Uedem und Sonsbeck 3 Kilometer, 37 Minuten und die A61 Koblenz-Mönchengladbach zwischen Zwistal und Erftstadt 6 Kilometer, 19 Minuten mehr. Allen unterwegs, gute Fahrt!
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2: Ich bin da, ihr seid da, das könnte ein guter Vormittag werden. Also, Montagsmotivation habe ich auch für euch im Gepäck, kommt von Pitbull und Timber. Ich bin Kevin Zimmer, wünsche euch einen schönen Vormittag.

0: Fever Dream, also Fiebertraum. Und viele Festivalbesucher von Rock am Ring sind auch aus einem Fiebertraum wieder aufgewacht. Och, ist das eine Ravioli-Dose, auf der ich die ganze Nacht geschlafen habe? Ja, so ist das bei Festivals. Ich weiß nicht, auf was ihr schlafen wollt beim Rainbow Festival.
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0: Weiß nicht, Schälchen Pommes oder so. Das wäre doch schön. Es ist wirklich das bunteste Festival in Deutschland, würde ich behaupten. Hört nämlich mal, was da auf der Bühne stehen wird in Köln am Fühlinger See Ende Juni.

0: ziemlich bunt, oder?
1: Ihr kennt sie alle von Boney M. bis Felix Jähn und vor der Bühne steht ihr. Ja, ich habe die besten Karten für euch fürs Rainbow Festival, nämlich Freikarten. Freikarten sind immer die besten Karten. Einen der Acts habe ich mir heute schon unter der Dusche angehört. Das klang so, hört mal. Wisst ihr, was ich da unter der Dusche gehört habe? Ja, dann sagt es mir und dann schenke ich euch zwei Karten fürs Rainbow. 0850 80 550. Welcher Song war es? Oder welche Band? Eins von beiden würde mir reichen. 0850 80 550. Jetzt anrufen.
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0: Es ist gleich 10:30.
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0: Mit Bernd Müller, guten Tag. Die Atommächte der Welt rüsten immer weiter auf. Das meldet das Friedensforschungsinstitut SIPRI in seinem Jahresbericht. Wenn Staaten ihre Sicherheitspolitik von Atomwaffen abhängig machen, dann steigere das nukleare Risiko erheblich, heißt es in dem Bericht. Aktuell gibt es 9 Länder auf der Welt, die über Atomwaffen verfügen. In Bonn beginnt heute eine UN-Klimakonferenz zur Vorbereitung der Weltklimakonferenz, die Ende des Jahres im türkischen Antalya stattfindet. Für die Bonner Konferenz sind mehr als 6.500 Teilnehmer aus 186 Ländern angemeldet. Auf ihrer Fahrt von Ahrfeld nach Richstein ist in der Nacht eine 21-Jährige mit ihrem Auto von der Landstraße 903 abgekommen. Im Auto der 21-Jährigen wurden Airbags ausgelöst. Dadurch hat sich die junge Frau Verbrennungen an Armen und Händen zugezogen. Den 26.06.26 haben sich zahlreiche Paare in Siegen-Wittgenstein als Termin für die standesamtliche Trauung reservieren lassen. Das zeigt eine stichprobenartige Umfrage von Radio Siegen. In Siegen, Bad Berleburg und Netphen wurde der Trautermin 26.06.26 von vielen Paaren reserviert. In Wilnsdorf und Tilchenbach gibt es dann je eine Trauung. Das waren die Radio Siegen-Nachrichten von hier mit Bernd Müller. Die Wetteraussichten für Siegen-Wittgenstein. Heute ist es einigermaßen schön. Die Sonne scheint. Am Himmel gibt es harmlose Wolken. Mit 17 Grad in Zinse und 23 Grad in Altenseelbach gibt es nochmal T-Shirt-Wetter. Im Laufe des Nachmittags werden die Wolken aber dichter. Ab dem Abend ziehen dann auch Schauer auf. Morgen Vormittag regnet es zeitweise. Der Nachmittag soll meist trocken sein. Aber dann ist es nur noch 13 bis 17 Grad warm. Bis Donnerstag gibt es immer wieder mal Schauer.
1: Das war das Wetter. 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
0: Der Radio Siegen Verkehrsservice, eine Meldung aus Niederndorf an der Kreuzung L280 ist nach einem Unfall eine Spur gesperrt, und zwar die Spur, die aus Richtung Betzdorf in Richtung Freudenberg führt. Eine Straße ist wieder frei, nämlich die K33 an Drückzinse. Da war ja ein Schwertransport liegen geblieben, der ist wieder weg und jetzt wird die Straße noch gesäubert, aber ihr könnt dort wieder fahren. Diese Radarkontrollen habt ihr durchgegeben, danke dafür. Wilnsdorf, Frankfurter Straße in beide Richtungen und Eckmannshausen, Annenbacher Straße ebenfalls in beide Richtungen.
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0: Fühlinger See in Köln ist ja die viel schönere Atmosphäre, fällt mir gerade auf, als Rock am Ring da, irgendwie auf dem Asphalt da am Nürburgring. Nee,
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0: Am 27.06. steigt das bunteste Festival in Deutschland, das Rainbow Festival. Mit dabei die No Angels, Felix Jähn, Kassala, Kamrat, Venga Boys und eben diese Band hier. Ich hab's beim Duschen gehört. Ja, von daher ein paar gute Duschgeräusche sind dazwischen. Gabriele ist an der 0800 50 80 550. Welche Band ist es denn?
3: Das weiß ich nicht. Ich weiß nur, dass es das Lied ist, Forever Young.
0: Das reicht mir.
3: Super.
0: Wenn ich dir Alpha Will sage, könnte es die Band sein.
3: Ja, es könnte die Band sein.
0: Jetzt kommt es wieder. Dann herzlichen Glückwunsch, du hast die Karten gewonnen.
3: Ja, super.
0: Und auf welche Band, auf welchen Künstler freust du dich besonders?
3: Jähn heißt er.
0: Felix Jähn, der DJ.
3: Felix
0: du bist,
3: Jähn,
0: du
3: genau,
0: tanzt
3: richtig.
0: Gerne, merke ich.
3: Ja, ja.
0: Ach guck, Gabriele, das ist doch ein guter Start in die Woche. Was wäre ansonsten dein Highlight diese Woche gewesen, wenn du jetzt nicht Karten bei uns gewonnen hättest?
3: Na, da wäre ich mit den Enkelkindern schwimmen gegangen.
0: Ja, das ist doch auch schön. Guck mal. Dann nimm einen von den beiden mit. Oder wie viel hast du?
3: Ich habe drei, aber ich nehme eher was, meine Tochter mit.
0: Dann nimmst du die Tochter mit. Das ist vollkommen
3: genau.
0: In Ordnung. 27.06. Rainbow Festival. Gabriele ist dabei. Viel Spaß. Und jetzt hören wir deinen Siegersong. Alpha Will mit
3: Forever Young.
0: Richtig.
3: Super.
0: Viel Spaß beim Rainbow.
3: Danke. Tschüss.
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1: Mit Christian Böder, guten Tag. Im Nahen und Mittleren Osten eskaliert die Lage. Seit dem Wochenende greifen sich Israel und der Iran aus der Luft an. Israel meldete zuletzt am Vormittag Raketenalarm rund um die Metropole Tel Aviv. Der Iran hatte zuvor seine Flugabwehr verstärkt und unter anderem den Betrieb sämtlicher Flughäfen rund um die Hauptstadt Teheran eingestellt. Auslöser des gegenseitigen Beschusses waren gestern zwei Raketensalven in kurzer Folge, die der Iran auf israelisches Staatsgebiet abgefeuert hat. Es war der erste Angriff dieser Art seit Inkrafttretens der Waffenruhe im April. Mehr Infos hat Marc Weiß aus dem News-Team.
2: Israel hatte sich in den vergangenen Wochen aus den Angriffen des US-Militärs und der iranischen Revolutionsgarden rausgehalten und sich stattdessen darauf konzentriert, die Hisbollah-Miliz im Südlibanon anzugreifen. Die wird allerdings vom Iran unterstützt, was schließlich Teheran dazu bewegte, Israel zu beschießen. Zur Begründung hieß es, die im April ausgehandelte Waffenruhe sehe vor, dass der Konflikt an allen Fronten eingestellt werden müsse. Israel habe mit seinen Angriffen im Libanon aber alle roten Linien überschritten. Als Reaktion schloss Israel die Grenzübergänge in den Gazastreifen und greift seit dem frühen Morgen den Iran aus der Luft an. Nach Armeeangaben sind vor allem militärische Ziele betroffen. Zwischenzeitlich mischte sich auch die pro-iranische Houthi-Miliz aus dem Jemen ein, die nach eigenen Angaben mehrere Raketen auf Israel schoss. Gleichzeitig wurde eine komplette Blockade der Seefahrt für Israel ein, die nach eigenen Angaben

0: Angriffe im Iran-Krieg weiter nicht mit Treibstoffengpässen in Deutschland. Man habe keine Knappheit in ganz Europa zu befürchten, sagte er bei einem Treffen mit Amtskollegen in Luxemburg. Greenpeace-Aktivisten haben nach eigenen Angaben an allen 26 beschilderten deutschen Autobahngrenzübergängen die Schilder für die empfohlene Richtgeschwindigkeit von 130 Stundenkilometern überklebt mit Höchstgeschwindigkeit 100 Aufklebern. Das teilte die Umweltschutzorganisation mit. Die Aktion sei ein Aufruf zu einem generellen Tempolimit in Deutschland, um Sprit zu sparen und das Klima zu schützen. Nach dem knapp gewonnenen Testspiel in Chicago am Wochenende bezieht die deutsche Fußballnationalelf heute ihr WM-Quartier. Das liegt in Winston-Salem im US-Bundesstaat North Carolina. Aktuell beschäftigt die Fußballwelt aber ein anderes Thema. Der dänische Nationalspieler Christian Eriksen ist am Abend während des Länderspiels gegen die Ukraine erneut auf dem Spielfeld zusammengebrochen. Ärzte und Betreuer eilten sofort zur Hilfe. Die Begegnung wurde abgebrochen. Nach Angaben des dänischen Fußballverbandes war Eriksen später wieder bei Bewusstsein und den Umständen entsprechend wohl auf. Eriksen war bei der EM vor 5 Jahren schon einmal mit einem Herzstillstand auf dem Platz zusammengebrochen. Danach bekam er einen Defibrillator eingesetzt und setzte seine Profikarriere zuletzt beim VfL Wolfsburg fort. Das waren die Nachrichten mit Christian Böder.
1: Das Wetter. Der Vormittag zeigt sich erstmal von seiner sonnigen Seite, auch wenn schon ein paar Wolken durchziehen. Die werden jetzt mehr. Im Laufe des Nachmittags nimmt dann die Bewölkung weiter zu und stellenweise kann es dann Regenschauer geben. Dazu erreichen wir heute Werte bis 24 Grad. Vereinzelt sind auch starke Böen möglich. Passt da auf. Morgen geht's wolkig weiter. Dazu kommen Regenschauer und mit 19 Grad wird's ein bisschen frischer.
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1: Und hier kommen schon für euch die längsten Staus. Alles ab 11 Minuten Zeitverlust. A1 Euskirchen-Köln zwischen Weilerswist-West und Erftstadt 3 Kilometer. 11 Minuten mehr. Die A2 Dortmund-Oberhausen zwischen Bottrop und Kreuz-Oberhausen 4 Kilometer, hier sind 16 Minuten on top. Die 4 Olpe-Köln zwischen Kreuz-Köln-Ost und Köln-Eifeltor 6 Kilometer, seid ihr nach 11 Minuten durch. Die A57 Köln-Nimwegen zwischen Kreuz-Meerbusch und Krefeld-Gartenstadt 5 Kilometer plus 15. Und die 555 Bonn-Köln zwischen Köln-Godorf und Kreuz-Köln-Süd 3 Kilometer, 13 Minuten on top. Kommt gut an!
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1: Hallo Kevin Zimmer hier, schön, dass ihr da seid. Hat Ray jetzt eigentlich ihren Ehemann gefunden? Sie sucht ja schon ein bisschen. Nein, höre ich. Wo ist er denn, Mensch? Zigaretten holen, ne?

0: Luis Capaldi ist ja Engländer. Die mögen auch Tennis, ne? Kommt der Sport ja auch her. Werden wir jetzt eigentlich auch wieder eine Tennisnation? Ich meine, 30 Jahre nachdem Boris Becker den letzten Grand-Slam-Titel für Deutschland im Herren-Einzel gewonnen hat, hat es jetzt Alexander Zverev geschafft. Herzlichen Glückwunsch von meiner Seite, aber ich glaube, für meine Glückwünsche interessiert er sich vielleicht gar nicht so. Bundeskanzler Friedrich Merz hat sich bei Zverev gemeldet und hat ihm gratuliert. Diese starke Leistung begeistert ein ganzes Land. Ja? Vielleicht kann er noch mal ein bisschen länger spielen. Schreibt er wahrscheinlich noch und denkt, dass ich wegen der Rente. Naja. Boris Becker gratuliert auch und er sagt, es ist ein historischer Moment für ihn. Und was sagt Zverev eigentlich?
1: My team, I just want to say thank you to everybody because
2: an mein Team, ich möchte da allen danken, weil wir haben so viel durchgestanden. Verletzungen, Herzschmerz, Niederlagen, wir waren Verlierer auch in wichtigsten Momenten. Aber jetzt ist es ein Happy End. Wir sind Grand Slam Gewinner und das ist alles, was zählt.
1: At the end of the day, we're Grand Slam Champions now. And that's what counts.
0: Ja. Schön, dass er von wir spricht, ja? Es ist also eine Gemeinschaftsleistung. Letztendlich, ich habe auch diesen Grand-Slam-Titel gewonnen. Ihr auch, ja? Wir müssen gleich nochmal über ein Phänomen von Zverev sprechen, nämlich über seinen Dackel. Da hat noch gar keiner drüber gesprochen, ja? Der war nämlich auch nachher auf dem Tennisplatz. Ein Dackel auf dem Tennisplatz? Ein besonderer Dackel. Darüber sprechen wir gleich in, na gut, 30 Minuten hier bei mir. Was machen wir in der Zwischenzeit? Wir spielen ein bisschen gute Musik. Und ich gucke mir ein bisschen Damen-Tennis in der Zwischenzeit an. Ah, schön.

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0: Es ist 11:30.
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0: Mit Bernd Müller, guten Tag. Die wachsende Zahl von Drohnensichtungen führt an deutschen Flughäfen zu rasant steigenden Kosten. Im vergangenen Jahr wurden 226 Drohnenvorfälle gemeldet, zeigt eine Analyse des Deutschen Zentrums für Luft- und Raumfahrt. Davon führten 116 zu Voll- und Teilsperrungen an 25 Flughäfen. Die Kosten beliefen sich auf geschätzt 60 Millionen Euro. Die israelische Luftwaffe hat eigenen Angaben zufolge einen groß angelegten Angriff auf Verteidigungssysteme des Irans beendet. Dutzende Kampfflugzeuge seien im Einsatz gewesen, teilte das israelische Militär am Vormittag mit. Mehrere Feuerwehrteams aus dem Siegerland haben gestern am Skyrun-Messeturmlauf in Frankfurt teilgenommen. Mehrere Podestplätze gingen ins Kreisgebiet. In der Teamwertung belegte das Team 1 vom Löschzug Weidenau den ersten Platz, dicht gefolgt vom Team der Feuerwehr Dreistiefenbach auf dem zweiten Platz. In der Einzelwertung gingen 6 Plätze unter den Top 10 ins Kreisgebiet. Auf ihrer Fahrt von Ahrfeld nach Riechstein ist in der Nacht eine 21-Jährige mit ihrem Auto von der Landstraße abgekommen. Im Wagen der 21-Jährigen wurden Airbags ausgelöst. Dadurch hat sich die junge Frau Verbrennungen an Armen und Händen zugezogen. Das waren die Radio Siegen Nachrichten von hier mit Bernd Müller. Die Wetteraussichten für Siegen-Wittgenstein. Heute ist es einigermaßen schön. Die Sonne scheint, es gibt ein paar Wolken am Himmel. Mit 17 Grad in Zinse und 23 Grad in Altenseelbach gibt es noch einmal T-Shirt-Wetter. Im Laufe des Nachmittags werden die Wolken dann aber dichter und ab dem Abend, da werden Schauer aufziehen. Morgen Vormittag regnet es dann immer noch zeitweise. Der Nachmittag soll dann meistens trocken sein, aber es ist nur noch 13 bis 17 Grad warm. Bis Donnerstag müssen wir uns immer wieder auf einzelne Schauer einstellen. Der Radio Siegen Verkehrsservice A45 Gießenhagen zwischen Haigerbohrbach und Wilnsdorf dichter Verkehr, da braucht ihr im Moment etwa eine Minute länger. Oeppe Köln zwischen Gommersbach und Bielstein ebenfalls dichter Verkehr, das dauert 3 Minuten länger, sagt der ADAC. In der Gegenrichtung zwischen Untereschbach und Overath 1 Kilometer Stau, ihr verliert 7 Minuten an dieser Stelle. Und hier gibt's Radarkontrollen. Erntebrück-Ederstraße Richtung Altenteich und Eckmannshausen-Annenbacher Straße in beide Richtungen.
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0: 30 Jahre nachdem Boris Becker seinen letzten Grand Slam-Titel für Deutschland geholt hat, hat Alexander Zverev es jetzt geschafft. 4 Stunden und 16 Minuten waren gespielt. Alexander Zverev verwandelt seinen zweiten Matchball und dann gibt es kein Halten mehr. Emotionen pur. Der 29-Jährige liegt im roten Sand und weint vor Freude. Und wir alle haben es mitgefühlt. Auch der Kollege Robert Jans.
1: Ja. Ne?
0: Ja, bis da. Alexander Zverev gewinnt die French Open. Aber am Ende reden alle, oder zumindest wir jetzt, über den Dackel.
1: Ja, also erstmal natürlich, du hast es gerade schon gesagt, eine krasse Leistung. Seit 1996, seit Becker in Melbourne, ist Zverev der erste Deutsche, der einen Grand-Slam-Titel gewonnen hat. Aber, ja, du sagst, wie süß ist denn bitte Dackel Mischka, das ist der Name. Der hat allen die Show gestohlen.
0: Ja, Mensch, dieser kleine braune Dackel, den konnte man da
1: quasi
0: auf dem Feld kaum sehen. Die hatten fast die gleiche Farbe da. Das war's.
1: Nach dem Sieg durfte der Dackel mit auf den Tenniscourt. Und die Fotos und Videos, gerade auch in Social Media jetzt, sind natürlich absolut Gold. Also der Dackel auf dem Arm und der Pokal in der Hand. Und übrigens, Mischka hat einen eigenen Instagram-Account.
0: Natürlich, klar, muss
1: Pass
0: er haben.
1: Pass mal auf, mit über 14.000 Followern.
0: Weißt du, was das Frustrierende ist? Der Dackel hat mehr Follower als ich.
1: Ja. Ja.
0: Ein Hund!
1: Wie kann das sein? Und der letzte Post auf dem Account hat über 15.000 Likes. My Dad is a Grand Slam Champion.
0: Oh, das hat er natürlich mit seinen kleinen Fötchen in die Tastatur. Zverev und Partnerin Sofia Tomalla haben Mischka ja seit Oktober. Mhm. Und seitdem ist er auch immer dabei, oder?
1: Ja, und es gab, aber wie das mit Dackeln so ist, ich habe ja auch einen, ich kann das bestätigen, es gibt immer Drama. Und im Mai war Zverev Golf spielen und da ist der Dackel aus dem fahrenden Golfcar gesprungen. Und hat sich dabei, Achtung, 4 Knochen und beide Hüften gebrochen.
0: Also alle, die er hatte.
2: Ja. Und dann habe ich natürlich die ganze Nacht im Krankenhaus verbracht. Wusste halt nicht, ob er jemals wieder laufen wird oder nicht. Das heißt, das Halbfinale. Also nicht, ich habe nicht deswegen verloren, aber ich war mental nicht mehr in München an den Tagen. Aber jetzt ist alles okay, der läuft wieder, der geht wieder.
1: Ja, erster Fehler von Zverev, ein Dackel läuft nicht, ein Dackel marschiert.
0: Natürlich.
1: Ja, mittlerweile ist er aber wieder fit, das konnten wir alle sehen bei der Siegerehrung. Und hoffentlich sehen wir den auch noch bei ganz vielen Siegerehrungen unten dann auf dem Platz.
0: Ich gehe fest davon aus.
1: Ich auch.
0: Ja, also nächste Gassi-Runde nach Wimbledon. Ja. Robert, danke dir.
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1: Mit Christian Böder, guten Tag. Drohnen werden für die deutschen Flughäfen zu einem immer größeren Problem. Allein im vergangenen Jahr wurden in der Nähe von Airports 116 Störfälle durch Drohnen gezählt. Das meldet das Deutsche Zentrum für Luft- und Raumfahrt. Und die Drohnenvorfälle verursachen inzwischen hohe Kosten. Dadurch, dass Flugzeuge umgeleitet oder in Warteschleifen geschickt werden mussten, seien Kosten von etwa 60 Millionen Euro entstanden, heißt es. Mehr Infos zum Thema hat Marc Weiß aus dem News-Team.
2: Drohnensichtungen stören die extrem eng getakteten Pläne der Flughäfen. Allein deshalb bringen sie einiges durcheinander. Richtig teuer wird es dann, wenn ein Flughafen den Betrieb aus Sicherheitsgründen komplett einstellen muss. Den Airlines entstehen Kosten wegen zusätzlichen Treibstoffverbrauchs und Entschädigungszahlungen an Fluggäste. Den Betreibern der Flughäfen entgehen durch weniger Starts Entgelte. Sogar Händler und Gastronomen leiden unter den Folgen, spätestens wenn gar nichts mehr geht. 2025 kam es unter anderem im Oktober sogar zu mehrtägigen Einschränkungen wegen Drohnensichtungen am Flughafen München. Einen weiteren größeren Vorfall habe es im Juli am Flughafen Frankfurt-Main gegeben, meldet das Zentrum, ohne Details zu nennen. Beide Ereignisse zählen zu den bisher größten Störfällen durch unautorisierte Drohnen im deutschen Luftverkehr.
1: Und das sind weitere Nachrichten, kompakt zusammengefasst. Auch wenn die Gewalt im Nahen und Mittleren Osten aktuell eskaliert, sollen die indirekten Friedensgespräche zwischen dem Iran und den USA mit Pakistan als Vermittler weitergehen. Laut dem iranischen Außenminister wirkt die Wiederaufnahme der Kampfhandlungen sich allerdings auf die Gespräche aus. Teheran macht die USA für die jüngsten israelischen Angriffe mitverantwortlich. Israel hat in der Nacht als Reaktion auf iranische Raketen militärische Ziele im Iran angegriffen und sich damit über Anordnungen von US-Präsident Trump hinweggesetzt. In und um Reutlingen in Baden-Württemberg hat ein Brand einen großflächigen Stromausfall ausgelöst. Vom Feuer betroffen waren zwei Umspannwerke. Über Stunden waren über 7600 Haushalte ohne Strom. Dazu auch Krankenhäuser und Pflegeeinrichtungen, heißt es von den Behörden. Die Polizei ermittelt zu möglichen Brandursachen. Dabei würden auch Hinweise auf eine Brandstiftung geprüft. Immer weniger junge Menschen im Studium gehen davon aus, dass sie nach Ende ihrer Hochschulzeit schnell einen Job finden, der auch ihren Erwartungen und Qualifikationen entspricht. Das geht aus einer Umfrage der Prüfungs- und Beratungsgesellschaft EY hervor. Nur knapp 40% der Befragten waren sich demnach im vergangenen Jahr sicher, nach dem Abschluss schnell einen passenden Job zu bekommen. Ein klares Nur knapp 40% der Befragten

0: Die Entwicklung habe unter anderem mit der aktuellen wirtschaftlichen Lage zu tun, so die Experten. Mit Blick auf die steigenden Arbeitslosenzahlen, auch unter Akademikern, sei der Pessimismus nicht überraschend. Das waren die Nachrichten mit Christian Böder.
1: Das Wetter.
2: So, noch ist es relativ freundlich. Ein paar Wolken ziehen allerdings jetzt schon durch. Richtung Nachmittag nehmen die dann nochmal zu. Auch am Abend wird es dann nochmal richtig bewölkt. Dann können auch Regenschauer dabei sein, schon ab dem Nachmittag übrigens. Temperaturen heute so bis 24 Grad. Da sind auch Böen mal dabei. Morgen sieht es dann sehr wolkig aus. Dazu müssen wir mit Regenschauern rechnen. Und bei 19 Grad haben wir es ein bisschen kühler.
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2: Und das sind die längsten Staus. Alles ab 10 Minuten Wartezeit. A1, Euskirchen-Köln. Zwischen Euskirchen und Erftstadt 5 Kilometer. Hier müsst ihr 18 Minuten einplanen. Die A2 Dortmund-Oberhausen zwischen Bottrop und Kreuz-Oberhausen 6 Kilometer. Kostet euch 25 Minuten. Die A3 Köln-Oberhausen zwischen Delbrück und Kreuz-Leverkusen 5 Kilometer. 42 Minuten on top. Die A4 Köln-Olpe zwischen Untereschbach und Overath 1 Kilometer. 10 Minuten. Die 57 Köln-Nimwegen zwischen Kreuz-Meerbusch und Krefeld-Gartenstadt 5 Kilometer. 11 Minuten on top. Und die A61 Koblenz-München-Gladbach zwischen Zwisttal und Erftstadt 5 Kilometer, 10 Minuten mehr. Allen unterwegs, gute Fahrt.
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2: Mit Kevin Zimmer, schön, dass ihr da seid. Das sind Verkehrsregeln, die ich mag. Ich weiß nicht, seid ihr gerade im Auto unterwegs? Dann vielleicht interessiert es euch. Gut, ihr seid nicht in Japan unterwegs, weil das ist diese Verkehrsregel, die ich gerade sehr, sehr lustig fand, als ich sie gelesen habe. In Japan hat immer der Vorfahrt, der auf der breiteren Straße fährt. Ja? Wer das breitere Auto fährt, hat bei uns natürlich Vorfahrt. Das war so, das ist so, das bleibt so. Und wenn das ein BMW ist, der hat auch immer Vorfahrt. Damit ihr entspannt Auto fahrt, jetzt was fürs Gemüt. Hier ist Heal the World.

0: Michael Schulte neu bei uns und 5 a.m. Es ist ein sehr besonderer Montag bei uns in NRW, zumindest mal so verkehrstechnisch, wenn ihr mit dem Auto unterwegs seid. Also einmal mehr, muss man sagen. Denn alle, die heute in Bonn, rund um Bonn, eigentlich in der ganzen Region zur Arbeit oder in die Schule mussten, die mussten das ohne eine wichtige Rheinbrücke hinbekommen. Seit Mittwoch ist die Bonner Nordbrücke wegen massiver Schäden gesperrt. Dementsprechend hat das Rheinland eine Rheinquerung weniger. Reporter Dominik Becker, du warst heute mittendrin im Stau- und Sperrungsepizentrum. Wie dramatisch war es denn?
1: Ja, das war schon ganz ordentlich. Wahrscheinlich, also ich gehe wetten ein, heute Morgen war wahrscheinlich niemand pünktlich, entweder auf der Arbeit oder in der Schule, es sei denn, man ist Stunden vorher losgefahren oder mitten in der Nacht. Hier Stau, es gab da Stau und dann gab es auch noch Unfälle, Bahnkollisionen. Also zum Teil waren ganze Dörfer Stau lahmgelegt. Sagen wir mal so, eine wirkliche Herausforderung für ganz viele hier bei uns in NRW rund um Bonn. Absehbar, ja, dennoch für den Großteil ganz, ganz nervig.
2: Es ist ganz furchtbar. Ich muss mein Kind jeden Morgen nach Rodenkirchen zur Schule fahren und danach nach Bonn zurück zur Arbeit. Ich weiß überhaupt nicht, wie es weitergehen soll.
3: Es ist fürchterlich. Man kommt nicht zur Arbeit. Es geht einfach nicht weiter hier.
1: Und das ist Tag 1?
3: Tag 1, ja. Wird wahrscheinlich noch schlimmer.
1: Das haben mir einige Autofahrer erzählt, die anstehen mussten, unter anderem an einer Rheinfähre hier zwischen Bonn und Köln. Und die war sogar schon mit 2 Schiffen im Einsatz.
4: So viele Leute wie möglich befördern, mehr geht nicht.
1: Bei so einem Wahnsinn ist ja manchmal auch richtig Ärger vorprogrammiert. Den gab es zum Glück aber nicht.
5: Also ich habe hier oben wenig Kontakt mit denen, außer beim Stellen. Da geht es eigentlich.
1: Also du wurdest noch nicht angebrüllt oder so?
5: Das machen die auch nur einmal, glaube ich.
1: Seit dem Vormittag ist es jetzt hier etwas ruhiger geworden. Eine Fähre kann sogar pausieren, weil nicht mehr so viel los ist. Aber es dauert ja nur ein paar Stunden. Und dann geht es wieder los, der Verkehrswahnsinn, denn dann geht es in Richtung Feierabend. Alle wollen wieder zurück und dann beginnt wahrscheinlich auch das Verkehrschaos, das Stauchaos von Neuem.
0: Ja, das ist so ein bisschen wie und täglich grüßt das Murmeltier, das wird nämlich jetzt noch länger so gehen. Ja, erster großer Verkehrstag ohne die Bonner Nordbrücke. Reporter Dominik Becker war für uns vor Ort. Vielen Dank für deine Eindrücke.
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0: Es ist kurz vor 12:30.
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0: Mit Simon Volkmann, guten Tag. Vorfälle mit Drohnen in der Nähe von Flughäfen in Deutschland haben letztes Jahr Schäden in Höhe von rund 60 Milliarden Euro verursacht, so die Schätzung des Deutschen Zentrums für Luft- und Raumfahrt. Insgesamt habe es 116 Vorfälle gegeben, dadurch hätten Flugzeuge teilweise aufwendig umgeleitet werden müssen. Zwei mutmaßliche Diebe aus dem Siegerland haben jetzt in Soest ihr Unwesen getrieben, also mehr als 100 Kilometer weit weg. Laut Polizei haben sie in einer Drogerie mehrere Parfüms und andere Artikel im Wert von mehr als 100 Euro gestohlen. Dabei wurden sie allerdings von einem Ladendetektiv beobachtet, der die beiden bis zum Auto verfolgte. Einer der beiden Diebe soll daraufhin versucht haben, den Ladendetektiv anzufahren. Der konnte sich aber durch einen Sprung zur Seite retten. Die Polizei konnte die beiden Siegerländer aber kurz darauf festnehmen. Denkmäler gibt es nicht nur als öffentliche Statuen, auch auf einem Privatgrundstück kann es kleinere Denkmäler geben, etwa historische Hausfassaden. Wenn das auf euch zutrifft und ihr auch noch in Wilnsdorf lebt, dann könnt ihr für kleinere Instandsetzungsarbeiten jetzt Fördermittel im Rathaus beantragen. Die Frist dafür endet Ende des Monats. Das Antragsformular findet ihr online auf der Homepage der Gemeinde Wilnsdorf. Und das waren die Radio Siegen Nachrichten von hier mit Simon Volkmann. Wir schauen aufs Wetter für Siegerland und Wittgenstein. Mittags ist es noch trocken, aber die Wolken ziehen von Westen her schon auf. Am Nachmittag wird es bedeckt und ab dem Abend kommen Schauer auf. Einzelne Gewitter sind dann möglich. Die Höchstwerte liegen heute noch bei 19 Grad in Sohl und Burbach-Lützeln sowie 20 Grad in Hadem. Dienstag und Mittwoch dann deutlich frischer und wechselhafter. Schauer und nur noch 13 bis 17 Grad in Siegerland und Wittgenstein. Der aktuelle Radio Siegen Verkehrsservice, die A4 Köln Richtung Olpe, zwischen Engelskirchen und Gummersbach 2 Kilometer Stau, 8 Minuten plus. Die Gegenrichtung A4 Olpe Köln zwischen Gummersbach und Bielstein 1 Kilometer Stau, 4 Minuten plus. Und A45 Hagen Richtung Dortmund zwischen Kreuzhagen und Westhofener Kreuz 2 Kilometer stockend, 3 Minuten plus. Drei Blitze habt ihr uns gemeldet, Deutz, Wiesenstraße in beide Richtungen, Erntebrück, Ederstraße Richtung Altenteich und Eckmannshausen, Allenbacher Straße in beide Richtungen. Allen unterwegs eine gute und sichere Fahrt.
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1: Mit Thorsten Adolfs. Guten Tag. Der Sommerurlaub rückt langsam näher. Nicht mal mehr 6 Wochen sind es, bis bei uns in NRW die Ferien starten. Was die meisten von uns aber auch bemerkt haben dürften, günstig ist das Ganze nicht. Vor allem nicht, wenn man in Deutschland oder im Norden Europas Urlaub macht. Das zeigen neue Zahlen des Statistischen Bundesamts. Danny Hopper aus dem News-Team. Hotels und Restaurants sind in Südeuropa deutlich günstiger.
2: Auf jeden Fall. Ausgewertet wurden die Zahlen für April und wer es ganz günstig haben will, der sollte nach Nordmazedonien oder Bulgarien fahren. Dort kosten Hotel- und Restaurantbesuch im Schnitt nur etwa halb so viel wie bei uns in Deutschland. Und auch in anderen klassischen Urlaubsländern im Süden kommt man deutlich billiger weg. Auch in Portugal zahlt man im Schnitt 30% weniger, in Spanien 22% und in Griechenland 18%. Die teuersten südeuropäischen Länder waren im April noch Italien und Kroatien, aber auch da kostet es immer noch weniger als bei uns. Deutlich teurer wird es dagegen im Norden. Hier ist Island Spitzenreiter. Wer dorthin reist, muss im Schnitt fast 50% mehr fürs Hotel oder im Restaurant bezahlen als bei uns. Ähnlich sieht es in der Schweiz aus. Und auch der Urlaub in Norwegen und Dänemark dürfte deutlich teurer werden als in Deutschland. Um Kosten zu sparen, verzichten viele ja auf den Flieger und setzen sich stattdessen ins Auto, den Bus oder die Bahn. Da geht es dann vor allem auch gerne in Nachbarstaaten wie die Niederlande, Frankreich oder Österreich.
1: Dankeschön, Danny. Und jetzt weitere Nachrichten im Überblick. Israel und der Iran greifen sich weiter gegenseitig an. Israel hat nach eigenen Angaben Verteidigungssysteme im Iran attackiert. Dutzende Kampfflugzeuge seien in mehreren Landesteilen im Einsatz gewesen, heißt es aus Tel Aviv. Auch aus der Hauptstadt Teheran werden Explosionen gemeldet. Wenige Stunden davor hatte der Iran Israel mit Raketen beschossen. Der DGB wehrt sich gegen die geplante Reform des Arbeitszeitgesetzes. Eine Abschaffung des 8-Stunden-Tages werde keinerlei positive Wirkung auf das Wachstum haben, sagte DGB-Chefin Fahimi dem RND. Die Reform sei ein rein ideologisch getriebener Irrläufer, sagt Fahimi. Immer wenn in der Nähe von Flughäfen Drohnen gesichtet werden, sorgt das für erhebliche Kosten. Im vergangenen Jahr seien es schätzungsweise 60 Millionen Euro gewesen, heißt es vom Deutschen Zentrum für Luft- und Raumfahrt. Die Auswirkungen unautorisierter Drohnenflüge würden von Verzögerungen und Warteschleifen über Umleitungen bis hin zu teilweisen oder kompletten Einstellungen des Betriebs an Flughäfen führen, so das DLR. Das UN-Klimasekretariat warnt davor, dass es während der Fußball-WM in den USA, Kanada und Mexiko teilweise extreme Hitze geben könnte, sowohl auf dem Platz als auch daneben. Die Experten rechnen damit, dass etwa jedes vierte Spiel bei gefährlich hohen Temperaturen könnte, sowohl auf dem Platz als auch daneben.

0: Spülhandtüchern würden wohl zum Standard gehören, heißt es. Soweit die Meldungen mit Thorsten Adolfs.
1: Das Wetter. Am Vormittag ist es erstmal sonnig, ein paar Wolken sind aber schon jetzt am Himmel unterwegs. Die werden nachher mehr und das wird so Richtung Nachmittag vor allen Dingen sein. Und dann kann es auch mal zu Regenschauern kommen. Temperaturen steigen heute im Tagesverlauf so auf bis zu 24 Grad. Passt ein bisschen auf, ein bisschen windig kann es sein, teilweise auch böig. Morgen bleibt es wolkig, dazu gibt es Regenschauer und mit 19 Grad wird es ein bisschen frischer.
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1: Und das sind die längsten Staus, alles ab 12 Minuten Wartezeit. A1, Euskirchen-Köln zwischen Euskirchen und Dreieck Erftal, 5 Kilometer, 16 Minuten. A1, Euskirchen-Dortmund zwischen Kreuz-Köln-West und Kreuz-Leverkusen-West, 8 Kilometer, 12 Minuten. Die A2, Dortmund-Oberhausen zwischen Bottrop und Kreuz-Oberhausen, 6 Kilometer, 25 Minuten. Die A3, Frankfurt-Oberhausen zwischen Kreuz-Köln-Ost und Kreuz-Leverkusen, 7 Kilometer, 25 Minuten on top. Die A40, Essen-Duisburg zwischen Essen-Zentrum und Mülheim-Winkhausen, 6 Kilometer, 16 Minuten. Die A57, Köln-Nimwegen zwischen Kreuz-Meerbusch und Krefeld-Gartenstadt, 5 Kilometer, 13 Minuten. Und die A61, Koblenz-Mönchengladbach zwischen Zwisttal und Erftstadt, 5 Kilometer, hier sind es 12 Minuten mehr. Allen unterwegs, gute Fahrt mit uns.
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1: Hallo, Kevin Zimmer hier. Müssen wir uns eigentlich Sorgen um Post Malone machen? Der Sänger hatte einen Auftritt, sackt während des Songs zusammen, bleibt auf der Bühne sitzen und macht sich erstmal eine Kippe an. Raucht die, dann spuckt er in die Luft und irgendwann singt er weiter. Klar, das Video davon kursiert im Netz und natürlich wirft es Fragen auf. Vor allen Dingen, durfte er da wirklich rauchen in dem Raum?

Olivia Rodrigo und Drop Dead hier bei uns. Schön, dass ihr da seid. Kevin Zimmer hier. Heute ist nicht nur Montag, heute ist auch Tag der besten Freunde. Vielleicht heute mal Danke sagen. Ich will das jetzt gar nicht zu emotional aufladen. Ne? Aber wir können doch einfach mal Danke sagen. Einfach weil beste Freunde. Das ist ja das Beste, was einem passieren kann, so beste Freunde. Ich hoffe, ihr habt einen besten Freund oder eine beste Freundin. Denn das Schöne an besten Freunden, die sind auch noch da, wenn alle anderen sich gar nicht mehr melden. Die sind immer da. Und noch besser ist, die sind auch da, ohne dass du sie gefragt hast, dass sie bitte kommen sollen. Die sind einfach da. Manchmal gehen sie dann auch nicht mehr. Aber dann hilft immer so ein Wort, nämlich das Wort so. Und man schlägt sich dabei auf die Beine. So. Und wenn das nicht hilft, dann musst du halt sagen, so, jetzt ist es schon spät geworden. Irgendwann gehen sie dann. Aber wir lieben sie, unsere besten Freunde. Liebe geht raus an euch. Danke, dass es euch gibt.

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8: 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Bei uns beiden, Tom Schirmer
2: und Florian Rubens. Tschüss und bis morgen.
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0: Es ist kurz vor 2:30.
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0: Mit Simon Volkmann. Guten Tag. Die verurteilte Rechtsextremistin Mala Svenja Liebig will nicht von Tschechien nach Deutschland ausgeliefert werden. Sie hat heute Beschwerde gegen eine entsprechende Gerichtsentscheidung von letzter Woche beantragt. Liebig war in Sachsen-Anhalt unter anderem wegen Volksverhetzung verurteilt worden und dann nach einer Geschlechtsumwandlung zur Frau nach Tschechien geflohen. Unter anderem mit der Begründung, sie habe Angst, trotz ihrer Geschlechtsumwandlung in ein deutsches Männergefängnis zu kommen. Zwei mutmaßliche Diebe aus dem Siegerland haben jetzt in Soest ihr Unwesen getrieben, also mehr als 100 Kilometer weit weg. Laut Polizei haben sie in einer Drogerie mehrere Parfüms und andere Artikel im Wert von mehr als 100 Euro gestohlen. Dabei wurden sie allerdings von einem Ladendetektiv beobachtet, der die beiden bis zum Auto verfolgte. Einer der beiden Diebe soll daraufhin versucht haben, den Ladendetektiv anzufahren. Der konnte sich aber durch einen Sprung zur Seite retten. Die Polizei konnte die beiden Siegerländer aber kurz darauf festnehmen. Denkmäler gibt es nicht nur als öffentliche Statuen, auch auf einem Privatgrundstück kann es kleinere Denkmäler geben, etwa historische Hausfassaden. Wenn das auf euch zutrifft und ihr auch noch in Wilsdorf lebt, dann könnt ihr für kleinere Instandsetzungsarbeiten jetzt Fördermittel im Rathaus beantragen. Die Frist dafür endet Ende des Monats. Das Antragsformular findet ihr online auf der Homepage der Gemeinde Wilsdorf. Und das waren die Radio Siegen Nachrichten von hier mit Simon Volkmann. Wir schauen aufs Wetter für Siegerland und Wittgenstein. Die Wolken haben weiter zugelegt, der Nachmittag bleibt bedeckt, aber noch trocken. Ab dem Abend kommen von Westen Schauer auf, vereinzelt ist auch ein Gewitter möglich. Die Temperaturen erreichen heute noch 19 Grad in Wingeshausen sowie 21 Grad in Aachen und Frohnhausen. Dienstag und Mittwoch dann wechselhaft mit Schauern und nur noch 13 bis 17 Grad.
1: Das war das Wetter. 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
0: Der aktuelle Radio Siegen Verkehrsservice. Achtung bitte auf der A45 Gießen Richtung Hagen zwischen Ehringshausen und Herborn Süd. Gefahr durch Reifenteile auf dem linken Fahrstreifen. Außerdem gibt's auf der A45 4 Kilometer stockenden Verkehr. Allerdings etwas weiter nördlich zwischen Kreuzhagen und dem Westhofener Kreuz. 7 Minuten braucht ihr hier länger. Und auf der A4 gibt's Stau zwischen Engelskirchen und Gummersbach in Fahrtrichtung Olpe. Hier braucht ihr 7 Minuten länger. Außerdem habt ihr uns einen Blitzer gemeldet. Deutz-Wiesenstraße in beide Richtungen. Allen unterwegs eine gute und sichere Fahrt.
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0: Habt ihr jetzt bei eurem besten Freund oder bei der besten Freundin angerufen? Mensch, wir haben doch gerade noch drüber gesprochen, wie wichtig die sind im Leben. Ja, heute ist Tag der besten Freunde. Wird vor allen Dingen in den USA gefeiert, aber ich würde sagen, ab sofort auch bei uns findet auch Hannes Höfer.
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2: Was wäre das Leben ohne beste Freunde, oder? Brother from another mother, sister from another mister. Ist das nicht seltsam, dass es Menschen gibt, die wir treffen und die Familie sind, ohne Familie zu sein? Mein bester Kumpel, der ist 1:1 wie ich, nur komplett anders. Der ist zum Beispiel riesig groß, aber mega schlank. Ey, wenn der über die Straße geht, verschwindet der hinter einer Laterne, guckt aber oben drüber. Ey, der Junge lebt in 3 Klimazonen. Da, wo ich Kopfschmerzen hab, hat der Bauchschmerzen. Der ist so groß, dem passen gar keine normalen Klamotten. Ja, deswegen kauft er immer bei so einem Label ein für große, schlanke Männer. Das heißt Giraffe. Ist echt wahr. Ja, gibt's auch für kleine Dicke, da heißt das Happy Hippo, aber das ist ein anderes Thema. Ich würde sagen, wir rufen heute alle mal unsere besten Freunde an und sagen einfach mal Danke. Denn verdient haben sie es, ne? Und immer dran denken, Freunde sind wie Sterne. Man sieht sie nicht immer, aber sie sind immer da. Okay, ich merke selbst, der war einer zu viel.
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1: Mit Thorsten Adolfs. Guten Tag. Viele von uns haben schon länger das Gefühl, dass die Welt so ein bisschen aus den Fugen geraten ist. Und dass immer öfter auch einfach wieder das Recht des Stärkeren gilt. Das ist auch gar nicht so abwegig. Das zeigt ein neues Gutachten, das 4 deutsche Friedensforschungsinstitute vorgestellt haben. Darin warnen sie davor, dass die regelbasierte Ordnung immer mehr zerfällt. Danny Hoppe aus dem News-Team. Gute Laune macht das Gutachten nicht.
2: Nein, überhaupt nicht. Der Zeitraum von 2021 bis 2024 sei die gewalttätigste Phase seit Ende des Kalten Krieges, heißt es im Gutachten. Die Zahl der weltweit Vertriebenen sei auf mehr als 120 Millionen gestiegen und nur noch 7% der Weltbevölkerung leben aus Sicht der 4 Institute in einer freien Demokratie. Und sie sehen eine sehr bedenkliche Entwicklung, nämlich dass Gewalt und Kriege nicht mehr als letztes, sondern inzwischen als gängiges Mittel eingesetzt werden, um die eigenen Interessen durchzusetzen. Einige Regierungen führten sich inzwischen wie Warlords, also Kriegsfürsten, auf. Explizit werden im Gutachten US-Präsident Trump, Kreml-Chef Putin und auch Israels Ministerpräsident Netanyahu genannt.
1: Eine ordnende Rolle sollen ja eigentlich die Vereinten Nationen übernehmen, aber auch die stecken laut Gutachten in einer tiefen Krise.
2: Ja, die Rivalitäten zwischen den Großmächten blockierten dort Entscheidungen, sieht man ja seit Jahren im Ukraine-Krieg. Da ist Russland ein Akteur, kann durch sein Veto im Sicherheitsrat aber gleichzeitig alles an Sanktionen stoppen. Dazu kommen finanzielle Kürzungen, zum Beispiel durch die Trump-Regierung, und ein weltweites Aufrüsten. Trotzdem heißt es in dem Gutachten, es gäbe keine vernünftige Alternative zu den Vereinten Nationen. Deutschland und die EU müssten gleichzeitig ihre militärische Abhängigkeit von den USA verringern, raten die Forscher, aber auch beim Thema KI und bei wichtigen Rohstoffen. Dann könne man ein Gegenpol zur Willkür der Kriegsfürsten sein.
1: Danke, Danny. Und jetzt weitere Meldungen im Überblick. Bei einem schweren Erdbeben sind auf den Philippinen mindestens 32 Menschen ums Leben gekommen. Viele der Opfer starben bei einem Erdrutsch. Die zunächst ausgegebenen Tsunami-Warnungen wurden mittlerweile aufgehoben. Einige Küstengebiete wurden von Flutwellen von bis zu 1,40 Meter Höhe getroffen. Die IG Metall ruft tausende Stahlmitarbeiter zu Protesten auf. Auch die Spitzen der Grünen und der Linken wollen am Freitag in Berlin dabei sein. IG Metall-Vize Kerner sagt, die Politik habe in den vergangenen Monaten zwar einiges für die Stahlindustrie getan, sie dürfe jetzt aber nicht auf halbem Weg stehen bleiben. Das Urteil zum Bielefelder Terroranschlag wird bald den Bundesgerichtshof beschäftigen. Ein Verteidiger hat gegen die Entscheidung des Düsseldorfer Oberlandesgerichts Revision eingelegt. Das Gericht hatte den Syrer wegen vierfachen versuchten Mordes zu lebenslanger Haft und anschließender Sicherungsverwahrung verurteilt. Der Mann hatte vor gut einem Jahr Menschen beim Feiern vor einer Bar lebensgefährlich verletzt und dabei Allahu Akbar gerufen. Nach den massiven Verkehrsproblemen am Morgen sollen die Umwege für Autofahrer in Bonn ab sofort wieder etwas kürzer werden. Die Autobahnabfahrten Bonn-Beuel und Auerberg sind wieder freigegeben. Damit ist ein Teil der A565 jetzt wieder befahrbar, heißt es in einer Mitteilung der Autobahn GmbH. Die Bonner Nordbrücke bleibt aber gesperrt. Ob überhaupt noch mal Autos über das alte Bauwerk fahren können, ist weiter unklar. Die Bonner Nordbrücke bleibt aber gesperrt. Ob überhaupt

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0: Noel Schäfer ist hier. Hallo zusammen. Dann mal los durch den Montagnachmittag mit Musik von Loy, Red Eyes.

0: Radio Sing ist hier, 11 Minuten nach 2. Dating kann anstrengend sein. Das hier ist aber eine ganz andere Nummer.
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0: So schnell kann es im Leben manchmal gehen, ne? Tim Payne ist 32 Jahre alt und spielt für Neuseeland bei der kommenden Fußball-WM. Mittlerweile ist er sogar sehr bekannt. 5 Millionen Insta-Follower hat er, aus einem sehr kuriosen Grund. Ein argentinischer Streamer hat sich auf die Suche nach dem unbekanntesten Fußballer bei dieser WM gemacht. Gefunden hat er Tim Payne, der zu dem Zeitpunkt noch 4000 Follower hatte. Und die ganze Fußballwelt macht ihn gerade zu einem kompletten Star mit inzwischen über 5 Millionen Followern auf Insta. Neuseeland trifft in Gruppe G übrigens auf den Iran, Ägypten und Belgien. Ja, vielleicht geht dieses WM-Märchen für Tim Payne ja noch weiter. Auch wenn es dafür schon, ich würde mal sagen, ein Wunder braucht.
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2: Guten Tag. Die iranischen Streitkräfte haben ihre Angriffe auf Israel für beendet erklärt. In einer vom staatlichen Rundfunk verbreiteten Erklärung warnten sie jedoch vor noch härteren Schlägen, sollte Israel seine Attacken im Libanon fortsetzen. Die Philippinen sind von einem schweren Erdbeben erschüttert worden. Am stärksten betroffen war die Insel Mindanao, wo mehrere Gebäude eingestürzt sind. Die Behörden sprechen von landesweit über 30 Toten und mehr als 130 Verletzten. Trickdiebe waren am Wochenende in der Siegerlandhalle am Werk. Dort fand eine Antiquitätenmesse statt. Zwei Unbekannte sprachen dabei Aussteller an und gaukelten Interesse vor. Einer der Täter verwickelte den jeweiligen Aussteller in ein Gespräch, während der andere mehrere Goldmünzen und Geldscheine einsteckte. Der Schaden liegt laut Polizei im mittleren fünfstelligen Bereich. An der Hagener Straße in Siegen gibt es jetzt eine neue DHL-Packstation. Sie befindet sich im dortigen Aldi-Markt. In 82 Fächern können Kunden jetzt ihre Pakete abholen oder vorfrankierte Sendungen verschicken. Für die Nutzung benötigt man nur sein Handy und die Post- und DHL-App. Das waren die Radio Siegen Nachrichten von hier mit Caroline Hartmann.
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0: Das geht schnell, ohne Meldungen. Gute Fahrt. Wir schauen aufs Radio Siegen Wetter. Und das ist heute Nachmittag ziemlich traurig. Die Sonne hat schlechte Karten. Maximal 21 Grad bekommen wir hier in Siegen-Wittgenstein. Gegen Abend kann es regnen oder auch mal gewittern. Morgen und übermorgen geht's wechselhaft weiter. Es wird auch ein bisschen kälter.
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0: Ja, der Sommerurlaub kann verdammt teuer sein. Wir helfen euch ein bisschen und schauen gleich mal, wo es am günstigsten ist. Die Infos bekommt ihr gleich. Hier bei Radio Siegen hört ihr bei mir. Noel Schäfer ist mein Name. Schönen Nachmittag.

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1: Nico Santos mit Optimist hier bei Radio Siegen. Neu im besten Mix. Wir schauen auf die Straßen. Der aktuelle Radio Siegen Verkehrsservice mit einer Meldung aus Siegen. Freudenberger Straße Richtung Truppach. Es gab einen Unfall da im Wellersberg-Tunnel. Und von einem Blitzer wissen wir auch noch Siegen, Brüderweg, da werdet ihr kontrolliert. Ich wünsch allen unterwegs eine gute und sichere Fahrt. Das ist jetzt Musik von Olivia Dean. Das ist Man I Need.

0: Man, I need Sommerurlaub. Klingt immer so schön, ne? Ist aber auch schön teuer. Kann sich nicht jeder einfach so leisten. Nach aktuellen Zahlen könnt ihr mit einem Trip in Richtung Südeuropa aber relativ günstig Urlaub machen. Für Hotel und Restaurant kommt ihr teilweise sogar besser als in Deutschland weg. Radio Siegen-Kollegin Helene Herbst, wo denn?
1: Ja, also am günstigsten schläft und isst man in den südeuropäischen Ländern Nordmazedonien und Bulgarien. Da liegen die Preise im Schnitt nur bei der Hälfte im Vergleich zu Deutschland. Außerdem spart man auch in Portugal noch einiges, besonders bei Getränken. Spanien, Malta, Zypern und Griechenland gehören ebenfalls zu den eher preiswerten Reisezielen, wenn man gute Flüge findet.
0: Ja super, für mich geht's nach Griechenland, da haben wir auch gute Flüge gefunden. Wo wird's denn ein bisschen teurer?
1: Teurer in Südeuropa sind Kroatien und Italien, aber auch da spart man bei Hotels und Restaurants immer noch ein paar Prozent im Vergleich zu Deutschland. Deutlich teurer dagegen wird es in der Schweiz durch sehr hohe Hotelkosten und in Nordeuropa, zum Beispiel in Island und Norwegen, wo man beim Essen gehen mal mit 40 Euro pro Person rechnen kann. Auch Dänemark gehört zu den eher teureren Orten.
0: Also unsere Empfehlung für diesen Sommer.

Ellie Goulding mit Love Me Like You Do hier bei Radio Siegen, 10 Minuten vor 3. Wir schauen noch mal kurz auf die Straßen. Der aktuelle Radio Siegen Verkehrsservice, aufgepasst bitte in Siegen. Auf der Freudenberger Straße Richtung Truppach gab's im Wellersbergtunnel einen Unfall. Siegen, Freudenberger Straße Richtung Truppach, Unfall im Wellersbergtunnel. Ihr könnt jederzeit ergänzen, 0271 23 22 21 und die 0, das ist die kostenlose Nummer. Allen unterwegs wünsche ich eine gute und sichere Fahrt.

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0: Thorsten Adolfs. Guten Tag. Der Deutsche Landkreistag trifft sich heute und morgen unter anderem mit Finanzminister Klingbeil und Kanzler Merz. Wichtigstes Thema ist die Finanznot der Kommunen. Die Lage vieler Städte und Gemeinden spitzt sich auch in NRW weiter zu. Das Aktionsbündnis für die Würde unserer Städte warnt vor einer historischen Kommunalkrise und fordert mehr Unterstützung von Land und Bund. Nach Angaben des Bündnisses, zu dem insgesamt 73 Städte gehören, haben die NRW-Kommunen allein im vergangenen Jahr ein Defizit von rund 11 Milliarden Euro gemacht. Die Folgen könnten höhere Gebühren, Steuern und Einschnitte bei freiwilligen Angeboten sein. Einzelheiten aus dem Landtagsstudio von José Nasiandi.
1: Hauptgrund für die finanzielle Schieflage sind vor allem stark steigende Sozialausgaben, die Städte und Gemeinden kaum beeinflussen können. Gleichzeitig wachsen die Einnahmen deutlich langsamer als die Ausgaben. Das Bündnis spricht deshalb von einer historischen Entwicklung. Duisburgs Stadtdirektor und Kämmerer Martin Morak fordert schnelle Hilfe von Land und Bund.
2: Wenn hier nichts passiert, das heißt, wenn Bundes- und Landesregierungen sich nicht bewegen, dann wird es jahrelang echte Sparhaushalte geben.
1: Nach Einschätzung des Bündnisses werden viele Kommunen weiter an Gebühren und Steuern drehen müssen. Diskutiert werden unter anderem höhere Parkgebühren, höhere Grundsteuern oder neue Abgaben. Gleichzeitig könnten Städte freiwillige Leistungen weiter auf den Prüfstand stellen. Zum Beispiel beim Sport, in der Kultur oder in Freizeiteinrichtungen. Das Bündnis fordert deshalb unter anderem eine stärkere Beteiligung von Bund und Land an den Sozialkosten.
0: Und jetzt weitere Themen im Überblick. Die Mineralölkonzerne geben den Tankrabatt nach Berechnungen des IFO-Instituts zum großen Teil an die Autofahrer weiter. Während beim Diesel über den gesamten Mai hinweg durchschnittlich 12 Cent weitergegeben wurden, sind es bei Super E5 16 Cent und bei Super E10 15 Cent pro Liter. Das bedeutet aber auch, dass rund 1,6 Milliarden Euro der eingesetzten Steuermittel bei den Konzernen landen würden, heißt es von den Münchner Forschern. Nach Einschätzung aus Sicherheitskreisen könnten linksextremistische Täter hinter dem Brand in einem Umspannwerk in Reutlingen stecken. Es gebe Parallelen zu ähnlichen Taten in Berlin, heißt es. Ein Bekennerschreiben liegt dem Verfassungsschutz bis jetzt nicht vor. Durch das Feuer waren tausende Haushalte stundenlang ohne Strom und sind es teilweise auch immer noch. Die Polizei geht nach dem Amok-Alarm in einer Gesamtschule in Bochum zurzeit nicht von einer Gefahrenlage aus. Der Alarm war am Vormittag ausgelöst worden. Warum ist noch unklar, da laufen die Ermittlungen noch. Wie bei solchen Einsätzen üblich ist die Polizei mit starken Kräften vor Ort. Zurzeit wird die Schule geräumt. In der Türkei haben Grenzbeamte Windeln voller Bargeld sichergestellt. Das berichtet das türkische Handelsministerium. Am Flughafen von Antalya war den Beamten ein Passagier aufgefallen. Im Handgepäck hatte der Mann insgesamt 6 Windelhöschen transportiert, die mit 380.000 Euro Bargeld gefüllt waren. Grundsätzlich gibt es bei der Einreise kein Limit für Bargeld. Beträge über 10.000 Euro müssen aber angemeldet werden. Warum der Mann das Geld in den Windeln versteckt hat, ist noch unklar. Die Staatsanwaltschaft hat Ermittlungen aufgenommen. Das waren die Nachrichten mit Thorsten Adolfs.
3: Und das ist der aktuelle Radio Siegen Verkehrsservice. Es gab einen Unfall in Siegen auf der Freudenberger Straße Richtung Truppach im Wellersbergtunnel. Ihr braucht ein bisschen länger Geduld. Auf der B508 zwischen Kreuztal und Hilchenbach 7 Minuten. Und wir wissen von einem Blitzer Siegen. Der steht im Brüderweg. Allen unterwegs eine gute und sichere Fahrt. Rüber zum Wetter. Viel Positives kann ich euch da leider nicht erzählen. Es bleibt heute Nachmittag die meiste Zeit grau, aber recht warm. Bei bis zu 21 Grad. Gegen Abend kann es nass werden. Genauso wie die nächsten Tage. Heute Nachmittag die meiste Zeit grau, aber recht warm.

0: deppert. Es hat geklappt. Endlich Deutschlands bester Tennisspieler Alexander Zverev hat ein Grand Slam Turnier gewonnen. Die French Open in Paris. Das hatte zuletzt Boris Becker geschafft. Und das war vor 30 Jahren. Darüber müssen wir sprechen mit Thorsten Ortmann aus den Radio 7 Nachrichten. Du bist selbst Tennisspieler in der Westfalenliga. Es gibt viel Lob heute für Zverev.
1: Ja, wenn sogar Bayern-Ikone Thomas Müller so ausrastet.
2: Come on!
1: Dann kann man ahnen, was Alexander Zverev da erreicht hat. Sogar der Bundeskanzler hat sich geäußert. Merz schrieb, diese starke Leistung begeistert ein ganzes Land. Auch der Rekordsieger der French Open, Rafael Nadal, verneigte sich mit den Worten, das ist nach all der harten Arbeit und der Hartnäckigkeit absolut verdient. Du hast deinen ersten Grand Slam-Titel so lange gejagt. Und darum war Zverev selbst nach dem Match auch aus dem Häuschen.
3: Ich glaube, es ist einer der besondersten Momente für uns alle in unserem Leben. Wir haben so viele schwierige Momente gehabt im Grand Slams. Vor allem auf diesem Platz. Ich lag hier mit siebenfachen Bänderriss und gebrochenen Knochen. Und jetzt, die Jahre später, diesen Titel zu gewinnen, ist der größte Moment der Welt.
0: Wie wertvoll ist denn der Titel? Nicht nur für Zverev.
1: Ja, ein Grand Slam-Titel ist das Größte, was man im Tennis gewinnen kann. Nur wenige schaffen das. Vor Zverev hatte in Paris seit Beginn der Profi-Ära 1968 kein deutscher Tennisspieler triumphiert. Und der Weg zum ersten Grand Slam war hart für Zverev. 41 Anläufe hat er gebraucht. Dreimal war er auf teils dramatische Weise im Finale gescheitert und jedes Mal ist dabei auch sein Lebenstraum geplatzt. Jetzt hat er ihn sich endlich erfüllt. Das hat auch Tennis-Ikone Boris Becker begeistert.
4: Er ist Grand Slam-Champion. Viele haben das nicht erwartet, in dem Alter schon gar nicht mehr. Größte Bewunderung von meiner Seite. Er ist Grand Slam-Champion. Er ist jetzt in einem ganz besonderen Club und das fühlt sich verdammt gut an.
1: Ja, und vielleicht löst Zverev damit ja auch wieder einen kleinen Tennisboom in Deutschland aus. Den gab es ja schon mal, nachdem Boris Becker als jüngster Spieler aller Zeiten Wimbledon gewonnen hat.
0: Alexander Zverev hat sich seinen Lebenstraum erfüllt und als erster deutscher Tennisspieler seit Boris Becker ein Grand Slam Turnier gewonnen. Das Größte, was es im Tennis zu gewinnen gibt. Habt ihr gehört? Hier bei Radio Siegen.
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Check 20 Minuten nach 3 hier bei Radio Siegen. Mexikanische Dosenschildkröten, Babykrokodile und Giftkrustenechsen. Ein Mann aus Amerika wollte den Beamten an der Grenze klarmachen, dass das seine Haustiere sind. 6 Jahre lang hat er mindestens 1700 Reptilien unter seiner Kleidung in die USA geschmuggelt. Kleiner Spoiler, seine Haustiere sind das natürlich nicht. Wer hätte das gedacht? Die Tiere haben zusammen einen Wert von über 500.000 Euro. Er wollte damit halt Kohle machen. Er wurde aber erwischt, weil er diesmal mehr als 60 Tiere schmuggeln und verkaufen wollte. Stattdessen wandert der Mann jetzt für über 5 Jahre ins Gefängnis. Das klingt ja erstmal sehr kurios und vielleicht auch lustig, ist aber natürlich Tierquälerei und wird völlig zu Recht bestraft.

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0: Das Update gibt's von Caroline Hartmann.
2: Guten Tag. Der Iran hat seine Angriffe auf Israel offenbar eingestellt. Wie staatliche Medien unter Berufung auf die Streitkräfte mitteilten, gilt der Schritt aber unter Vorbehalt. Sollte Israel seine Attacken fortsetzen, auch im Süden des Libanon, werde das iranische Militär neue und härtere Maßnahmen ergreifen. Nach dem schweren Erdbeben auf den Philippinen steigt die Zahl der Toten. Nach den jüngsten Angaben der Behörden kamen mindestens 30 Menschen ums Leben. Mehr als 130 seien verletzt worden. Das Beben der Stärke 7,8 hatte die südliche Insel Mindanao erschüttert. Trickdiebe waren am Wochenende in der Siegerlandhalle am Werk. Dort fand eine Antiquitätenmesse statt. Zwei Unbekannte sprachen dabei Aussteller an und gaukelten Interesse vor. Einer der Täter verwickelte den jeweiligen Aussteller in ein Gespräch, während der andere Goldmünzen und Geldscheine einsteckte. Der Schaden liegt laut Polizei im mittleren fünfstelligen Bereich. An der Hagener Straße in Siegen gibt es jetzt eine neue DHL-Packstation. Sie befindet sich im dortigen Aldi. An 82 Fächern können Kunden jetzt ihre Pakete abholen oder vorfrankierte Sendungen verschicken. Für die Nutzung benötigt man nur sein Handy und die Post- und DHL-App. Das waren die Radio Siegen Nachrichten von hier mit Caroline Hartmann.
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4: Ihr braucht ein bisschen länger auf der B508 zwischen Kreuztal und Hilchenbach. 10 Minuten kommen da oben drauf. Wir wissen von 3 Blitzern. HTS Kreuztal Richtung Siegen zwischen Buschhütten und Geisweid. Netfen-Salchendorf, Rudersdorfer Straße bergab und Siegen im Brüderweg. Allen unterwegs wünsche ich eine gute und sichere Fahrt. Rüber zum Radio Siegenwetter. Es bleibt grau heute Nachmittag, aber immer noch recht warm bei bis zu 21 Grad. Gegen Abend kann es nass werden. Auch ein Gewitter ist nicht ausgeschlossen. Morgen und übermorgen bleibt es wechselhaft. Insgesamt wird es auch ein bisschen kühler.
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4: Noel Schäfer meldet sich mit der Mucke im besten Mix. Das ist Ed Sheeran jetzt mit Azizam. Schönen Montag euch.

0: Pauli Harvestone mit To Love Somebody hier bei Radio 7. 20 vor 4 ist durch. Es ist ein schönes Örtchen, aber kein stilles. Vor allem nicht nächste Woche Dienstag. Dann präsentiert sich Helberhausen einer Jury mit allem, was es hat. Dienstag steigt der Wettbewerb. Unser Dorf hat Zukunft. Für Helberhausen ist es Runde 3 auf sehr professioneller Ebene. Heute ist deswegen Generalprobe ab 16.30 Uhr. Es gibt über 20 Stationen, weiß Meinhard Menn vom Orga-Team.
1: Die Route beginnt am Kapellentheater. Wir gehen dann über den neuen Dorfplatz. Wir gehen in die Turnhalle. Wir gehen am Löffelbrunnen vorbei. Wir steigen dann in den Hübbelbummler, machen eine Runde zum Zukunftswald, kommen zurück ins Dorf und gehen auf der bekannten Runde am Bermuda-Dreieck vorbei und treffen uns zum Schluss wieder bei der Kita und der Kapellenschule.
0: Ja, das ist eine Herausforderung, das Ganze wirklich auf die Minute zu takten. Deswegen gibt es einen Masterplan in Schriftgröße 8, mehrere DIN A4 Seiten lang. Thorsten Klotz vom Orga-Team.
2: Ja, also zum einen sind wir jetzt natürlich auf Bundesebene. Also die Messlatte liegt noch mal eine ganze Ecke weiter oben. Wir haben jetzt 3 Stunden zur Verfügung. Deswegen halt eben auch der Hübbelbummler, den wir einsetzen, um die Distanzen zu überbrücken. Ja, wir sind auf jeden Fall gespannt über zahlreiche Besucher, die uns natürlich an dem Tag gerne halt eben hier aufsuchen können. Geparkt werden kann dann übrigens in der Straße im Henkenhof. Da werden wir Parkflächen ausweisen.
0: Damit am 16. Juni morgens ab 10 dann alles fluppt, braucht es helfende Hände. Rund 20 Leute kümmern sich da besonders und hoffen auf mehrere 1.000 Euro Preisgeld für Helberhausen.
1: Das Schöne ist wirklich, dass es fürs Dorf ist, dass es was bringt. Und das andere Schöne ist auch, dass wir dann immer noch einen Grund haben zu feiern.
3: Also ich erinnere mich gerne an das Fest, das wir letztes Jahr zum Abschluss veranstaltet haben. Ein Fest für alle. Da haben wir quasi unsere Goldmedaille im Landeswettbewerb gefeiert. Die Turnhalle war proppenvoll.
2: Ja, wir sind halt eben schon ein feierwütiges Volk. Muss man ja ehrlicherweise sagen.
3: Und mein Enkel hat zu mir gesagt, Oma, das war eine geile Party, machen wir das nochmal?
2: Dieses Quirlige hier im Ort zu erleben, dieses Miteinander, das gibt einem trotz der Anstrengung auch eine ganze Menge Energie zurück.
0: In Helberhausen läuft heute die Generalprobe für den Wettbewerb Unser Dorf hat Zukunft. Diesmal auf Bundesebene, 26 Teilnehmer gibt es insgesamt, 4 aus NRW. Gold bringt 15.000 Euro, Bronze 5.000 Euro. Habt ihr gehört hier bei Radio Siegen. 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
1: Mit Ralf Bosse. Den letzten freien Abend vor der WM nutzt ein Großteil der deutschen Fußballnationalmannschaft nach einem gemeinsamen Abendessen im Hotel für eine Party bis in den frühen Morgen. Rund 15 Spieler zog es in den Noble Club Tao im Stadtzentrum von Chicago. Dort war ein separater VIP-Bereich reserviert. Besonders früh vor Ort Nick Woltemade, der die Lage zuerst checkte. Später sorgte Star DJ Snake ab 1.30 Uhr für Partystimmung.
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2: Mit Thorsten Adolfs. Guten Tag. Für viele ist der Tankstellenbesuch ein finanziell schmerzhaftes Erlebnis. Ohne den Tankrabatt wäre das Loch in unserem Portemonnaie aber noch deutlich größer. Zu dieser Einschätzung kommt eine neue Untersuchung des wirtschaftsnahen IFO-Instituts. Die Mineralölkonzerne geben demnach einen Großteil des Tankrabatts an uns Autofahrer weiter. Jannik Böke aus dem News-Team. Trotzdem profitieren auch die Konzerne von der Maßnahme.
3: Und das nicht zu knapp. Insgesamt sind rund 1,6 Milliarden Euro bei den Mineralölkonzernen hängen geblieben. Die Bundesregierung hat ja vorübergehend die Steuern auf Benzin und Diesel um knapp 17 Cent pro Liter gesenkt. Vor allem Dieselfahrer haben den Rabatt aber nicht komplett weitergereicht bekommen. Die Forscher haben ausgerechnet, dass von den 17 Cent nur 12 bei den Dieselkunden angekommen sind. Besser sah die Bilanz bei E10 und Super aus.
2: Der Tankrabatt gilt ja noch bis Ende des Monats. Von einer Verlängerung halten die Forscher aber nichts. Wie kommt das Institut zu dieser Einschätzung?
3: Kurz gesagt, der Tankrabatt ist unfair. Vor allem Vielfahrer profitieren von der aktuellen Regelung. Und das sind nicht unbedingt diejenigen, die besonders unter den hohen Preisen leiden. Das IFO-Institut fordert deshalb statt des Tankrabatts Maßnahmen, die gezielter wirken, wie eine Reform der Einkommensteuer. Außerdem hat der Tankrabatt eine weitere Nebenwirkung. Die niedrigeren Spritpreise sorgen dafür, dass viele Autofahrer nicht genug Sprit sparen. Wegen der Blockade in der Straße von Hormuz ist Öl in vielen Teilen der Welt ja tatsächlich knapp geworden.
2: Danke, Jannik. Und jetzt weitere Meldungen in der Zusammenfassung. Die EU überweist der Ukraine weitere knapp 2,8 Milliarden Euro. Das Geld soll aber nicht in Waffen investiert werden. Nach ukrainischen Angaben sollen damit wichtige Staatsausgaben finanziert werden im sozialen und humanitären Bereich. Seit Beginn der russischen Invasion 2022 haben die EU und ihre Mitgliedsländer nach Angaben aus Brüssel Hilfen im Umfang von knapp 205 Milliarden Euro zugesagt. Nach Angaben des Digitalverbandes Bitkom wird der Mobilfunkausbau von der Bürokratie ausgebremst. Es dauere im Schnitt 16 Monate, bis ein Standort für einen Mobilfunkmast gefunden sei. Dazu kämen rund 10 Monate für Genehmigungsverfahren. In der Summe würden von der Planung bis zum Bau mehr als 3 Jahre vergehen, heißt es. Die Bundesregierung hält wenig von der Forderung, in diesem Jahr die Sommerpause zu streichen. Genau das hatte der Verband der Familienunternehmer gefordert, damit über wichtige Reformprojekte beraten und sie auch verabschiedet werden können. Regierungssprecher Cornelius sagte, der Bundestag gehe im Sommer nicht 2 Monate an den Strand und lege die Füße hoch, sondern die Abgeordneten würden weiterarbeiten. Nach der überraschenden Sperrung der Bonner Nordbrücke könnte der Nahverkehr dort bald kostenlos werden. Das hat Oberbürgermeister Deus angekündigt. Die Stadt will damit möglichst viele Leute dazu bewegen, auf Busse und Bahnen umzusteigen. Der Stadtrat berät an diesem Donnerstag darüber. Wenn der Plan durchgeht, gilt das Angebot voraussichtlich bis Ende Juni. Wichtig für alle mit Abo, das schon gezahlte Geld wird in diesem Fall nicht zurückerstattet. Die Komplettsperrung der Nordbrücke sorgt in der Region für große Probleme. Sie ist eine der wichtigsten Verbindungen. Das waren die Nachrichten mit Thorsten Adolfs.
4: Und das ist der aktuelle Radio Siegen Verkehrsservice. Es staut sich ein bisschen in Neunkirchen-Salchendorf auf der Wildener Straße Richtung Wilden. Und wir wissen von 3 Blitzern. HTS Kreuztal Richtung Siegen zwischen Buschhütten und Geisweiz. Netfen, Salchendorf, Rudersdorfer Straße bergab und Siegen im Brüderweg. Gute Fahrt! Ja, und tristes Radio Siegen Wetter heute Nachmittag. Es ist grau, gerade hat es auch ein bisschen geregnet. Nach wie vor ist es aber recht warm bei bis zu 21 Grad. Heute Abend kann es dann noch ein bisschen nasser werden. Auch ein Gewitter ist nicht ausgeschlossen. Morgen und übermorgen bleibt es wechselhaft und es wird ein bisschen kälter.
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4: 5.500 Menschen haben sich gestern Andrea Berg an der Biggel gegönnt. Kollegin Ann-Christine Schmidt war eine davon und hat die gute Stimmung eingefangen. Hört er gleich hier bei Radio Siegen und bei mir. Noel Schäfer meldet sich. Tag.

0: 10 Minuten nach 4 hier bei Radio Siegen und die hat es einfach noch richtig drauf. Andrea Berg war gestern an der Bigge zum Finale des Biggesee Open Airs 2026 bei Topwetter. Radio Siegen Reporterin Ann-Christin Schmidt war mittendrin.
1: Oh, ich wollte Sie gar nicht stören, Entschuldigung. Sie haben geknutscht und Sie haben gesagt, ja, ich will. War das gerade ein Antrag?
2: Ja. Ja, ich will.
1: Wie war die Aussicht?
3: Erste Reihe, kann man nicht meckern.
4: Ja. Ey, geil, Radio Siegen, cool. Ich höre das den ganzen Tag, ich schwöre.
1: Ehrlich, wo kommst du denn her?
4: Ja, Laswell.
1: Sehr gut! An der Grenze Wittgenstein.
4: Zu... Ja, sicher, an der Grenze zu Hessen.
1: Warum hat es dir heute gut gefallen?
4: Ja, weil Andrea Berg hier war. Die Stimmung war 1000% Overload, ne? Also war richtig geil.
1: Hatten die Gefühle Schweigepflicht?
4: Nein, überhaupt nicht. Voll am Start.
1: Sie haben ja blinkende Katzenöhrchen.
5: Ja.
1: Warum jetzt?
3: Hat den Ausschalter nicht gefunden.
1: Oben gute Laune, unten gute Laune.
5: Genau, so ist das.
1: Der Abend in drei Worten.
5: Super, klasse, spitze. Mega.
1: Warum überzeugt Andrea Berg so?
5: Weil die Lieder vom Herzen kommen.
6: Oh, es war super. Mein Mann ist der größte Andrea Berg-Fan auf dieser Welt.
7: War ein traumhaftes Konzert, ganz toll. Ihre Art, ihre natürliche Art, das ist einfach toll.
1: Beschreiben Sie mal für jemanden, der das nicht mitgekriegt hat, was hat er verpasst?
6: Ja, sie zieht sich ein paar Mal um.
8: Also dieses kurze Kleid mit den ganzen Pailletten und dann die Flamingos drauf, das war sehr, sehr schön.
9: Also ich fand das Gelbe auch sehr schön.
6: Und ich weiß auch, sie macht ja auch viele Sachen selber, ne? Also kreiert
1: die Kleider?
6: Ihre Sachen kreiert sie selber.
10: Die Stimmung war super, alle gut drauf. Was mich heute Abend besonders beeindruckt hat, weil ich jetzt ganz zum Schluss noch hier bin, wie ordentlich die Wiesen und die Plätze hier verlassen wurden. Kein Dreck, kein Müll. Ich bin wirklich beeindruckt.
0: Ja, so soll es auch sein. Das dürfen wir uns gerne für nächstes Jahr auch behalten. Ich erspare uns jetzt aber trotzdem Musik von Andrea Berg. Es tut mir leid. Dafür gibt's Rita Ora und Liam Payne mit For You. Radio Siegen ist hier. 16:12 Uhr an diesem Montag.

Toby Romeo und You Not Us, What It Feels Like hier bei Radio Siegen. Ja, Taylor Swift ist jetzt ganz offiziell die reichste Musikerin der Welt mit einem geschätzten Vermögen von 1,74 Milliarden Euro. Ja, schade für Rihanna. Sie fällt auf Platz 2, kommt aber hoffentlich gerade so auch noch über die Runden. Zum Trost jetzt Rihanna hier bei Radio Siegen mit Love on the Brain. Die singt doch auch viel besser als Taylor Swift. Oh, hier kommen schon die ganzen Nachrichten der Swifties rein. Es tut mir leid. Ist meine Meinung. Die kann das, die Rihanna.

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5: Der Hit vor halb, jetzt.

0: Hey Soul Sister. Tonight. Es ist 5:30.
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0: Das Update von der Kollegin Caroline Hartmann.
2: Guten Tag. Die Bundesregierung will über eine mögliche Verlängerung des Tankrabatts Ende des Monats entscheiden. Regierungssprecher Stefan Cornelius sagte in Berlin, der Rabatt laufe noch bis Ende Juni. Dann werde man darüber weiter beraten. Die EU-Staaten haben schärfere Regeln für Stahlimporte beschlossen. Demnach dürfen nur noch 18,3 Millionen Tonnen Stahl im Jahr zollfrei in die EU eingeführt werden. Das ist nur halb so viel wie bislang. Die Maßnahmen sollen den europäischen Markt vor billiger Konkurrenz, vor allem aus China, schützen.
1: Und jetzt die Nachrichten von hier.
2: Die Kliniken in Siegen-Wittgenstein sorgen sich um ihre Zukunft. Hintergrund ist das sogenannte Beitragsstabilisierungsgesetz. Das Bundeskabinett hat den Entwurf dazu Ende April beschlossen. Das Gesetz zielt darauf ab, die Beitragssätze der gesetzlichen Krankenversicherung zu stabilisieren. Simon Volkmann hat die Einzelheiten.
3: Sollte der Entwurf unverändert umgesetzt werden, wird 2030 bundesweit die Hälfte aller Kliniken von Insolvenz bedroht sein. Das schreiben die heimischen Krankenhäuser in einer gemeinsamen Mitteilung. Im Rahmen des Gesetzes soll massiv gespart werden, unter anderem werden Vergütungen gestrichen. Laut Deutscher Krankenhausgesellschaft haben die deutschen Kliniken dann allein in 2027 fast 5 Milliarden Euro weniger zur Verfügung. Das bedeutet auch Personalabbau, so der Tenor unserer Kliniken. Sie haben sich daher an die heimischen Bundestagsabgeordneten gewandt und fordern, dass hier nachgebessert wird.
2: Der Polizei sind bei Sonderkontrollen gestern fast 100 Temposünder ins Netz gegangen. Kontrolliert wurde auf der B62 an der Applauskurve und auf der B54 im Bereich der Anschlussstelle Haiger-Burbach. Unter den Temposündern waren auch 10 Motorräder. Ein Biker war zudem ohne Führerschein unterwegs. 2 Motorräder wurden wegen technischer Mängel aus dem Verkehr gezogen. Da sich die Aktion vor allem an Motorradfahrer richtete, wurde nicht nur geblitzt, es ging auch um Prävention. Die Polizei hatte unter anderem eine Airbag-Weste dabei, die sie den Bikern vorgeführt hat. Mit dieser Weste lassen sich bei Unfällen starke Kräfte abfedern und damit schlimmste Verletzungen verhindern. Mehr Platz, moderne Sanitäranlagen und ein neuer Eingangsbereich. Die Stadt Siegen hat die Erneuerung der Außentoiletten an der Bertha-von-Suttner-Gesamtschule abgeschlossen. Gleichzeitig werden noch weitere Bereiche des Schulgebäudes modernisiert. Insgesamt investiert die Stadt hier rund 450.000 Euro. Im Juli hatten die Arbeiten begonnen. Durch die Sanierung der Außentoiletten wurde mehr Platz geschaffen, sodass ein neuer Mehrzweckraum gebaut werden konnte. Er entlastet jetzt die angespannte Raumsituation an der Schule. Die Sanierung des Foyers läuft noch. Bis zum kommenden Jahr wird die Decke umgestaltet. Hierbei spielt nicht nur die Optik eine Rolle, sondern vor allem auch der Brandschutz. Das waren die Radio Siegen Nachrichten von hier mit Caroline Hartmann.
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5: Es staut sich in Neunkirchen-Salchendorf auf der Wildener Straße Richtung Wilden und überall so ein bisschen im Kreisgebiet. Zum Beispiel auf der B508 zwischen Kreuztal und Hilchenbach 5 Minuten, A45 Gießen Richtung Hagen zwischen Haiger-Burbach und Wilnsdorf 6 Minuten. Wir wissen von 4 Blitzern, Kreuztal zum Erbstollen Richtung Fritz-Erler-Siedlung. HTS Kreuztal Richtung Siegen zwischen Buschhütten und Geisweiz, Netfen-Salchendorf, Rudersdorfer Straße bergab und Siegen im Brüderweg. Allen unterwegs eine gute und sichere Fahrt. Wir schauen aufs Wetter und es ist ein, ich würde sagen, trauriges Radio-Siegen-Wetter heute Nachmittag. Es ist die meiste Zeit grau, das bleibt auch so. Nach wie vor ist es aber recht warm, bei bis zu 21 Grad. Heute Abend kann es noch ein bisschen nasser werden. Gerade kam schon ein bisschen was an Regen runter. Auch ein Gewitter ist nicht ausgeschlossen. Morgen und übermorgen bleibt es wechselhaft und es wird ein bisschen kühler.
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5: Noel Schäfer meldet sich ab die Post in den Feierabend mit der Musik im besten Mix. Das ist Alex Warren mit Fever Dream.

Die Musikwelt stand 2017 still, als Chester Bennington von Linkin Park gestorben ist. Bis heute trauern Fans auf der ganzen Welt über den ehemaligen Sänger der Band und den Menschen. Linkin Park macht aber weiter. Nicht, weil sie Chester ersetzen wollen, sondern weil sie der Band hilft, ein neues Kapitel zu schreiben. Emily Armstrong ist das neue Gesicht von Linkin Park, die neue Stimme der Band. Und ich finde die Frau einfach großartig. The Emptiness Machine kennt ihr auch aus dem besten Mix. Und warum erzähle ich euch das? Ja, weil Linkin Park einen Film angekündigt hat, der weltweit in die Kinos kommen soll. Ein Linkin Park-Film. Wie sieht's hinter den Kulissen aus? Wie geht die Band mit dem Tod von Chester um? Und wie macht sich Emily, wenn sie nicht am Mikro steht? Auf all diese Fragen dürfen wir bald eine Antwort bekommen, wenn der Film Unshatter in die Kinos kommt. Dauert aber noch ein bisschen. So heißt auch ein Song von Linkin Park übrigens. Unshatter hört er jetzt hier bei Radio Siegen. Im besten Mix. Habt einen schönen Montag.

0: Summer Wine hier bei Radio 7. Trink aus, wir müssen gehen, sagen die Toten Hosen. Schluss, aus, vorbei. Das letzte Album überhaupt der Düsseldorfer Band wurde rausgebracht. Aber ohne Heulerei, weil es vorbei ist, sondern mit ganz, ganz viel positiver Energie. Die nehmen wir gerne mit an diesem Montag. Der hier ist ganz neu bei uns.
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0: Nachrichten. Mit Thorsten Adolfs. Guten Tag. Gefühlt jagt seit Jahren eine Krise die nächste. Und das schlägt offenbar immer mehr Menschen in Deutschland auf den Magen. Nur 14% von uns schauen zurzeit zuversichtlich nach vorne. Das zeigt eine neue Umfrage des Ipsos-Instituts. Es ist der schlechteste Wert seit 15 Jahren. Danny Hopp aus dem News-Team. Die größte Sorge bereitet den Menschen die hohe Inflation.
1: Ja, wir alle merken ja schon länger, dass unser Alltag immer teurer wird. Sprit und Energie, Lebensmittel oder Dienstleistungen. Und das macht immer mehr Menschen zu schaffen. Mehr als jeder dritte Befragte sagt, dass die steigenden Preise eine ihrer größten Sorgen seien. Danach wurden Armut und soziale Ungleichheit genannt. Das heißt, es sind wirklich typische Alltagssorgen, die eine immer größere Rolle bei den Leuten spielen. Und die sich eben bei vielen immer stärker auch bemerkbar machen. Und das schlägt sich auch mit Blick auf die Politik nieder. 86% der Befragten sagen, dass sich das Land momentan auf dem falschen Kurs befindet. Nur jeder Fünfte hält die wirtschaftliche Lage gerade für gut. Also da herrscht gerade wirklich eine große Unzufriedenheit.
0: Wie sieht es mit den Themen aus, die ja früher oft genannt wurden, also Gewalt und Kriminalität?
1: Ja, beschäftigt auch noch immer viele Menschen, aber eben nicht mehr so stark wie die sozialen Probleme im Land. Gewalt und Kriminalität, Einwanderung und militärische Konflikte, das sind Dinge, die rund jeden Vierten laut Ipsos-Umfrage stark beschäftigen. Dazu ist aber noch ein anderes Thema gekommen, das fast genauso viele Menschen beschäftigt, nämlich die Gesundheit. Dürfte auch mit der Debatte über die geplante Gesundheitsreform zusammenhängen, die uns ja seit Wochen beschäftigt. Da befürchten ja viele zusätzliche Belastungen und eine schlechtere Versorgung. Also es gibt eine ganze Reihe von Sorgen und deshalb sind die Menschen in Deutschland gerade so pessimistisch, was die Zukunft angeht.
0: Danke, Danny. Und jetzt weitere Themen, kurz und kompakt. Nach dem Iran will auch Israel seine Angriffe stoppen. Damit komme man dem Wunsch von US-Präsident Trump nach, sagte ein ranghoher israelischer Regierungsvertreter. Die Märkte reagieren auf die neue Eskalation mit höheren Preisen. Das Barrel Rohöl kostet mittlerweile wieder fast 100 US-Dollar. Die Linken warnen zwei Tage vor dem Treffen von Koalition, Wirtschaft und Gewerkschaften vor Sozialkürzungen im großen Stil. Parteichef Van Aken sagte, es gehe um nicht weniger als den, Zitat, größten Sozialraub in der Geschichte dieses Landes. Die Koalition will bis zur Sommerpause Reformpakete zu zentralen Themen wie Rente und Steuern auf den Weg bringen. Im vergangenen Jahr sind so viele Frauen am Hilfetelefon des Bundesfamilienministeriums beraten worden wie noch nie. Im Schnitt waren es 190 Beratungen pro Tag. In fast der Hälfte der Fälle ging es um häusliche Gewalt. Dahinter folgen Fälle sexualisierter Gewalt und Anfragen zu psychischer und physischer Gewalt. Der Besuch des Kölner Doms soll ab Juli 12 Euro Eintritt pro Person kosten. Viele Menschen versuchen allerdings, die Gebühr offenbar zu umgehen. Seit der Ankündigung hat der Zentraldombauverein in nur einer Woche 1200 Mitgliedsanträge erhalten. Normalerweise seien es etwa 20, berichtet das Domradio. Der Dombauverein kümmert sich um den Erhalt des Bauwerks. Vereinsmitglieder dürfen den Dom auch in Zukunft kostenfrei besuchen. Die Kosten für eine Mitgliedschaft liegen bei mindestens 20 Euro pro Jahr. Soweit die Meldungen mit Thorsten Adolfs.
2: Rüber auf die Straßen. Der aktuelle Radio-Siegen-Verkehrsservice. Es staut sich sehr in Wilden auf der Freiergrunder Straße Richtung Neunkirchen-Salchendorf. Und wir wissen von drei Blitzern. Netfen-Salchendorf, Rudersdorfer Straße in beide Richtungen, Kreuztal zum Erbstollen Richtung Fritz-Erler-Siedlung und HTS-Kreuztal Richtung Siegen zwischen Buschhütten und Geisweid. Gute und sichere Fahrt. Wir schauen aufs Radio-Siegen-Wetter. Es ist grau, daran ändert sich auch heute nicht mehr so viel. Hin und wieder kommt auch mal ein bisschen was an Regen runter. Bei bis zu 21 Grad, morgen und übermorgen, bleibt es wechselhaft.
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2: Papa Roach, Olpo Olé, Roxette, Sido, Andrea Berg und. Es hat Bock gemacht. Wir machen gleich einen Haken hinter das Biggesee Open Air 2026 mit einem letzten Rückblick. Hörte unter anderem nach Kamrat, das ist Hug Yourself. Noel Schäfer ist mein Name. Hallo zusammen. Ich wünsche euch einen schönen Montag.

0: Open Air ein letztes Mal für ein Fazit. Papa Roach hat den Anfang gemacht. Ich war einer von fast 8000 Zuschauern, die haben schon gut abgeliefert. Das war mega.
1: This is my last resort.
2: Ja, auf jeden Fall super. Wir waren in der Frontstage, richtig Stimmung.
3: Ganz toll. Das war einfach super.
4: Kindheitserinnerung, ne? Mit denen groß geworden, das ist halt so.
5: Don't give a fuck if I come on bleeding.
0: Textsicher waren viele von euch auch am Tag drauf bei der Malle-Party. Auch da war ich einer von 10.000. Somit war das auch der stärkste Tag. Lorenz Büffel, Micky Krause, Julian Sommer oder Mia Julia haben für euch gespielt und ihr habt sehr schön mitgefeiert.
6: Mega, also trotz Wind und Wetter alle gut drauf. Super Stimmung.
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8: Super, ist super matschig, super nass, aber toll.
9: Nee, bei der Musik heute ist das ja einfach toll.
10: Deswegen trinken wir auch einen mehr.
0: Roxette war danach dran, Sido war auch der Hammer und gestern dann Andrea Berg.
11: Ja, ich will.
12: Die Stimmung war 1000% Overload, ne? Also war richtig geil.
13: Weil die Lieder vom Herzen kommen.
14: Mein Mann ist der größte Andrea Berg-Fan auf dieser Welt.
15: War ein traumhaftes Konzert, ganz toll. Ja, die natürliche Art, das ist einfach toll.
14: Ja, sie zieht sich ein paar Mal um.
16: Also dieses kurze Kleid mit den ganzen Pailletten und dann die Flamingos drauf, das war sehr, sehr schön.
17: Also ich fand das Gelbe auch sehr schön.
18: Wie ordentlich die Wiesen und die Plätze hier verlassen wurden. Kein Dreck, kein Müll. Ich bin wirklich beeindruckt.
0: Ja, so sollte es sein. Hat mega Bock gemacht. Ich sag mal so, bis nächstes Jahr.
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Oh je, hier fliegen die Nachrichten rein. Bin ich froh, dass ich gerade nicht mit dem Auto in Wilden unterwegs bin. Der aktuelle Radio Siegen Verkehrsservice, da staut es sich, mein lieber Mann. Wilden, Freiergründer Straße Richtung Neunkirchen, Salchendorf. Und ich würde sagen, ich gebe euch auch noch drei Blitzer mit auf den Weg. HTS Kreuztal Richtung Siegen zwischen Buschhütten und Geisweid. Nochmal Kreuztal zum Erbstollen Richtung Fritz-Erler-Siedlung und Netfen-Salchendorf, Rudersdorfer Straße in beide Richtungen und in Wilden auf der Freiergründer Straße. Ganz viel Geduld.

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0: wenigen Sekunden halb sechs.
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0: Alles Wichtige gibt's von Caroline Hartmann.
2: Guten Tag. Der Iran hat seine Angriffe auf Israel offenbar eingestellt. Wie staatliche Medien unter Berufung auf die Streitkräfte mitteilen, gilt der Schritt aber unter Vorbehalt. Sollte Israel seine Attacken fortsetzen, auch im Süden des Libanons, werden das iranische Militär neue und härtere Strafmaßnahmen ergreifen, heißt es. Auf Bahnhöfen und in Zügen sollen künftig mehr Kameras für Sicherheit sorgen. Wie die Deutsche Bahn mitteilt, geht es darum, Konfliktsituationen schneller zu erkennen. Bis Mitte des Jahres sollen zudem alle Zugbegleiter mit sogenannten Bodycams ausgestattet werden.
1: Und jetzt die Nachrichten von hier.
2: Die Kliniken in Siegen-Wittgenstein sorgen sich um ihre Zukunft. Hintergrund ist das sogenannte Beitragsstabilisierungsgesetz. Das Bundeskabinett hat den Entwurf dazu Ende April beschlossen. Das Gesetz zielt darauf ab, die Beitragssätze der gesetzlichen Krankenversicherung zu stabilisieren. Simon Volkmann hat die Einzelheiten.
3: Sollte der Entwurf unverändert umgesetzt werden, wird 2030 bundesweit die Hälfte aller Kliniken von Insolvenz bedroht sein. Das schreiben die heimischen Krankenhäuser in einer gemeinsamen Mitteilung. Im Rahmen des Gesetzes soll massiv gespart werden, unter anderem werden Vergütungen gestrichen. Laut Deutscher Krankenhausgesellschaft haben die deutschen Kliniken dann allein in 2027 fast 5 Milliarden Euro weniger zur Verfügung. Das bedeutet auch Personalabbau, so der Tenor unserer Kliniken. Sie haben sich daher an die heimischen Bundestagsabgeordneten gewandt und fordern, dass hier nachgebessert wird.
2: Der Polizei sind bei Sonderkontrollen gestern fast 100 Temposünder ins Netz gegangen. Kontrolliert wurde auf der B62 an der Applauskurve und auf der B54 im Bereich der Anschlussstelle Haiger-Burbach. Unter den Temposündern waren auch 10 Motorräder. Ein Biker war zudem ohne Führerschein unterwegs. 2 Motorräder wurden wegen technischer Mängel aus dem Verkehr gezogen. Da sich die Aktion vor allem an Motorradfahrer richtete, wurde nicht nur geblitzt, es ging auch um Prävention. Die Polizei hatte unter anderem eine Airbag-Weste dabei, die sie den Bikern vorgeführt hat. Mit dieser Weste lassen sich bei Unfällen starke Kräfte abfedern und damit schlimme Verletzungen verhindern. Mehr Platz, moderne Sanitäranlagen und ein neuer Eingangsbereich. Die Stadt Siegen hat die Erneuerung der Außentoiletten an der Bertha-von-Suttner-Gesamtschule abgeschlossen. Gleichzeitig werden weitere Bereiche des Schulgebäudes modernisiert. Insgesamt investiert die Stadt 450.000 Euro. Im Juli hatten die Arbeiten begonnen. Durch die Sanierung wurde mehr Platz geschaffen, sodass jetzt auch ein neuer Mehrzweckraum gebaut werden konnte. Er entlastet die angespannte Raumsituation an der Schule. Die Sanierung des Foyers läuft noch. Bis zum kommenden Jahr wird hier die Decke umgestaltet. Dabei spielt nicht nur die Optik eine Rolle, sondern es geht vor allem auch um den Brandschutz. Das waren die Radio Siegen Nachrichten von hier mit Caroline Hartmann.
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5: Geduld braucht ihr nach wie vor in Wilden auf der Freiergrunder Straße Richtung Neunkirchen-Salchendorf. Da staut es sich und wir wissen von 4 Blitzern. Siegen, Eiserfelder Straße Richtung Eiserfeld, kurz vor dem Globus. HTS-Kreuzer Richtung Siegen zwischen Buschütten und Geisweiz. Kreuztal zum Erbstollen Richtung Fritz-Erler-Siedlung und Netfen-Salchendorf, Rudersdorfer Straße in beide Richtungen. Gute Fahrt. Wir schauen aufs Radio Siegen-Wetter. Es ist grau, daran ändert sich auch heute nicht mehr so viel. Hin und wieder kommt auch mal ein bisschen Regen runter bei bis zu 21 Grad heute. Morgen und übermorgen bleibt es wechselhaft.
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5: Mein Gott, war der sympathisch. Tom Gregory hat sich nach seinem Auftritt beim Biggesee Open Air am Sonntag noch ein bisschen Zeit für mich genommen. Das ganze Interview, was ich sehr empfehlen kann, hört ihr auf radiosiegen.de und in der Radio Siegen App. Sein persönlicher Lieblingssong ist Forget Somebody. Aber habe ich gerade gesagt Sonntag? Es war, glaube ich, Samstagabend. Da war Sido an der Bigge. Ja, ist auch so. Das Ganze hört ihr jetzt bei mir, also sein Lieblingssong Forget Somebody. Noel Schäfer ist mein Name.
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0: Eieiei, ist das bitter. Für Lennart Karl, der fällt aus für die WM. Aber wir haben ja Ersatz gefunden. Heute Vormittag kam Assan Ouedraogo an. Als letzter nominiert, als erster angekommen. Nicht schlecht. Ralf Bosse aus unserem WM-Studio. Dabei war die Anreise des Ex-Schalkers gar nicht so einfach.
1: Bundestrainer Julian Nagelsmann hatte Assan Ouedraogo in seinem Urlaubsort Marbella erreicht und ihn über seine Nachnominierung informiert. Da hieß es dann wieder Koffer packen. Von Marbella über Frankfurt nach Raleigh-Durham und von dort 1,5 Stunden mit dem Auto ins Quartier. Abends dann das erste Training für ihn und die Mannschaft vor rund 3000 Zuschauern. Statt Strand in Spanien, Rasen in North Carolina. Aber der 20-Jährige wird für seine erste Weltmeisterschaft sicher gerne auf seinen Urlaub verzichten.
0: Bei einer anderen Entscheidung ist Ouedraogo aber nicht der Erste gewesen.
1: Bei der Frage nach dem attraktivsten Spieler im deutschen Kader. The winner is Joshua Kimmich. 17% von rund 1000 befragten Deutschen haben ihn auf Platz 1 gewählt, vor Kai Havertz. Auf den weiteren Plätzen folgen Jamal Musiala, David Raum und Alexander Nübel. Von Ouedraogo ist da nichts zu sehen. Es ist aber auch klar, nicht die Mannschaft mit den schönsten Spielern wird Weltmeister, sondern die erfolgreichste mit den meisten Toren und Siegen.
0: Ja, wollte ich gerade sagen. Ist auch egal, wie die aussehen. Deutschland gegen Curaçao, das erste WM-Spiel der Deutschen am Sonntag um 19 Uhr im Ersten.
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1: Mit Thorsten Adolfs. Guten Abend. Die Lage im Nahen Osten bleibt weiter unübersichtlich und angespannt. Nach der neuen Eskalation zum Wochenstart zwischen dem Iran und Israel schweigen die Waffen dort erst einmal wieder. Yannick Böker aus dem News-Team. Trotzdem haben die gegenseitigen Angriffe wieder Opfer gefordert.
2: Ja, mindestens 15 Menschen sind im Iran bei den Luftangriffen verletzt worden. Kurze Zusammenfassung: In der Nacht hatte der Iran nach über 2 Monaten Pause wieder Raketen in Richtung Israel abgefeuert und das mit den Angriffen Israels im Libanon begründet. Hier greift die Armee trotz einer vereinbarten Waffenruhe weiter Ziele im Süden des Landes an. Israel antwortete auf die Attacke mit eigenen Luftschlägen und das, obwohl US-Präsident Trump öffentlich das Land aufgefordert hatte, nicht auf die Raketenangriffe zu reagieren.
1: Jetzt ist Donald Trump die letzten Monate ja nicht gerade damit aufgefallen, auf Gewalt verzichten zu wollen. Warum reagiert er jetzt so anders?
2: Trump selber sagt, es laufen Verhandlungen für eine Friedenslösung und die sollen nicht gefährdet werden. Kritiker stellen allerdings in Frage, ob es zwischen Washington und Teheran überhaupt bedeutende Fortschritte in den Verhandlungen gegeben hat. Die Angriffe heute hatten auf jeden Fall ganz konkrete Folgen für die Wirtschaft. Der Ölpreis sprang zum Start in die neue Woche zeitweise über die 100-Dollar-Marke. Gleichzeitig fielen die Kurse an den Börsen.
1: Danke, Yannick. Und jetzt weitere Nachrichten im Überblick. Das gemeinsame Kampfjet-Projekt von Deutschland und Frankreich ist gescheitert. Aus Regierungskreisen heißt es, dass Kanzler Merz keine Zukunft darin sehe. Er habe Präsident Macron deshalb nahegelegt, den Bau nicht weiter zu verfolgen. Es heißt, die beiden Firmen, die das Projekt umsetzen sollten, das sind Dassault und Airbus, hätten nicht zusammengefunden. Der Alarm an einer Gesamtschule in Bochum hat sich als Fehlalarm herausgestellt. Die Polizei hatte den Gebäudekomplex stundenlang durchsucht. Sie konnte aber nichts Verdächtiges finden. Wie bei einem solchen Alarm üblich, war die Schule vorsorglich geräumt worden. Schüler und Lehrer wurden geordnet aus dem Gebäude geführt. Jetzt muss ermittelt werden, wie es zu der Alarmauslösung kommen konnte. Der Opel-Mutterkonzern Stellantis will die künftigen Modelle des Opel Astra im Stammwerk in Rüsselsheim entwerfen, entwickeln und bauen lassen. Bis 2030 sind 4 neue Modelle geplant. Stellantis will dafür mehr als 1 Milliarde Euro investieren. Hessens Wirtschaftsminister Mansouri sagte, nach vielen Hiobsbotschaften sei das für die Beschäftigten ein dringend benötigter Lichtblick. Die finanzielle Lage vieler Kommunen in NRW spitzt sich zu. Im vergangenen Jahr mussten sie laut Statistischem Bundesamt ein Defizit von rund 11 Milliarden Euro verkraften. Das lag vor allem an den hohen Sozialausgaben. Gleichzeitig seien die Einsparmöglichkeiten aufgezehrt, heißt es vom Aktionsbündnis für die Würde unserer Städte, in dem sich 73 stark betroffene Kommunen zusammengeschlossen haben. Duisburgs Stadtkämmerer Murak sagt, die Einschnitte seien für die Bürger unmittelbar zu spüren. Als Beispiele nennt er erhöhte Parkgebühren, Bettensteuern im Gastgewerbe, höhere Grund- und Gewerbesteuern, vermehrte Blitzeranlagen auf den Straßen und eine insgesamt marode Infrastruktur. Und von der Kämmerin der Stadt Recklinghausen, Erba Wolfen, heißt es, schlechte Zeiten gebe es immer wieder. Das, was im Moment passiere, sei aber historisch. Soweit die Meldungen mit Thorsten Adolfs.
3: Das Wetter. Da gibt es aktuell nur ganz vereinzelt mal kleinere Regenschauer hier bei uns in NRW. Ansonsten ist das noch so ein Mix aus Sonne und Wolken heute Abend. Die Nacht wird dann etwas ungemütlicher. Da sind dann Gewitter und Sturmböen möglich. Morgen am Dienstag eigentlich ähnlich. Ja? Mal Sonne, mal Wolken. Ab dem Nachmittag steigt auch da die Wahrscheinlichkeit für Regen und Gewitter. Die Temperaturen morgen in der Spitze 16 bis 19 Grad, wird also ein bisschen kühler.
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3: Wir fangen an mit einer Warnmeldung. A1 Köln-Dortmund. Zwischen Burscheid und Wermelskirchen Gefahr durch einen Unterlegkeil auf dem rechten Fahrstreifen. Und das sind die Staus ab 8 Minuten. A3 Köln-Arnheim zwischen Kreuz-Oberhausen-West und Kreuz-Oberhausen 4 Kilometer 11 Minuten. D4 Aachen-Köln zwischen Kreuz-Köln-West und Eiffeltor 5 Kilometer 10 Minuten. In der Gegenrichtung D4 Richtung Aachen zwischen 3 Köln-Heumer und Kreuz-Köln-Süd 4 Kilometer, auch da 10 Minuten. A40 Essen-Duisburg zwischen Essen-Frillendorf und Holsterhausen 3 Kilometer 9 Minuten. Die 555 Bonn-Köln zwischen Köln-Godorf und dem Kreuz Köln-Süd 3 Kilometer, Viertelstunde obendrauf. Und zum Schluss die 562 Bonn-Rheinaue Richtung Bonn-Ost zwischen Bad Godesberg und dem Anschluss Oberkasseler Straße. 2 Kilometer, 9 Minuten. Da wo es geht, eine gute Fahrt.
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3: Hallo am Montagabend, ein ganz normaler Montag für uns, aber ein besonderer für Tennisprofi Alexander Zverev. Gestern hat er nach vielen, vielen Versuchen die French Open gewonnen mit 29 Jahren. An dieser Stelle auch nochmal Glückwunsch. Und wir reden über die Persönlichkeit, die ihn begleitet hat. Ja, das müssen wir machen, da führt kein Weg dran vorbei. Am Spielfeldrand saß nämlich
4: der Hundi.
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3: Jo, ist ein Dackel und da können wir natürlich nicht anders als mit unserem hausinternen Dackel-Experten Robert Jans drüber zu sprechen. Er stellt uns, den Hundi gleich vor hier in der Show. Schön, dass ihr mit dabei seid. Einen guten Montagabend euch.

0: ist neue Musik bei uns von Mark Adlers, You Against My Love. Einen tollen Montagabend wünsche ich euch. Habt ihr das am Wochenende verfolgt? Tennis, 4 Stunden 16 waren gespielt. Alexander Zverev verwandelt seinen zweiten Matchball und dann gibt es kein Halten mehr. Emotionen pur. Der 29-Jährige aus Hamburg liegt im roten Sand und weint vor Freude. Robert Jans, Alexander Zverev gewinnt die French Open. Aber am Ende reden irgendwie alle, oder zumindest mal wir, über seinen Dackel.
1: Ja, also natürlich erst einmal krasse Leistung. Ne? Seit 1996, seit Boris Becker in Melbourne, ist Alexander Zverev der erste Deutsche, der einen Grand-Slam-Titel gewonnen hat. Mhm. Aber ja, wie süß ist denn bitte Dackel Mischka? Du sagst es, der hat allen die Show gestohlen.
0: Ja, der kleine braune Dackel war nämlich ganz nah mit dabei auf dem Spielfeld.
1: Ja, nach dem Spiel durfte der Dackel mit auf den Tenniscourt und die Fotos und Videos, hier auch gerade im Social Media, sind natürlich absolut Gold. Also der Dackel auf dem Arm und der Pokal in der Hand. Übrigens, Mischka hat einen eigenen Instagram-Account mit über 14.000 Followern.
0: Natürlich,
1: der letzte Post mit über 15.000 Likes. My Dad is a Grand Slam Champion.
0: Oh, wie süß, ja. Zverev und seine Partnerin Sofia Tomalla haben Mischka ja seit Oktober. Und wie könnte man das anders meinen? Ja, seitdem ist er immer dabei. Der Hund ist großer Tennis-Fan.
1: Ja, und es gab auch schon richtig Drama, tatsächlich. So ist das mit Dackeln. Im Mai war Zverev Golf spielen und da ist der Dackel aus dem fahrenden Golfkart gesprungen und hat sich dabei vier Knochen und beide Hüften gebrochen.
2: Ja, und dann habe ich natürlich die ganze Nacht im Krankenhaus verbracht und wusste halt nicht, ob er jemals wieder laufen wird oder nicht. Das heißt, das Halbfinale. Also nicht, ich habe nicht deswegen verloren, aber ich war mental nicht mehr in München an den Tagen. Aber jetzt ist alles okay, der läuft wieder, der geht wieder.
1: Ja, das ist der erste Fehler. Ein Dackel läuft nicht, ein Dackel marschiert. Und mittlerweile ist er aber auch wieder fit. Ne? Konnten wir jetzt ja alle gestern bei der Siegerehrung sehen. Und hoffentlich sehen wir den Dackel noch bei ganz, ganz vielen weiteren Siegerehrungen.
0: Die Einordnung von unserem Dackel-Experten Robert Jans. Und ich weiß schon, wo die nächste Gassi-Runde dann hingeht. Sehr wahrscheinlich nach Wimbledon. Schönen Montagabend euch. Hendrik Frost, mein Name.
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0: Es ist 6:30.
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0: Mit Caroline Hartmann, guten Abend. Ein gemeinsames neues Kampfflugzeug von Deutschland und Frankreich wird es vorerst nicht geben. Das milliardenschwere Rüstungsprojekt ist nach Angaben aus deutschen Regierungskreisen gescheitert. Die beteiligten Unternehmen finden demnach bei der Entwicklung des Flugzeugs nicht zusammen. Es geht unter anderem um Patentrechte. Deutschland will den Netzausbau für schnelles Internet und für Mobilfunk deutlich beschleunigen. Dafür haben Vertreter von Bund, Ländern und Kommunen sowie der Telekommunikationsbranche heute ein Memorandum unterzeichnet. Es soll für mehr Tempo, weniger Bürokratie und verlässliche Rahmenbedingungen sorgen. Die Kliniken in Siegen-Wittgenstein sorgen sich um ihre Zukunft. Hintergrund ist ein geplantes neues Gesetz. Es zielt darauf ab, die Beitragssätze der gesetzlichen Krankenversicherung zu stabilisieren. In diesem Zuge soll massiv gespart werden, unter anderem werden Vergütungen gestrichen. Die Kliniken fürchten nun, dass das mit hohem Personalabbau und sogar Insolvenzen verbunden sein wird. Der Polizei sind bei Sonderkontrollen gestern fast 100 Temposünder ins Netz gegangen. Kontrolliert wurde auf der B62 an der Applauskurve und auf der B54 im Bereich der Anschlussstelle Haiger-Burbach. Unter den Temposündern waren auch 10 Motorräder. Ein Biker war zudem ohne Führerschein unterwegs und 2 Motorräder wurden wegen technischer Mängel aus dem Verkehr gezogen. Das waren die Radio Siegen Nachrichten von hier mit Caroline Hartmann. Wir schauen aufs Wetter. Auch der Rest des Tages bleibt größtenteils wolkenverhangen. Örtlich kann es auch etwas regnen. Morgen wechseln sich Schauer und Sonne dann ab. Dazu wird es kühler. Höchstens 18 Grad sind noch drin. Ähnlich geht es dann auch in den kommenden Tagen weiter. Der aktuelle Radio Siegen Verkehrsservice mit Radarkontrollen. Siegen, Eiserfelder Straße Richtung Eiserfeld, kurz vor dem Globus. HTS, Kreuztal Richtung Siegen zwischen Buschhütten und Geisweid. Kreuztal zum Erbstollen Richtung Fritz-Erler-Siedlung. Und Netfen-Salchendorf in der Rudersdorfer Straße hier in beide Richtungen. Gute Fahrt.

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0: Avicii, Wake Me Up. Und wen könntet ihr nachts, von mir aus um 3 Uhr auch, anrufen, aufwecken und die Person würde immer für euch parat stehen? Ja, denk mal kurz nach. Natürlich, ne? Der beste Freund, die beste Freundin. Grüße an dieser Stelle hier im Radio. Und in den USA ist immer irgendein Feiertag. Heute zum Beispiel der inoffizielle Feiertag BFF Day. Best Friend Forever. Ja, viele Grüße, wie gesagt. Unser Hannes denkt auch dran.
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2: Was wäre das Leben ohne beste Freunde, oder? Brother from another mother, sister from another mister. Ist das nicht seltsam, dass es Menschen gibt, die wir treffen und die Familie sind, ohne Familie zu sein? Mein bester Kumpel, der ist 1:1 wie ich, nur komplett anders. Der ist zum Beispiel riesig groß, aber mega schlank. Ey, wenn der über die Straße geht, verschwindet der hinter einer Laterne, guckt aber oben drüber. Ey, der Junge lebt in 3 Klimazonen. Da, wo ich Kopfschmerzen hab, hat der Bauchschmerzen. Der ist so groß, dem passen gar keine normalen Klamotten. Ja, deswegen kauft er immer bei so einem Label ein für große, schlanke Männer. Das heißt Giraffe. Ist echt wahr. Ja, gibt's auch für kleine Dicke, da heißt das Happy Hippo, aber das ist ein anderes Thema. Ich würde sagen, wir rufen heute alle mal unsere besten Freunde an und sagen einfach mal Danke. Denn verdient haben sie es, ne? Und immer dran denken, Freunde sind wie Sterne. Man sieht sie nicht immer, aber sie sind immer da. Okay, ich merke selbst, der war einer zu viel.
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1: Harry Styles, American Girls.
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0: mit Thorsten Adolfs. Guten Abend. Eigentlich wollten Deutschland und Frankreich gemeinsam einen neuen Kampfjet bauen. Jetzt ist das FCAS-Projekt aber gescheitert. Zur Wahrheit gehört auch, dass die Zusammenarbeit von Anfang an schwierig war. Yannick Böke mit weiteren Infos.
1: Man sei zu der Einschätzung gelangt, dass die Unternehmen nicht zusammenfinden, heißt es aus deutschen Regierungskreisen. Bundeskanzler Merz habe Frankreichs Präsident Macron deshalb nahegelegt, den Bau nicht weiter zu verfolgen. Eigentlich sollten Airbus und der französische Konzern Dassault zusammen einen Nachfolger für den Eurofighter bauen. Beide Firmen stritten allerdings über die Führungsrolle in dem Projekt. Gleichzeitig waren sich Deutschland und Frankreich uneinig darüber, was der Jet alles können soll. Die französische Luftwaffe wollte zum Beispiel ein Flugzeug, das auch auf einem Flugzeugträger landen kann. Die deutsche Luftwaffe forderte dagegen ein schnelles Jagdflugzeug. Jetzt gibt es gar kein gemeinsames Flugzeug.
0: Und jetzt weitere Meldungen in der Zusammenfassung. Gefühlt jagt seit Jahren eine Krise die nächste. Und das schlägt offenbar immer mehr Menschen in Deutschland aufs Gemüt. Nur 14% von uns schauen zurzeit zuversichtlich nach vorne. Das zeigt eine neue Umfrage des Ipsos-Instituts. Es ist der schlechteste Wert seit 15 Jahren. Die größte Sorge bereitet den Menschen die hohe Inflation. Die EU überweist der Ukraine weitere knapp 2,8 Milliarden Euro. Das Geld soll nicht in Waffen investiert werden. Nach ukrainischen Angaben sollen damit wichtige Staatsausgaben finanziert werden im sozialen und humanitären Bereich. Seit Beginn der russischen Invasion 2022 haben die EU und ihre Mitgliedsländer nach Angaben aus Brüssel Hilfen im Umfang von knapp 205 Milliarden Euro zugesagt. Nach Angaben des Digitalverbandes Bitkom wird der Mobilfunkausbau von der Bürokratie ausgebremst. Es dauere im Schnitt 16 Monate, bis ein Standort für einen Mobilfunkmast gefunden sei. Dazu kämen rund 10 Monate für Genehmigungsverfahren. In der Summe würden von der Planung bis zum Bau mehr als 3 Jahre vergehen, heißt es. Nach der überraschenden Sperrung der Bonner Nordbrücke könnte der Nahverkehr dort bald kostenlos werden. Das hat Oberbürgermeister Deus angekündigt. Die Stadt will damit möglichst viele Leute dazu bewegen, auf Busse und Bahnen umzusteigen. Der Stadtrat berät an diesem Donnerstag darüber. Wenn der Plan durchgeht, gilt das Angebot voraussichtlich bis Ende Juni. Diejenigen, die ein Abo haben, sollen allerdings kein Geld zurückbekommen. Die Komplettsperrung der Nordbrücke sorgt in der Region für große Probleme. Sie ist eine der wichtigsten Verbindungen. Zurzeit ist noch unklar, ob die marode Brücke noch einmal geöffnet werden kann. Zunächst müssen weitere Berechnungen an der Statik durchgeführt werden. Soweit die Meldungen mit Thorsten Adolfs.
2: Das Wetter.
3: Viele Wolken heute Abend am Himmel über NRW. Vereinzelt kann es auch Regenschauer geben. In der Nacht kommen noch Gewitter und auch teilweise Sturmböen dazu. Morgen genauso. Mal Sonne, mal Wolken. Das vor allem im Tagesverlauf. Ab dem Nachmittag geht auch da die Regen- und Gewitterwahrscheinlichkeit nach oben. Die Temperaturen dagegen, die gehen ein bisschen nach unten. Es wird kühler. 16 bis 19 Grad nur noch in der Spitze.
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3: Und da fangen wir an mit einer Gefahrenmeldung. Vorsicht auf der A555 Köln-Bonn zwischen Bornheim und Kreuz Bonn-Nord. Gefahr durch Gegenstände auf der Fahrbahn. Und zwar liegt da ein Kochtopf. Ob da noch irgendwie was drin ist, was angebrannt ist oder so, steht hier allerdings nicht dabei. Die Staus, alles ab 5 Minuten. A3 Köln-Frankfurt zwischen Kreuz Bonn-Siegburg und Siebengebirge 2 Kilometer, 8 Minuten. Die 30 Bad Oeynhausen-Osnabrück zwischen Gohfeld und Kirchlengern 1 Kilometer, 8 Minuten für euch. Und die 516 in Oberhausen zwischen Eisenheim und Kreuz Oberhausen. Dichter Verkehr, 8 Minuten, kommt oben drauf.
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3: Da haben Sie doch glatt meinen Namen in den Dienstplan für diese Sendung geschrieben. Ja, guck, dann mache ich es auch. Schön, dass ihr mit dabei seid, der Montagabend. Und ihr kennt das vielleicht dann auch von eurer Arbeit so, wenn man aus dem Urlaub wiederkommt, dann muss man erstmal gucken, was habe ich denn vorher gearbeitet? Wie ging das denn überhaupt? Ist bei mir nicht anders. Ich habe eben erstmal rausgefunden, dass wenn ich hier drücke, die Musik ausgeht und das hier der Knopf für Beyoncé ist. Texas Hold'em spiele ich euch. Das ist der Montagabend. Wir starten gemeinsam rein in den Feierabend. Ich bin Hendrik Frost. Hallo zusammen.

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0: Das ist neue Musik auf der Playlist bei uns. Tampa City, Self-Aware.
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1: Heute Morgen erstmal ein bisschen sammeln nach dem langen Festival-Wochenende. Einige dürfen ja von euch auch am Ring gewesen sein oder eben hier um die Ecke beim Freak Valley Festival oder auch beim Big Z Open Air, bei Papa Roach, Eupoli oder auch Sido.
2: Da da da da da da.
3: Guten Tag, wie war Sido?
4: Super, mega.
5: Sehr, sehr, sehr, sehr gut.
6: Also die Stimmung fast die ganzen 5 Tage ausgelassen, am Freitagabend auch bei Roxette. Gestern Abend dann Finale mit Andrea Berg, auch da wart ihr textsicher.
7: Er würde es wieder tun mit ihr heute Nacht, ja.
8: Also die Location ist traumhaft und wir hatten so geiles Wetter, es war einfach wunderschön.
1: Und wenn man eins vielleicht mal unterstreichen kann, dass an so vielen Tagen auch die unterschiedlichsten Musikrichtungen da irgendwie abgeholt werden, das kann auch nur das Big Z Open Air.
6: Genau, es hat ein paar Parallelen zu Kultur pur. Wir freuen uns auf jeden Fall schon auf die Ausgabe 2027. Jetzt freuen wir uns aber erstmal auf morgen früh, wenn ihr wieder dabei seid. Bei uns beiden, Tom Schirmer
1: und Florian Rubens. Tschüss und bis morgen.
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0: Hallo Montagabend, den verbringen wir gemeinsam, also ich hier in diesem kleinen Lautsprecher, ja, es ist gemütlich, gebe ich gerne zu, und ihr da draußen irgendwo und die zwei, drei von euch, die mich kennen, die wissen es, reinmelden, jederzeit möglich, ihr seid herzlich willkommen mit eurem Anruf, euer Malheur des Tages, ja, oder habt ihr irgendwas richtig Gutes erlebt heute und wollt mal Danke sagen, zum Beispiel mit Nachbarn oder eine Freude durch die Kindergärtnerin oder sowas, alles willkommen, kostenlose Studio-Hotline. 0800 50 80 550. Ihr habt es gehört, Lob, Kritik und die Pizzabestellung auf die 0800 50 80 550.
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0: Das ist wie ein Buch und auf jeder Seite steht echt so ein richtiger Knaller hier, ne? Kaputte Schulen, kaputte Brücken, marode Straßen, hohe Parkgebühren, steigende Grundsteuern. Es ist unfassbar, ja? Die Finanzlage vieler Städte hier bei uns in NRW verschärft sich. Allein im vergangenen Jahr haben die Städte und Gemeinden in Nordrhein-Westfalen fast 11 Milliarden Euro Minus gemacht. Rosenas Jandi für uns im Landtagsstudio Düsseldorf. Die Kommunen sprechen von einer historischen Krise. Was steckt dahinter?
1: Ja, das Problem ist, die Ausgaben steigen deutlich schneller als die Einnahmen. Vor allem die Sozialkosten explodieren. Dazu gehören zum Beispiel Hilfen für Kinder und Jugendliche und die Unterstützung für Menschen, zum Beispiel mit Behinderungen. Viele dieser Leistungen sind gesetzlich vorgeschrieben, aber die Städte können sie kaum beeinflussen. Duisburgs Stadtdirektor Martin Murak warnt deshalb vor spürbaren Folgen.
2: Wenn hier nichts passiert, das heißt, wenn Bundes- und Landesregierungen sich nicht bewegen, dann wird es jahrelang echte Sparhaushalte geben.
1: Und das bedeutet, die Städte müssen schauen, wo kommt mehr Geld rein und wo kann man sparen.
0: Und jetzt natürlich die relevante Frage, was würde das denn für uns dann bedeuten, also für den Bürger?
1: Ja, viele Städte drehen bereits an Stellschrauben wie Parkgebühren oder Anwohnerparkausweisen. Auch die Grundsteuer könnte weiter steigen. Gleichzeitig wird diskutiert, ob Schwimmbäder, Kulturangebote oder andere freiwillige Leistungen eingeschränkt werden müssen. Die Kommunen sind da auch ein bisschen ratlos. Die Recklinghäuser-Kämmerin Erba Wulfen hat das sehr deutlich formuliert.
3: Das ist unglaublich. Also sowas haben wir noch nie gehabt. Das ist wirklich, wirklich dramatisch. Es muss was passieren. Wir kommen da nicht mehr alleine raus als Kommunen. Unmöglich.
1: Deshalb fordern die Städte mehr Geld von Land und Bund und vor allem eine stärkere Beteiligung an den Sozialkosten.
0: Rosenas Jandi mit den Infos. Schönen Dank dir. Wir haben es gehört, die Finanznot der Städte hier bei uns ist heute und morgen auch Thema in Berlin. Der Landkreistag, so nennt sich dieses Gremium, der trifft sich da unter anderem mit Finanzminister Klingbeil und auch mit Kanzler Friedrich Merz, um über Lösungen zu diskutieren.
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1: Ich bin Dirk Zeitler. Nach dem Brand in einem Umspannwerk in Reutlingen haben Staatsschutz und Antiterrorzentrum beim Landeskriminalamt in Stuttgart die Ermittlungen übernommen. Das teilte Baden-Württembergs Innenminister Hagel in Reutlingen mit. Nach LKA-Angaben gibt es Anzeichen, dass ein Brandbeschleuniger benutzt wurde. Am Brandort seien Spuren gesichert worden. Diese müssten nun ausgewertet werden. Die Vorgehensweise deute auf linksextremistische Täter hin, heißt es aus Sicherheitskreisen. Der israelische Ministerpräsident Netanyahu hat eine Feuerpause nach der jüngsten Konfrontation mit dem Iran bestätigt. Nach israelischen Angriffen im Iran habe Teheran das Feuer eingestellt, sagte Netanyahu in einer Videobotschaft.
2: Mehr als 20 Raketen hat der Iran in der Nacht und am Morgen wieder auf Israel abgefeuert. Teheran reagierte damit auf Angriffe Israels auf Vororte der libanesischen Hauptstadt Beirut. Diese gelten als Hochburg der mit dem Iran verbündeten Hisbollah-Miliz, die Israel zuvor mit Raketen angegriffen hatte. Nun haben die iranischen Streitkräfte ihre Angriffe für beendet erklärt. Gleichzeitig drohten sie in ihrer Mitteilung mit noch härteren Schlägen, sollte Israel weiterhin Ziele im Libanon angreifen. Aus Tel Aviv, Sarah Lemmel.
1: Der Tankrabatt entlastet Autofahrer zwar spürbar. Nach Berechnungen des Ifo-Instituts bleibt aber ein Teil der rund 1,6 Milliarden Euro an Steuermitteln bei den Mineralölkonzernen hängen. Die Wirtschaftsforscher sehen die Maßnahme deshalb kritisch.
3: An der Zapfsäule kommt zwar ein Großteil des Rabatts an, nach Einschätzung des IFO-Instituts profitieren davon aber vor allem Vielfahrer und Menschen mit größeren Autos. Wer nur selten tankt oder mit wenig Geld auskommen muss, habe deutlich weniger von dieser Entlastung. Die Forscher aus München sagen deshalb, wenn der Rabatt Ende des Monats ausläuft, sollte Schluss sein. Statt günstigeren Sprit für alle zu finanzieren, könnte der Staat Menschen mit geringem Einkommen gezielter unterstützen. Zoita Sovali, Nachrichtenredaktion.
1: Zum Sport. Der Auftakt in die Riesen-WM könnte gleich zum Härtetest auch für die Fußballfans werden. Abgesehen von möglichen Streiks und Demonstrationen macht das Wetter in Mexiko-Stadt seit Tagen Sorgen. Der mexikanische Wetterdienst warnt für Donnerstag vor starken Niederschlägen und Gewittern in der Millionenmetropole. Es ist der Tag des Eröffnungsspiels zwischen Mitgastgeber Mexiko und dem ehemaligen WM-Gastgeber Südafrika. Das waren die Nachrichten mit Dirk Zeitler.
4: Das Wetter. Jetzt beginnt die nasse Phase des Abends. Aus den Niederlanden und aus Belgien erreicht uns in diesem Moment eine Regenfront. Die zieht Richtung Osten über NRW hinweg. Kann also in der Nacht dann auch Richtung Ostwestfalen-Lippe noch ein bisschen nass werden. Teilweise auch mit Gewitter und Sturmböen. Morgen der Dienstag. Erstmal Sonne, mal Wolken. Ab dem Nachmittag wird es da aber auch grauer. Und es kann auch Regen und Gewitter geben. Schauen wir auf die Temperaturen. Die Höchstwerte morgen 16 bis 19 Grad.
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4: Das geht schnell mit zwei Meldungen. A1 Dortmund-Köln zwischen Westhofener Kreuz und Hagen-Nord 2 Kilometer 11 Minuten. Und die 57 Köln-Krefeld zwischen Kreuz-Meerbusch und Krefeld-Oppum ist die Autobahn wegen eines Polizeieinsatzes im Moment voll gesperrt. Da gibt es schon 2 Kilometer Stau. Euch eine gute Fahrt durch diesen Abend.

0: Hallo und herzlich willkommen oder willkommen zurück bei Blutrausch Podcast in der Radio Siegen Edition. Mal wieder mit dem großartigen Erzähler Fabian und mir Daniel. Fabian, wie geht's? Wie steht's?
1: Mir geht es hervorragend, lieber Daniel. Immer geht es mir hervorragend, wenn wir hier Radio Siegen Stoff betreiben dürfen. Das ist nach wie vor ein kleines Highlight. Wie geht's dir?
0: Ja, gut, auf jeden Fall, würde ich sagen. Also man kann sich ja wirklich nicht beklagen. Zurzeit, der Sommer steht vor der Tür oder wir sind mittendrin, wenn das Wetter nicht gerade wieder Achterbahn spielt. Und es gibt viele Feiertage, also ich würde sagen, die Sonne scheint mir und so weiter und so fort.
1: Heute war der letzte Feiertag vor Jahresende, der tatsächlich während der Woche war.
0: Das war jetzt schon so ein kleiner Downer, ne?
1: Ja, ich wollte das ein bisschen relativieren mit den vielen Feiertagen. Direkt mal hier in deinen Wohlfühlargumente richtig so reinkrätschen.
0: Ja, das war definitiv, würde ich sagen, so eine, wie heißt dieser, Pepe-Krätsche.
1: Ja, aber für dich als Lehrer gibt es ja den Ausgleich, dass die Sommerferien bald vor der Tür stehen. Das ist doch ein kleiner Trost, oder nicht?
0: Immer diese Vorurteile.
1: Nein, ich bin mir schon bewusst, dass, wie soll ich sagen, zumindest engagierte Lehrkräfte auch in den Ferien einiges zu tun haben und dass dieses Märchen mit dem gut bezahlten Halbtagsjob natürlich auch nicht stimmt, ne? Gerade auch heute im Zeitalter von Ganztagsschulen, von immer mehr AGs und so. Aber naja, also sind wir mal ehrlich, diese 6 Wochen, die werden ja nicht nur durchgeackert. So ein bisschen Erholung ist ja auch drin.
0: So ein kleines bisschen Erholung ist auch drin, ja. Ja, ja, was soll ich sagen? Sämtliche Klischees kannte ich auch vorher und ich wurde eines Besseren belehrt. Definitiv.
1: Ja, wie gesagt, das glaube ich dir und ich glaube, wie gesagt, das hat auch ein bisschen was mit dem Maß an Engagement zu tun, das man selber auch einbringt und natürlich auch mit der Fächerkombi, ne? Also Jackpot, wenn du reiner Kunst- oder Sportlehrer bist oder so, ne, dann und nicht so up-to-date bleiben musst und auch natürlich nicht so den, wie soll ich sagen, in Verlegenheit kommst, irgendwelche Dinge korrigieren zu müssen. Aber wie gesagt, Hut gezogen vor allen engagierten Lehrern auf jeden Fall. Lehrerinnen und Lehrern da draußen.
0: In diesem Sinne, Fabian, mein Bester, den ich so gerne einmal als Schüler gehabt hätte. Was hast du heute mitgebracht?
1: Hättest du, glaube ich, nicht. Ich glaube, ich habe den einen oder anderen Lehrer, den ich so hatte im Laufe meines Lebens, ganz gut Nerven gekostet. Sorry dafür. Aber ich hatte auch viele sehr, sehr coole Lehrer und zu denen war ich dann, glaube ich, auch ganz entspannt. Also ich glaube, das ist immer so ein bisschen Geben und Nehmen auch bei mir gewesen. Ich habe heute einen Fall mitgebracht, der uns ins Ruhrgebiet führt. Und zwar in eine Stadt, auf die ich lange Zeit einen ganz, ganz schlimmen Blick hatte. Denn ich musste da einen Zivildienstlehrgang absolvieren und habe diese Stadt als zu dem Zeitpunkt unfreundlichste Stadt erlebt, die ich jemals erlebt hatte in Deutschland. Marl, das ist neben Recklinghausen. Mhm. Ich weiß nicht warum, aber aus dem Zivillehrgang war die mir als unglaublich trostlos in Erinnerung. Dann durfte ich ja im Januar nochmal da sein als Gast bei Diagnose Verbrechen. Die sitzen auch in Marl oder deren Studio ist auch in Marl. Und da bin ich dann so durchgefahren, habe gedacht, okay, warum habe ich das hier so negativ in Erinnerung? Also irgendwie hat das nochmal so ein bisschen das Bild ins Positive gewandelt. Ich dachte, okay, warum habe ich das hier so negativ in Erinnerung? Also irgendwie

0: einen der größten Chemieverbundstandorte in Europa. Also
1: Stimmt, stimmt, ja.
0: wenn man sich so Landkarten anguckt, dann ist der fast so groß wie das Stadtgebiet. Also da ist also einiges mit Chemieindustrie. Naja, und da in Marl, da wohnt eines der Opfer, über das wir heute sprechen müssen. Wir sprechen über einen Fall, der zwei Opfer ja, zu Tage fördern wird. Es ist der 18. Juni 2008. Auf einem Feldweg finden Spaziergänger die Leiche einer 39-jährigen Frau, bei der relativ schnell klar ist, dass sie durch massive Gewalt unter Zuhilfenahme eines Messers oder einer wie auch immer gearteten Stichwaffe ums Leben gekommen ist. Also auf die ist sehr, sehr stark eingestochen worden. Und das bildet so ein bisschen den Einstieg zu unserem heutigen Fall. Aber wir wollen mal einen kleinen Schritt zurückgehen. Denn es gibt eine Thematik, die mit diesem Fall zu tun hat. Das ist Internet-Dating bzw. Online-Dating. Was denkst du, wie viel Prozent aller Beziehungen in Deutschland so in etwa online zustande kommen heutzutage?
1: Heutzutage, ich überlege gerade, ob es noch mal Generationsunterschiede gibt.
0: Gibt es, ja.
1: Ja, die wird es mit Sicherheit geben. Und hättest du mich das vor 10 Jahren gefragt, dann hätte ich vermutlich gesagt, dass das eher so die Jüngeren sind. Also ich sag mal 20 bis 40. Aber ich glaube, dass sich diese ganze, ja, dass sich das mitentwickelt hat, dass sich die Gesellschaft quasi mitentwickelt hat und dass das sich eher so in den Bereich tatsächlich 30 bis 25 bis 50 verschoben haben könnte. Denn ich denke wohl, dass es immer noch das menschliche Bedürfnis da draußen gibt bei vielen, einfach so ganz plain im Vier-Augen-Prinzip und auch vielleicht so ein bisschen romantisch per Zufall jemanden kennengelernt zu haben.
0: Das Bedürfnis gibt es, glaube ich, sehr, sehr häufig, das stimmt, aber das ist halt für viele Menschen auch einfach nicht die Realität. Ne? Viele Menschen sind vielleicht schüchtern, sind ein bisschen unbeholfen im sozialen Kontakt, leben vielleicht auch irgendwo relativ isoliert, wo man nicht so in Kontakt kommt oder sind beruflich irgendwie ungünstig eingespannt und für die bietet natürlich das Internet eine ganz andere Möglichkeit, wieder mal so in Kontakt mit anderen Menschen zu treten. Ne?
1: Definitiv bietet das ganz andere Möglichkeiten. Also ich denke, dass es vielleicht sogar bei jüngeren Generationen, und das wäre so ein bisschen meine Theorie, so ein bisschen wieder back to the roots geht, dass die Leute, dass das so trotz all dieser Digital Native Geschichte gerade jüngere Generationen vielleicht das ein bisschen zur Seite legen und einen sehr, sehr, sehr bewussten und überlegten Umgang mit den Medien haben und dann vielleicht auch an der Stelle genau sagen, hey, das ist nichts für mich. Ist aber nur reine Spekulation, ich weiß es auch nicht.
0: Ja, zumindest ist das mal noch nicht bemerkbar. Also aktuell sind circa 40 bis 41% aller Beziehungen Ergebnisse von Online-Partner suchen.
1: Gut, dass du es sagst,
0: Also,
1: ne? Ich habe so richtig politikermäßig drumherum geredet, ohne eine Zahl zu nennen, ne?
0: ja,
1: Also ich tippe
0: naja.
1: so 40%, Fabian, so um den, wäre jetzt mein Bauchgefühl. Liege ich da
0: Da hast
1: richtig?
0: du richtig ins Schwarze getroffen,
1: Ah
0: ja,
1: ja,
0: absolut
1: guck
0: ins
1: mal.
0: Schwarze getroffen.
1: Sehr gut.
0: Du hast natürlich recht, dass das auch alterstechnisch so ein bisschen ja, different ist. Bei der Generation zwischen 60 und 69, also so den eher älteren Mitbürgern, da sind es allerdings 14% ungefähr, wo die Beziehungen aus Online-Dating entstanden sind. Das finde ich bemerkenswert. Das hätte ich so auch nicht gedacht. Das finde ich eine höhere Zahl, als ich es für möglich gehalten hätte
1: In
0: ursprünglich.
1: welchem Alter? 60 bis 69?
0: 69,
1: Ja, aber
0: ja.
1: siehst du, das deckt sich ja mit dem, was ich gemeint habe. Das wächst so
0: Ja,
1: hoch.
0: ja.
1: Ja.
0: Ja, damit hat auf jeden Fall das Internet den Freundeskreis oder das Ausgehen als so Anbahnung für Beziehungen abgelöst. Das waren früher so die Spots, die das so eingenommen haben. Naja, auch der heutige Fall, der spielt also, wie du dir vorstellen kannst, in solchen Internetforen, in einem, das nicht unbedingt für ja, Beziehungsanbahnung gestartet wurde. Das war, glaube ich, ein Forum, das eher so diesen Charakter hatte, so Freundschaftsentwicklung, Knuddels. Ich war da persönlich nie aktiv, aber ich kenne den Namen. Das ja, ist ganz oft gefallen in irgendwelchen True-Crime-Fällen oder man hat das dann auch schon mal irgendwo im Fernsehen bei irgendwelchen Leuten gesehen. Das ist, glaube ich, so ein riesiger Chatroom oder mehrere Chatrooms. Und jetzt nicht unbedingt so flirtbasiert, aber halt so Open Topic. Also du kannst quasi über alles Mögliche sprechen und natürlich ja, lernen sich dann da auch Leute auf so einer

0: erotischen Basis kennen.
1: Ja, sagt mir jetzt so nichts. Kann sein, dass ich das mal irgendwo gehört habe, aber wüsste ich jetzt einfach nicht.
0: Das ist, glaube ich, eine Zeit lang das größte deutschsprachige Chatforum gewesen oder vielleicht sogar immer noch, ich weiß es nicht. An einem Tag lockt sich da die 39-jährige Regina aus Mal ein. Sie benutzt das, den Nickname, den Benutzernamen Sonnenschein-Regi. Also da so ein bisschen darauf verweisen, dass sie wahrscheinlich ein Sonnenschein ist, gute Laune hat und den Namen so ein bisschen eingebaut. Und sie hat harte Zeiten hinter sich. Sie ist zum zweiten Mal verheiratet gewesen. Ihr Mann ist allerdings vor kurzem gestorben. Also der zweite Mann von dem ersten lebt sie getrennt. Sie hat drei Kinder, die alle nicht bei ihr zu Hause leben. Sie ist so ein bisschen, ja, sie hat so eine Intelligenzbehinderung. Also sie hat eine leicht geistige Behinderung. Allerdings ist die jetzt nicht so zutage, dass sie Hilfe bräuchte. Die Kinder konnten auch bei ihr wohnen. Sie war zwar so hier und da mal ein bisschen überfordert, aber sind jetzt mittlerweile alle aus dem Haus.
1: Aus dem Haus heißt über 18 oder aus dem Haus heißt in irgendwelchen Pflegefamilien?
0: Aus dem Haus heißt teilweise über 18, teilweise aber auch anderswo untergebracht. Also
1: Okay.
0: sie, ja, wie gesagt, so ein bisschen latente Überforderung. Und sie wünscht sich, wie so viele Menschen eben, einfach auch Liebe und Nähe und Zuneigung. 39, gerade frisch verwitwet, da ist das Leben eben bei weitem noch nicht zu Ende. Da hat man auch einfach noch das Bedürfnis und auch den Anspruch drauf, einfach noch ein bisschen Liebe ins Leben zu holen, ne?
1: Ja, natürlich, man ist ja noch ziemlich jung, ne? Das muss man einfach so sehen. Und auf der anderen Seite ist eben genau sowas auch ein vernünftiger und ein guter Zweck, finde ich, für solche Dating-Plattformen, ne? Denn es ist nun mal einfach so, dass man ab einem gewissen Alter kaum noch Möglichkeiten hat, jemanden kennenzulernen. Man hat so sein Daily Business, seine Routinen und so. Man ist nicht mehr jung und hat Freundeskreise, die sich quasi dann immer weiter, wie bei einer WG-Party sozusagen, weiterentwickeln können, weil es immer wieder neue Leute gibt, die dazukommen, irgendwie an der Uni oder so. Sondern du hast halt so deinen Mikrokosmos und da ist relativ wenig Bewegung im Zweifel los.
0: Ja, genau. Also Uni war natürlich Wahnsinn. Da kannte man ja hunderte von Menschen. Also jetzt natürlich, wenn auch die meisten nur flüchtig, ne? Aber da ist dann natürlich, da ergeben sich ganz andere Kontaktmöglichkeiten als im später richtigen Leben in der Regel, ne? Das ist
1: Ja.
0: ganz klar. Auf dieser Plattform Knuddels sehr aktiv ist Riddick 300. Also dieses Pseudonym Riddick, abgeleitet von diesem interstellaren Krieger, verkörpert von Vin Diesel aus dem Film Pitch Black, beziehungsweise auch Riddick, kennst du wahrscheinlich.
1: Kenne ich, also Pitch Black kenne ich, das ist ja auch das mit den drei Monden oder wie war das, ne?
0: Ja, genau, ziemlich geiler Film. Und dann gibt es ja
1: Ja.
0: noch, keine Ahnung, ein, zwei reine Riddick-Spin-offs davon. Keine Ahnung. Wie auch immer, diese Person in diesem Forum nennt sich eben nach diesem interstellaren Krieger. Und der hat so ein bisschen einen relativ guten Ruf in diesem Knuddelsforum. Der ist da mit vielen in Kontakt. Der gilt so ein bisschen als, ja, so ein lustiger, ehrlicher Typ. Zwar ein bisschen simpel gestrickt. Der hat gerne mal, ja, befleißigt sich einer sehr simplen Sprache, streut gerne sehr haarsträubende Rechtschreibfehler in seine Texte ein, aber wird allgemein so als süß wahrgenommen. Also jemand, der immer nette, aufmunterte Dinge schreibt und der eher so der gute Launebär ist, so beschreibt er sich auch selber, so über 1,90, so knapp 100 Kilo, Typ Kuschelbär, arbeitsloser Staplerfahrer, da geht er auch ganz offen mit um, der halt auf der Suche nach netten Kontakten einfach ist.
1: Tja, klingt erstmal sympathisch und trotzdem frage ich mich natürlich, wie misst man denn bitte schön die Beliebtheit in einer Dating-Plattform? Also wird man da
0: Es ist ja
1: gerankt
0: keine
1: oder was?
0: Dating-Plattform. Ja, es ist ja einfach so ein Chatroom. Das ist, muss man sich wahrscheinlich, glaube ich, schon so vorstellen, wie so ein Treffen, wie wir damals uns im Uni-Bistro getroffen haben. So sind das halt einfach alles virtuelle Charaktere, die sich in so einem virtuellen Raum treffen. Und der ist halt unter allen bekannt und hat mit allen auch schon privat geschrieben in irgendwelchen privaten Räumen. Also alle kennen den irgendwie. Und wenn der in diesem Oberchat-Raum ist, dann wird er auch immer freudig begrüßt und alle sind so, ach ja, da ist er wieder und so, weißt du, es ist so
1: Ja,
0: jemand,
1: okay.
0: der anerkannt ist einfach in dieser
1: Okay, aber es werden
0: Community.
1: keine Sterne für Freundlichkeit und
0: Nein,
1: Umgang und
0: nein, nein,
1: sowas
0: nein.
1: verteilt. Okay.
0: Das wäre aber wahrscheinlich ein ziemlich gutes System mit diesen Sternen, was ich mir auch ganz gut vorstellen könnte, dass dann auch User gerankt werden. Naja, jedenfalls kommt Riddick 300 relativ schnell ins Gespräch mit Sonnenschein Regi an diesem Tag 2008 und sie schreibt relativ schnell, ich habe da auch so diese Protokolle, konnte man einsehen, bist du Single, also relativ schnell da die Frage nach dem Status Single schön mit Z am Anfang. Also da ist dann auch, da wird relativ schnell deutlich, wenn man sich diese Chatprotokolle anguckt, die waren in den Medien teilweise verfügbar, dass da einfach zwei Leute miteinander schreiben, wo jetzt ja intellektuell eher ein etwas eingeschränkterer Horizont vorhanden ist, was ja aber auch an sich nicht schlimm ist. Beide sprechen relativ schnell darüber, wie sie gerade leben. Sie sagt, dass sie allein zu Hause ist, spricht auch von ihren Kindern, die sie alle 14 Tage sieht, die aber jetzt nicht da sind. Und schon nach einer Stunde werden sich virtuelle Küsschen und Umarmungen geschickt und es gibt schon so die ersten, ja, vorsichtigen Liebesbekundungen, also auch alles relativ zügig. Man merkt so ein bisschen, da sind zwei Leute, die sehr auf der Suche sind, aufeinander getroffen und die machen jetzt da im Time Warp quasi ihre Online-Beziehung immer ernster fest quasi.
1: Ja, ich kann es mir gut vorstellen, da wird schnell schon mal so ein Herzchen-GIF rausgeschossen.
0: Ja, da werden auch relativ schnell jetzt Fotos ausgetauscht. Oh.
1: Also gesucht und gefunden, so, ja, also wirklich ja, zwei ja. mit, die auf der Suche sind, zwei Suchende. Ja, zum Thema Rechtschreibfehler und so, darüber haben wir auch schon mal gesprochen. Ich habe ja keine Ahnung, aber ich kann mir halt vorstellen, dass es das heutzutage in Zeiten von KI gar nicht mehr gibt. Dass das halt auch so ein Trugschluss ist mittlerweile. Also quasi, dass du sehr eloquente Texte lesen kannst von Personen, die es nicht sind.
0: Ja, wahrscheinlich schon. Wenn die Leute dann zumindest in der Lage sind, das mit KI zu generieren, dann schon. Aber das ist ja beispielsweise auch nicht jeder, ne? Also, aber ja, du hast recht. Es gibt bestimmt Möglichkeiten, da so den eigenen Horizont so ein bisschen weiter erscheinen zu lassen, wenn man in der Lage ist, KI zu nutzen. Zum damaligen Zeitpunkt war das eben noch nicht so.
1: Ja.
0: Wie gesagt, es werden Fotos ausgetauscht. Riddick überredet Sonnenschein-Regi auch relativ schnell, ihm Nacktbilder zukommen zu lassen. Das macht sie dann auch relativ zügig. Und es geht dann auch schnell um sexuelle Vorlieben und wie man sich das denn vorstellt, wenn man sich dann mal trifft, wie dann wer wen besteigt und was passieren wird. Also es ist, wird spicy auch sehr, sehr schnell, sag ich mal. Und nach ungefähr 3 Stunden schreibt er dann schon sowas wie: Du bist meine Sonne, mein Stern so hell, du hast dich in mein Herz geschlichen, ganz schnell. Also da reim dich oder ich fress dich, ne? Aber die beiden verabreden sich dann für den 17. Juni in Mal, also kurz danach, für ein das erste Treffen.
1: Holder Fabian, ich meine das nicht ironisch, doch bei dieser Geschwindigkeit wird mir ganz komisch. Also das ist ja, was denn da bitte schon los?
0: Ja, und so schnell geht es dann halt auch weiter. Ne? 17. Juni ist das Treffen anberaumt in Mal. Einen Tag später finden eben, wie schon gesagt, Spaziergänger die Leiche von Regina B., der 39-jährigen dreifachen Mutter, an einer Bundesstraße, so am Rande von so einer Heuwiese, also da ist gerade frisch Stroh gemacht worden. Sie liegt auf dem Rücken, sie trägt einen weißen Jogginganzug, T-Shirt und Jacke sind so weit hochgeschoben, dass Bauch und Brust entblößt sind und 12 Messerstiche in Rücken und 14 auf der Brust, Würgemale am Hals und auch ein Stich in eine Rückenpartie, der dann offensichtlich tödlich war. Das ist dann das Zeugnis dieses gemeinsamen Treffens. Also
1: schlimm. Ja, jetzt ist natürlich dieses positive Bild, was du eben gezeichnet hast von Riddick 300, als wir eben noch über dieses Ranking gesprochen haben, komplett ruiniert. Aber es war ja eigentlich da schon ruiniert, als er Nacktbilder eingefordert hat. Denn das ist ja schon wenig sympathisch.
0: Ja, absolute Red Flag, finde ich auch. Also dieses Einfordern, ne? Also ich meine, dass das vielleicht im Zuge von so einem online-virtuellen Kennenlernen, dass das vielleicht irgendwann aufkommt, dass man einander Fotos schickt und vielleicht auch irgendwie spicy Fotos, ne? So, das ist irgendwie ja auch relativ normal heutzutage. Aber dieses stumpf Einfordern, vor allem dann auch, also abgesehen davon, dass ich generell niemals sagen würde, ey, schick mal Nacktfotos, aber dann auch schon so nach 2 Stunden, das finde ich sehr, sehr, sehr, sehr weird.
1: Und ultra naiv.
0: Ja, generell natürlich auch, dass das Thema sich im Prinzip nach irgendwie einer halben Stunde virtuellem Kennen eigentlich nur noch um Sex dreht, ist ja auch schon sehr bezeichnend, ne?
1: Ja, auf jeden Fall.
0: Naja, der Gerichtsmediziner stellt fest, dass eigentlich nur ein Stich tödlich war, einer der Stiche in den Rücken, und der Rest, da setzt er sowas fest, wie er sagt, es könnte so ein Overkill sein, also sehr, sehr emotionsgeladener Tötungsakt. Oder aber das festgelegte Drehbuch eines Sadisten, der also so eine ganz klare Vorstellung davon hat, wie er einen Mord begeht. Und aus seiner Sicht spricht die Auffindesituation eher für dieses festgelegte Drehbuch, weil du bei so einem Overkill einfach auch eine ganz andere Krafteinwirkung hast. Das sind dann auch meistens mehrere Stiche tödlich oder mehrere der Wunden tödlich. Hier ist das eine und der Rest, das ist eher so, das wirkt eher so, als ob es einfach nur wehtun sollte. Weißt du, was ich meine? So
1: Oh, schlimm.
0: vom Erzählen her, ja.
1: Tja, also jetzt, wenn das so ein Drehbuchautor ist, der dahinter steckt, ne, dann fragt man sich natürlich auch zwangsläufig, ob es nicht irgendwie auch ein Serientäter sein könnte.
0: Ja, die Polizei wird später zumindest sicher sein, dass sie eine oder eine Serie verhindert haben, dadurch, dass man Riddick habhaft wurde. Das passiert natürlich relativ schnell. Also man kann dann da natürlich das Umfeld der jungen Frau durchleuchten und stellt halt fest, dass da im Umfeld niemand ist. Aber ihre Internetprotokolle, die verweisen natürlich auf diesen Kontakt und die verweisen dann auch auf ein Treffen der beiden. Und so ist die Polizei relativ schnell bei Riddick bzw. Christian G. aus Hamburg. Aber wer ist jetzt dieser Christian G. und warum hat die Polizei da möglicherweise eine Serie verhindert?
1: Sag's
0: Der
1: uns.
0: Mann führt in Hamburg ein total unauffälliges Leben. Der ist Gelegenheitsarbeiter, hat mal irgendwann Gabelstaplerfahrer gelernt, ist aber auf Jobsuche, arbeitet mal hier, mal da und ja, ist eben jemand, der quasi im Internet lebt. Also der hat im richtigen Leben relativ wenig vorzuweisen und bildet sich sehr, sehr viel auf seine Internetpräsenz ein und auch auf diesen, wie soll ich sagen, ja nicht, diesen guten Ruf, den er sich da erarbeitet hat in dieser Community. Da hat er zwei Alter Egos, einmal Riddick 300 und einmal Rosenboy. Und auch Rosenboy ist sehr beliebt in der Knuddels-Community. Und unter beiden Nicknames verschickt er virtuelle Bussis, verteilt Freundschaftsanträge, schreibt Gedichte, fordert Fotos ein, schreibt mit Hunderten von Frauen und viele, ja, vielen fällt zwar auf, dass er sehr, sehr simpel gestrickt ist, dass er ein bisschen dümmlich scheint, aber aufgrund dessen, was er schreibt, finden sie ihn halt so ganz süß und er schmeichelt ihnen halt sehr. Das ist, glaube ich, auch generell so ein Ding beim, was natürlich auch so online Dating und auch online, wie soll ich sagen, so Online-Kontaktanbahnungen im Allgemeinen halt auch eher gefährlich macht. Ne? Du weißt halt auch einfach nie, mit wem stehst du da in Kontakt.
1: Ja.
0: Zu der Zeit jetzt 2008, da konnte man dann sagen, okay, gut, Fotos konnte man auch da schon irgendwie falsche verschicken oder manipulieren. Da konnte man sagen, lass mal irgendwie telefonieren oder lass mal, weiß ich nicht. Nimm mal ein Video auf, dann konnte man relativ sicher gehen, wen man da hat. Heute zu Zeiten von KI, da kannst du wahrscheinlich niemals sicher sein, wen du da hast. Ne? Da kannst du ja alles quasi faken. Es gibt übrigens Schätzungen von verschiedenen Strafverfolgungsbehörden, die davon ausgehen, dass im Internet mehr Straftaten begangen werden als in der analogen Welt. Finde ich auch sehr, sehr crazy.
1: Ja, das ist ja auch irgendwie verlockender und wahrscheinlich auch deutlich leichter. Also ich glaube, viele Menschen sind sich dessen gar nicht bewusst, dass sie Straftaten begehen. Sei es, es sind
0: Ja.
1: irgendwelche Bildfälschungen oder sowas.
0: Ja, das stimmt natürlich. Riddick und auch Rosenboy haben auf jeden Fall auf Knuddels diesen Ruf, ja, vom verständnisvollen Kumpeltyp, Frauenversteher, Schmusebär. Und ich glaube, der hat da relativ viele, ja, wie soll ich sagen, einsame Frauen, die da Tag für Tag in dieser virtuellen Welt unterwegs sind, die hoffen würden, ihn privat kennenzulernen und die gar nicht so richtig wissen, was sie sich ersparen, indem sie ihn eben nicht kennenlernen.
1: Ja, ist natürlich auch ein Abenteuer, ja, so das große Unbekannte oder der Unbekannte irgendwo da draußen ist. Vielleicht wartet der Romeo,
0: Na klar, ja.
1: die große Liebe, Mr. Right, ja, irgendwie sowas.
0: Ja, natürlich. Es ist ja auch so, ne? Also ich kann mich erinnern, es gab mal zu ganz, ganz frühen Internetzeiten, da gab es so eine Seite, die hieß irgendwie brieffreunde.de und da konnte man auch so mit Leuten schreiben und da war dann auch irgendwie, das hat dann auch so flirtige Züge angenommen, und das war halt noch lange, bevor man dann irgendwie Fotos verschicken konnte oder so. Das war dann auch irgendwie so ein, okay, mit wem schreibe ich da eigentlich wirklich? Also mir war relativ schnell auch klar, so, dass jemand sagt, es ist so und so, heißt nicht unbedingt, dass es so und so ist, ne?
1: Genau.
0: Ja, Christian Sein Leben beginnt 1981 in einer Arbeitersiedlung in Hamburg-Harburg. Das ist so ein, ja, ein Hamburger Stadtteil. Und dieses Leben war von vornherein eher schwierig. Wie wir das so oft haben, prekäre Familienverhältnisse, eher wenig Geld, eher bildungsfern und ein Vater, der ja, schlimme, schlimme Dinge tut, wo wirklich es an Empathie fehlt und an allem fehlt. Der trinkt sehr, sehr viel und sehr, sehr häufig. Und wenn er betrunken ist, dann kommt er gerne nach Hause und weckt seinen schlafenden Sohn, denn er besteht darauf, dass der Junge zusieht, wenn der Vater die Mutter verprügelt und vergewaltigt. Also der kriegt von vornherein all das mit. Vergewaltigung in der Ehe, also da damals noch kein Straftatbestand, ist ja tatsächlich erst relativ kurzen Straftatbestand. Ne? Und der sieht einfach viel zu viele Dinge, die man einfach nicht sehen sollte. Einfach diese Gewalt, sexuelle und auch körperliche, gegen die Mutter regelmäßig. Die wird nackt auf den Balkon gejagt im Winter. Die wird mit dem Kopf ins Klo gesteckt, sodass sie fast ertrinkt in der heimischen Toilette. Und all das kriegt das Kind mit.
1: Wie kann man nur so abartig sein?
0: Ja, in doppelter Hinsicht. Zum einen, wie kannst du deine Partnerin so behandeln? Und zum anderen, wie kannst du dann dein Kind daran partizipieren lassen? Das ist super eklig.
1: Das ist richtig eklig. Und an so einer Stelle finde ich auch den Begriff Partnerin gar nicht mehr so richtig passend. So, ne? Sie war offensichtlich
0: Das
1: dann
0: stimmt,
1: das
0: ja,
1: Opfer
0: stimmt.
1: von ihm und das Kind ebenso. Ne? Also total schrecklich.
0: Ja, du hast recht, Partner, Partnerin, das suggeriert so eine Liebesbeziehung, das suggeriert Augenhöhe und das ist natürlich hier gar nicht gegeben. Ne? Das
1: Nein.
0: ist, ja. Die Mutter schafft es, zweimal weg von ihrem Mann zu kommen und ins Frauenhaus zu flüchten. Jeweils nimmt sie den Sohn mit. Allerdings kehrt sie jeweils wieder mit nach Hause zu ihrem Mann zurück. Das ist dann ja auch oft so eine Sache, dass Trennungen für Frauen gerade auch zu dieser Zeit gar nicht so einfach waren, weil die eben sozial und auch häufig wirtschaftlich einfach abhängig vom Mann waren und dann solche Höllenlöcher oder solche höllischen Beziehungen in Anführungsstrichen erdulden mussten einfach, wenn sie nicht ohne alles dastehen wollten, ne?
1: Ja, klar. Also es ist schon eine riesige Abhängigkeit.
0: Die Mutter wendet sich dann irgendwann einem neuen Mann zu. Wer kann es ihr verdenken? Das ist ja relativ normal. Die verliebt sich in einen anderen Mann, der ja einen Ausweg aus dieser Ehe bietet. Von dem wird sie auch relativ schnell schwanger und schiebt ihren 8-jährigen Sohn Christian aus erster Ehe dann ins Heim ab. Das ist natürlich jetzt kein cooler Move. Ich kann mir vorstellen, dass der sie so ein bisschen an ihre erste Ehe, an den ersten Mann erinnert hat und sie einfach so einen kompletten Neubeginn, so Tabula Rasa wollte, ist natürlich trotzdem unter aller Sau, ne? Aber so versuche ich mir das irgendwie zu erklären.
1: Ja, das denke ich wohl auch, ne? Dass sie da ihren Mann oder Ex-Mann als Junior-Version vor sich sieht oder gesehen hat. Und vielleicht ist das der Grund, vielleicht ist es aber auch der Grund, dass sie sagte, sie möchte einen kompletten Neuanfang haben und einfach ein komplett neues Leben genießen, einmal auf Reset drücken und wollte diese Gelegenheit für sich nutzen. Aber dennoch ist es natürlich eine, ja, von außen leicht gesagt, aber dennoch ziemlich egoistische Perspektive, dann das Kind einfach so abzuschieben. Insbesondere, weil es halt das total dramatisch für das Kind ist. Überleg mal bitte, was der kleine Christian bis dahin alles Schlimmes erlebt hat.
0: Ja, und er kann halt einfach nichts dafür, ne? Dass er
1: Eben,
0: vielleicht
1: eben.
0: auch, irgendwie, weiß ich nicht, seinem Vater ähnlich sieht oder so, ne? Dass er da irgendwie das Produkt, dieses Mannes ist, das ist nicht seine Schuld.
1: Ja, und also all das ist, wie gesagt, von außen schwer zu bewerten und ich stelle es mir auch total schwierig vor, wenn du da jemanden hast, so einen kleinen Menschen und der dich dann oder die dich dann an jemanden anderen erinnert. Aber unterm Strich ist es ja mal mindestens noch zu 50% das eigene Blut so, ne? Und so, das ist der Punkt.
0: Aus diesen Heimen, in die er gesteckt wird, da bricht er regelmäßig aus und treibt sich am Hamburger Bahnhof rum. Jetzt nicht unbedingt der beste Ort für so einen kleinen Jungen ohne irgendwie Rückhaltnetz. Und spielt in Kaufhäuser mit der Auslage und wird dann da eines Tages von einem älteren Herrn angesprochen, der ja ihm sagt, er kann ihn mit nach Hause nehmen und da kann er ein bisschen an seiner Konsole zocken, wenn er Bock hat, und auch da übernachten und sich frisch machen. Und Christian, der natürlich nichts hat, geht mit.
1: Und das
0: Und
1: ist jetzt schon klar, in welche Richtung es geht. Ja. Ekelhaft.
0: wie soll es anders sein? Dieser Mensch missbraucht den 9-Jährigen oder da zu dem Zeitpunkt 9-Jährigen Jungen und gibt ihm dann dafür 100 Mark als Wiedergutmachung und lässt ihn halt an seiner Konsole spielen. Und so lernt Christian eben, ja, dass Sexualität eben auch mit monetärem Gewinn verknüpft sein kann. Also bisher hat er ja dieses Sexualitätsbild in seinem Leben gelernt, dass das immer irgendwie mit Gewalt einhergeht, denn der Vater hat sich ja immer genommen, was er wollte, vor den Augen des Kindes. Und jetzt lernt er eben, dass es da teilweise auch ja was zu verdienen gibt und geht dieser Sache auch relativ lange nach. Also er wird immer wieder mal ja von der Polizei aufgegriffen, weil er sich halt verkauft irgendwie am Bahnhof oder an sonstigen Orten. Sozialarbeiter versuchen immer wieder auf ihn einzuwirken, aber er wirkt nicht gruppenfähig, also er ist für solche WG-Angebote oder so einfach nicht, kommt er nicht in Frage und er entzieht sich auch immer wieder der Kontrolle vom Jugendamt. Er bekommt zwar eigene Wohnungen, aber nutzt die dann einfach nur, um quasi weiter anschaffen zu gehen. Sagt auch nicht gegen Freier aus oder so, sondern ja, nutzt das einfach.
1: Es ist so dramatisch. Also er ist nun wirklich das Produkt einer verkorksten Sozialisation, das kann man nicht anders sagen. Und hatte das üble Schicksal sozusagen immer wieder auf solche Menschen zu stoßen, die ihn an der Stelle ausnutzen. Und wenn man schon
0: Ja.
1: so sehr damit abgeschlossen hat und seinen eigenen Körper als irgendwie Wertgegenstand sieht, mit dem man dann irgendwie, weiß ich nicht, arbeiten kann quasi in den jungen Jahren, da ist es nun wirklich auch dramatisch. Also es ist hier also ohne Zweifel so, dass er natürlich hätte therapeutisch aufgefangen werden müssen zu dem Zeitpunkt.
0: Ja, voll, voll. Das ist einfach ein total haarsträubendes und dramatisches Schicksal bis dahin, ne? Und was mich dann da auch immer bestürzt an solchen Fällen, ist einfach auch die Realisation, dass es einfach viele, viele Leute gibt, die das ausnutzen. Also er würde sich ja gar nicht so verkaufen können und nicht so zum Opfer werden können, wenn es einfach nicht eine riesige Nachfrage geben würde. Und das ist halt das, was bei den Nachforschungen zu solchen Fällen, ob das jetzt der hier ist oder auch der Fall Pellico, wo ich immer wieder so ja fast schon fassungslos dann vor meinen Unterlagen sitze und denke, es kann doch nicht sein, dass so viele Menschen das wollen und ausnutzen und nachfragen. Das ist, entzieht sich meine Verstand.
1: Ist so, und offensichtlich Männer. Offensichtlich sind es jetzt hauptsächlich Männer hier. Wir wissen ja jetzt
0: Ja.
1: nicht genau, wem er sich da verkauft hat, aber mal zumindest sein Vater als erste männliche Vorbildsfunktion quasi, ja, hat ihm sowas vorgelebt. Also wie schlimm ist das denn? Und dann halt dieser ältere Herr, der ihn da hinterher noch missbraucht hat, mit einer Konsole angelockt und mit 100 Mark bezahlt hat. Schrecklich. Da kann man der
0: Ja, ich stehe
1: Mutter,
0: mich.
1: das klang eben so nach Vorwurf, noch den kleinsten und geringsten Vorwurf machen, denn ich glaube, sie war auch einfach froh, dass sie aus diesen Zwängen raus war und da nochmal so einen Lichtblick hatte.
0: 1000% natürlich. Ja, und was seine Freier angeht und seine, ich sag mal, Kundschaft, ich lehne mich jetzt einfach mal aus dem Fenster und ich sage mal, das werden zu 99,9% Männer sein. Es wird wahrscheinlich auch Frauen geben, die irgendwie in der Hinsicht einen an der Klatsche haben und sowas nachfragen und irgendwie ekelhafte Neigungen haben, aber das wird tatsächlich ein verschwindend geringer Prozentsatz sein. Und das ist, ja, hatten wir schon oft dieses Thema, auch so eine Realisierung, so als Mann, wenn man sich in dieser True Crime Bubble bewegt, so eine Realisierung, die einen auch immer wieder hart trifft, ne, dass es eben so viele, ja, Geschlechtsgenossen gibt, die einfach vollkommen ekelhafte Gestalten sind.
1: Ja, genau so ist es.
0: Naja, Christian wird irgendwann zu alt für die pädophilen Szene. Das Geld, was er früher durch Anschaffen verdient hat, muss er jetzt durch Kleinkriminalität reinschaffen. Und versucht immer wieder Kontakt zu seiner Mutter aufzubauen, die blockt aber immer wieder ab. Dadurch rutscht er komplett ab. Er bricht die Hauptschule ab. Er geht in diese, ja, in diese Rave-Feier-Szene. Damals in Hamburg gibt es den Tunnel, so eine legendäre Disco an der Reeperbahn. Da ist er viel, ballert sich Ecstasy und hat jetzt den Traum, DJ zu werden. Also irgendwie so eine coole Gestalt in dieser Raver-Szene, zu der alle aufschauen. Aber die Realität ist halt sehr viel trister. Das Größte, was er erreicht, ist der Gabelstapler-Führerschein. Aber er hat es auch nicht drauf, irgendwie einen Job zu halten. Also er eckt immer wieder an, fliegt immer wieder raus. Aber er entwickelt so eine Persönlichkeitsstruktur, in der er sich selbst irgendwie von seinem doch traurigen Leben abspaltet und sich selber irgendwie als was ganz Besonderes sieht. Ein Gutachter vor Gericht sagt das dann später so und auch eine Ex-Freundin, die befragt wird zu seinem, ja, zu seinen Vorlieben, zu seinem Charakter. Und beide sagen, er ist letzten Endes ein Verlierertyp, der in der Illusion lebt, der Tollste zu sein. Also das Leben ist super, super trist und er kriegt auch nichts hin, aber er flüchtet sich in dieses Selbstbild, dass er eigentlich so eine Lichtgestalt ist. Ich weiß nicht, kennst du den YouTuber Drachenlord? Da musste ich dran denken bei dieser Beschreibung.
1: Ja, du erzähltest mal von ihm, aber ich kenne natürlich auch also sein Aussehen, ich weiß, wer das ist. Zum beruflichen Werdegang, ich bin jetzt Hobbypsychologe an der Stelle, aber dennoch irgendwie auch nachvollziehbar. Er hatte ja nun niemals in seinem Leben irgendwann mal eine Konstante erlebt und eine gewisse Sicherheit oder so. Also quasi fehlte ihm sämtliches Fundament, um irgendwie nachhaltige Beziehungen oder halt eben eine berufliche Sicherheit aufzubauen. Was ja hiermit wieder deutlich wurde, dass er irgendwie maximal einen Gabler-Führerschein machen konnte. So, und diese zerplatzten Träume, gerade mit diesem Raver-DJ-Tum, kann ich irgendwie auch gut nachvollziehen, weil das ja, also gerade so diese Rave-Mucke in diesen Club-Szenen, Leute, hängt ja auch sehr stark häufig mit Drogenkonsum zusammen und so. Also eher nichts, wo man jetzt irgendwie wirklich geplant Fuß fassen könnte. Zumal es auch technisch damals nochmal ein bisschen schwieriger war als heute, irgendwie als Musikproducer aufzutreten oder halt, keine Ahnung, Mucke zu machen. Du brauchst Equipment, du musst auftreten, du musst mobil sein, bla bla bla, du brauchst einen Namen. Und also, dass er jetzt sich hier so ein Ego aufgebaut hat, so ein Pseudo-Internet-Ego sozusagen mit einem falschen Selbstbild, ist für mich eigentlich wiederum Ausdruck dieser fehlenden Konstante.
0: Ja, voll. Also das Internet-Ego, das wird noch kommen. Also er hat dieses Ego erstmal jetzt so auch in der analogen Welt. Da stürzt er allerdings immer weiter ab. Er hat eine Partnerin, die sich aber 2006 von ihm trennt, weil er ihre Tochter geschlagen hat, also Tochter aus erster Beziehung. Und die meldet das dann im Kindergarten, dass er sie geschlagen hat. Das geht dann ans Jugendamt. Und seine Freundin, zu dem Zeitpunkt schwanger von ihm, setzt ihn dann trotzdem vor die Tür, halt wegen der Gewalt an dem älteren Kind. Und spätestens da bricht ihm so der Boden weg. Da sagt dann später ein Gutachter, da merkt er, dass seine Bewältigungsstrategien zusammenbrechen, dass also er dieses positive Bild von sich nicht mehr aufrechthalten kann, weil er halt merkt, dass er im Leben eine Niederlage nach der anderen quasi hinnehmen muss. Also beruflich läuft es nicht und auch so das Familienbild, das er anstrebt, das kann er auch nicht herstellen.
1: Ja, das erklärt natürlich umso mehr, warum du eben sagtest, dass er eben sehr stolz auf seinen Internetruhm als Riddick 300 und Rosenboy ist, also eben dort so gut ankommt.
0: Ja, genau. Und das passiert dann quasi nach dieser Trennung von seiner Ex-Partnerin. Er meldet sich im August 2006 das erste Mal bei Knuddels an und da kann er, der im wahren Leben jetzt nicht unbedingt ein Frauenheld ist, und da kann er jetzt Dinge kompensieren, die jetzt draußen vielleicht sein Nachteil wären. Wie gesagt, er ist jetzt nicht unbedingt ein normschöner Mensch oder auch nicht jemand, der mit irgendwie Wortwitz oder Charisma bestechen kann, aber online kann er halt gewisse Fehler ausgleichen und da kann er halt einfach, da trifft man natürlich auch auf viele Leute, die auch einsam sind, ne? Und die dann in ihrer Einsamkeit vielleicht auch über manche Dinge hinwegblicken. Und so schreibt er da eben, wie gesagt, mit um die 100 Frauen so nach und nach. Treffen gibt es auch immer wieder mal, die laufen aber meistens nicht so ab, wie er sich das vorstellt. Er erlebt da auch wieder Ablehnung, dass die dann irgendwie merken, okay, der ist jetzt dann doch nicht so der große, starke Internetkrieger, sondern ist jetzt im wahren Leben eher eine, ja, wie soll ich sagen, durchschnittliche, unterdurchschnittliche Gestalt. Und wenn Frauen ihn ablehnen, dann rastet er regelmäßig aus. Er tritt gegen Türen, er droht, er pöbelt. Es gibt auch Anzeigen gegen ihn. Eine Chatpartnerin behauptet, er hätte sie vergewaltigt. Das Verfahren wird allerdings eingestellt. Aus dem leidigen Grund, bei Vergewaltigung sind halt in der Regel nur Täter und Opfer zugegen. Und wenn es keine eindeutigen Spuren gibt, dann hast du halt Aussage gegen Aussage. Und so ist es hier auch. Die Tat soll einige Zeit vorher geschehen sein. Die Frau hat lange mit sich gehadert, eine Anzeige zu stellen, sodass verwertbare Spuren, falls es sie gab, einfach nicht mehr existieren. Und dann hast du eine Aussage gegen Aussagesituation und dann, ja, in dubio pro reo halt. Ne?
1: Naja. Also krass, besonders auffällig finde ich eigentlich, dass das nicht Teil des der Community wurde. Also, dass er weiterhin sehr beliebt war und dass er sehr gut damit klar kam oder dass es eine gute Strategie für ihn darstellte, auf Frauen zuzugehen, die vielleicht verlassen waren, die es nicht leicht im Leben hatten und jetzt durch ihn Aufmerksamkeit genießen konnten. Das scheint ja so ein bisschen die Strategie gewesen zu sein. Darin war er offensichtlich ganz gut und erfolgreich. Aber dass dann niemand mal gesagt hat, hey, pass mal auf, Vorsicht, liebe Mädels, da, der treibt da ein komisches Spiel oder irgendwie so cool ist der gar nicht. Weil häufig sind ja in Foren das ja laufende Chats sozusagen, die sich immer weiterentwickeln. Und wer dann vielleicht durch so ein Forum jemand mal kennengelernt hat, hätte ich jetzt vermutet, dass der dann dementsprechend auch die Person dann eben auch an den Pranger stellt.
0: Ja, ich denke, dass er die Leute auch eingeschüchtert hat und das ist jetzt auch sehr perfide, er gerät eben besonders oft nicht nur an Frauen, die einsam sind, sondern er gerät auch immer wieder an Frauen, die auch mit psychischen Problemen oder mit irgendwelchen kleineren Behinderungen zu tun haben. Also er hat ein ganz gutes Näschen dafür, so sich Leute rauszusuchen, die so ein bisschen ja schwach sind in ihrer Persönlichkeit oder so ein bisschen gesellschaftlich am Rande stehen und dann, wie gesagt, auch sehr, sehr einsam sind, ne, auch unsicher in sich selbst und die dann vielleicht, vielleicht auch einfach gerade auch online nicht so eine Welle machen wollen, weil sie vielleicht auch fürchten, dass er da einfach zu beliebt für ist, ne, oder er droht ihnen Real-Life-Konsequenzen an. Also das ist schon auch ein roter Faden, dass die Frauen, mit denen er besonders viel Kontakt hat, dass das auch welche sind, die ja so wie das Opfer, von dem ich zuerst gesprochen habe, mit so einer Lernbehinderung so leicht geistig behindert sind oder Leute mit massiven psychischen Problemen.
1: Hm.
0: Beispielsweise die Nutzerin Baby Love, eine Berlinerin namens Jessica, die allerdings in Stade wohnt, das ist auch in Norddeutschland und die Gegend kennt Christian, das ist von Hamburg aus nicht so weit, die hat er immer wieder besucht.
1: Hm.
0: Und da hat er mal übergangsweise auch mit seiner Mutter gewohnt bei einem dieser Fluchtversuche aus der Ehe heraus. Und Jessica leidet unter verschiedenen psychischen Problemen, unter anderem einer relativ ausgeprägten Borderline-Persönlichkeitsstörung. Das ist ja so eine Sache, die kann ja viele verschiedene Formen annehmen. Ne? Also das ist ja, es gibt jetzt nicht den Standard-Borderliner, da hängt es natürlich auch ein bisschen davon ab. Wirst du therapiert? Bist du dir deiner Situation bewusst? Bist du reflektiert? Wie gehst du damit um? Sie allerdings ist wohl emotional sehr, sehr instabil. Das kann dann auch häufig passieren, dass da Emotionen sehr, sehr schnell umschlagen. Und sie ist in der Beziehung, sucht aber außerhalb der Beziehung so den Online-Nervenkitzel. Und Christian zum damaligen Zeitpunkt auch. Der hat eigentlich eine Freundin in Hamburg, betreibt aber dieses Internetflirten weiter und trifft sich dann am 5. Juni 2008 mit Jessica in Stade.
1: Ist ja für mich auch immer ein absolutes No-Go, wie man so ein Doppelleben führen kann.
0: Ja, es ist crazy. Auf jeden Fall wird sie quasi sein erstes Opfer. Also, wie gesagt, sie, das ist so ein bisschen so diese Sache, ne? Ich weiß gar nicht, so diese Beziehungen von Leuten mit Borderline-Persönlichkeitsstörungen, die können auch oft sehr, sehr instabil sein, weil deren Gefühle auch einfach immer so hin und her switchen. Ne? Deswegen würde ich ihr das jetzt gar nicht so anlasten unbedingt.
1: Nee, ach, das ist auch vorwurfsfrei. Nur halt, also diese Vorstellung, dass sie vielleicht in einer glücklichen Beziehung sind, aber dann parallel quasi dann auch suchend in so ein Forum reingehen. Also das ist ja kein Zufallsprodukt, sondern eher, dass die offensichtlich ja proaktiv da reingehen, um zu gucken, wen sie kennenlernen können. Und das meine ich jetzt irgendwie.
0: Ich glaube, Christian sucht einfach die Bestätigung. Das ist, glaube ich, für ihn so eine Strategie, die er gelernt hat in einem Leben, wo es wirklich gar nichts vorzuweisen gibt, dass er zumindest über diese Online-Bekanntschaften da so ein bisschen dieses tolle Selbstbild aufrechterhalten kann.
1: Hm.
0: Und wenn man dann natürlich noch dann irgendwie ein Treffen im wahren Leben bei rauskommt, dann halt umso mehr. Jedenfalls treffen er und Jessica sich und ja, sie geht schon mal vor in die Dünen. Es ist so ein Liebesabenteuer in den Dünen geplant. Da klingelt ihr Telefon, es ist ihr Partner am Telefon und diese Situation bringt sie so ein bisschen raus. Sie hat jetzt nicht mehr unbedingt vor, da irgendwas zu verrichten, weil sie jetzt wieder daran erinnert wurde, dass sie eigentlich in der Beziehung ist, mit ihrem Partner auch ein kurzes Gespräch geführt hat. Und Christian, empathisch wie er ist, sagt jetzt halt, dass das doch gar kein Problem ist. Er hätte mit dem Freund schon gesprochen, das wäre für den vollkommen okay. Und das treibt Jessica dazu, auszurasten. Also die war wohl jemand, der sehr, sehr schnell dann auch hochgefahren ist und explodiert ist, wenn irgendwas so sie belastet oder gestört hat. Das kann natürlich auch sein, also so mangelnde emotionale Regulation, das kann halt auch mit der Störung einhergehen.
1: Ja, also sehr impulsiv und wenig Selbstkontrolle.
0: Sehr, sehr impulsiv, genau.
1: Ist sie denn jetzt am Telefon ausgerastet oder gegenüber Christian? Nee,
0: ihm gegenüber, Christian gegenüber.
1: Mhm.
0: Und soll wohl auch auf ihn losgegangen sein, ihn beschimpft haben und er sagt, er hat sie dann, um sie zu beruhigen, ganz kurz am Hals gefasst. Also er sagt nur kurz und dann ist sie sofort verstorben. Also er bestreitet, dass er da irgendwie sie gewürgt hat oder irgendwas oder sonst was mit ihr gemacht hat. Er sagt, er hat einfach nur ganz kurz sie da angefasst und sie ist quasi sofort tot umgefallen. Das kann wohl passieren. Es gibt Menschen, die sehr sensibel sind für solche ruckartigen Angreifbewegungen quasi und die dann quasi ja schlagartig versterben können. Da liegt dann aber meistens irgendeine andere Ursache zugrunde. Also das kann passieren, aber dann liegt halt meistens irgendeine, wie soll ich sagen, irgendeine Beeinträchtigung ist dann schon vorher da gewesen. Weiß man bei ihr jetzt nicht so, sie war eigentlich kerngesund, aber als man sie findet, als man ihre Leiche findet, ist sie schon so verwest, dass man da keine Todesursache mehr feststellen kann. Die Polizei hat am Anfang ja Regina gefunden bei Mal. Man hat, wie gesagt, schnell Christian ermittelt durch ihre Chatlogs und einige Zeit später, als man ihn quasi befragt wegen dem Tod von Regina, da taucht dann in Stade die Leiche von Jessica auf und auch sie, das können die Chatlogs nachweisen, hat mit Riddick geschrieben und auch sie hatte ein Real-Life-Treffen geplant und die Überwachungskamera an einem Geldautomaten, wo sie Geld abgehoben hat, zeigt sie an ihrem Todestag, an ihrem Verschwindetag eben mit Christian, sodass dann eben der Kreis sich schließt und klar ist, dass er auch hier der Täter gewesen sein muss. Die wird aber erst am 19. Juni gefunden, also knapp 2 Wochen später. Und Juni, Sommer, ne, wenn die dann so 2 Wochen ungeschützt in den Dünen liegt, da gibt es Tierfraß, da gibt es einfach die Hitzeeinwirkung und so weiter, da ist dann die Verwesung einfach viel, viel schneller als, ja, wenn die jetzt, weiß ich nicht, im November im Wald gelegen hätte oder so.
1: Ja klar, wann wurde noch mal Regina gefunden? War es nicht der 18. Juni oder habe ich mir das falsch aufgeschrieben? Also
0: Richtig,
1: unmittelbar
0: ja,
1: danach,
0: richtig.
1: tatsächlich am nächsten Tag dann.
0: Genau, aber die wurde erst, es hat eine Zeit lang gedauert,
1: Bis man es
0: bis man
1: zuordnen konnte.
0: Jessica mit Christian dann in Verbindung gebracht hat und wie gesagt, sie lag da ja schon 2 Wochen.
1: Ja, klar, aber dann ist es ja schon verrückt, dass wirklich an zwei aufeinanderfolgenden Tagen eben Leichen von ihm, also die er verursacht hat,
0: Crazy, ja.
1: gefunden wurden, ja.
0: Ja. Ja, er versucht dann natürlich auch beide Taten abzustreiten, aber an seinen Schuhen klebt einfach auch Blut von beiden Opfern. Er hat da sich gar keine große Mühe gegeben, das irgendwie sauber zu machen. Er hatte auch schon wieder weitere Treffen geplant mit anderen Frauen im Real Life, auch Frauen, die so ein bisschen ja in diese Kategorie passen, so ein bisschen problembeladen, so ein bisschen simpel gestrickt. Und deswegen, wie gesagt, sagt die Staatsanwaltschaft dann, dass sie auch davon ausgeht, dass sie da eine beginnende Serie gestoppt hat. Man fragt, was jetzt passiert ist mit Regina, was da dazu geführt hat, dass er sie getötet hat. Und er berichtet von einvernehmlichem Sex am ersten Treffen. Das hatte man ja schon im Internet relativ schnell geplant, dass da was gehen soll. Und dann hatte sie ja, Beziehungswünsche geäußert und sich in Richtung Partnerschaft mit ihm positioniert. Bekam dann aber von ihm zu hören, dass er das nicht anstrebt, weil er eben in Hamburg bereits eine Freundin hat. Und da ist sie natürlich aus allen Wolken gefallen. Und jetzt versucht er so ein Szenario zu kreieren, dass er quasi, das ist so ein Totschlagsszenario. Also der Gerichtsmediziner hat hier ja gesagt, es kann gut sein, dass das Spurenbild darauf hindeutet, dass da jemand so ein inneres Drehbuch abgearbeitet hat, Gewaltfantasien im Bereich auf Sex, die schon lange bestanden. Er sagt aber, das sei nicht der Fall. Er sagt, als Reaktion darauf, dass er eine Freundin hat, hätte Regina, wäre vollkommen außer sich gewesen und hätte Geld von ihm verlangt. Und hätte gedroht, ihn wegen Vergewaltigung anzuzeigen und auch im Knuddelsforum zu schreiben, dass er sie vergewaltigt hätte. Also da seinen guten Ruf zu beschädigen, den er sich so mühsam aufgearbeitet hat und der ihm so wichtig ist.
1: Ja.
0: Und dass er deswegen dann quasi wie von Sinnen auf sie eingestochen hat, um sie davon abzuhalten.
1: Was soll man dazu
0: Beides
1: sagen?
0: denkbar.
1: Ja, es ist denkbar, aber irgendwie
0: Es ist
1: auch.
0: denkbar. Es ist beides denkbar. Also ich glaube auch eher, dass wir hier jemanden haben, der durch seine Sozialisation einfach so ein schräges Bild von Sexualität in Bezug auch auf Gewalt hat, ne, dass der da einfach vielleicht wirklich diese Fantasien hatte und die ausgelebt hat. Also ja, sie hat gedroht, mich wegen Vergewaltigung anzuzeigen. Ich glaube, das hat er als Schutzbehauptung eingeschoben, weil genau das ja schon mal passiert ist.
1: Es kann durchaus sein. Also ich finde, so richtig klar wird man nicht daraus, wie ist es denn, wie wurde er denn verurteilt?
0: Lebenslange Haftstrafe. Allerdings Die hat er 2009 angetreten, hat sich gut geführt in der Haft, ist mittlerweile wieder auf freiem Fuß, also lebt jetzt wieder ganz normal irgendwo in Deutschland. Den Tod von Jessica, den hat man ihm nicht als Mord nachweisen können. Man musste jetzt bei seinem Wort bleiben, also dass er sie kurz am Hals angefasst hat und sie dann ruckartig verstorben ist quasi. Deswegen hat man das als Körperverletzung mit Todesfolge gewertet. Da hat er quasi ein Jahr für bekommen. Das ist natürlich jetzt, das klingt jetzt natürlich super wenig, ne?
1: Allerdings.
0: Das ist dann aber in das Gesamtstrafmaß lebenslange Haftstrafe für den Mord an Regina quasi eingeflossen, sodass er jetzt nicht wegen zwei Tötungen belangt wurde, sondern wegen einem Mord und einer Körperverletzung mit Todesfolge. Und ja, mittlerweile eben wieder draußen ist. Die Nutzerin Blondie aus Thüringen, die er am nächsten Tag treffen wollte, also am Tag nach dem Treffen in Mal, die sollte sehr, sehr glücklich sein, denn die hätte das nächste Opfer sein können. Also ich glaube, der wollte da die Frequenz so ein bisschen hochfahren. Auch da gab es natürlich wieder Liebesschwüre und was weiß ich was, ne? Also das altbewährte Muster.
1: Was für ein heftiger Fall. Also mit Blick auf die Zeit würde ich sagen, müssen wir jetzt zum Ende kommen, aber ich denke, wir haben jetzt ausreichend Eindrücke bekommen und können uns ganz gut vorstellen, was passiert wäre, wenn man ihn nicht frühzeitig erwischt hätte und so oder so zwei Todesopfer sind zwei Todesopfer zu viel.
0: Ja, safe. Und eben in dieser Tragik, ne, einfach Menschen, die sich nach, ja, Liebe oder Nähe gesehnt haben und deren Suche danach dann einfach so ein grausames Ende gefunden hat, weil da jemand ja seine eigene Verkorkstheit offenbar niemals aufarbeiten konnte, sondern die einfach immer weiter mit sich getragen hat und das dann derart eskalieren musste.
1: Absolut, absolut. Und dennoch sehe ich hier ganz, ganz, ganz viel Ursache sozusagen bei dem Vater, bei dieser gesamten prekären Situation und
0: Safe.
1: bei diesem großen Pech, auf solche A-Pünktchen, Pünktchen zu stoßen im Leben.
0: 1000%. Wort zum Sonntag. Beste Abschlusszusammenfassung. Ich danke dir, dass du diesen Fall mit uns durchgestanden hast und verabschiede mich. Bis zum nächsten Mal.
1: Bis zum nächsten Mal. Ciao.

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1: Ich bin Dirk Zeitler. Nach dem Brand in einem Umspannwerk in Reutlingen haben Staatsschutz und Antiterrorzentrum beim Landeskriminalamt in Stuttgart die Ermittlungen übernommen. Das teilte Baden-Württembergs Innenminister Hagel in Reutlingen mit. Nach LKA-Angaben gibt es Anzeichen, dass ein Brandbeschleuniger benutzt wurde. Am Brandort gesicherte Spuren müssten nun ausgewertet werden. Die Vorgehensweise deute auf linksextremistische Täter hin, heißt es aus Sicherheitskreisen. Kameras und Bodycams. Die Deutsche Bahn setzt auf neue Technik und Ausrüstung, um das Sicherheitsgefühl ihrer Beschäftigten und der Fahrgäste zu stärken. Denn immer wieder kommt es etwa zu Konflikten bei der Ticketkontrolle. Für bundesweites Entsetzen sorgte Anfang Februar ein tödlicher Angriff auf einen Zugbegleiter.
2: Die Bahn will kräftig aufrüsten für mehr Sicherheit. So laufen an Bahnhöfen und auch in Zügen tausende Kameras. Die Bilder sollen künftig in Echtzeit ausgewertet werden. Eine künstliche Intelligenz schlägt dann bei Konflikten Alarm. Außerdem wird in einigen Zügen eine Doppelbesetzung getestet. Die Zugbegleiter sind dann entweder zu zweit an Bord oder werden von Security-Leuten begleitet. Ab Juli sollen bei der Schutzausrüstung auch stichfeste Westen getestet werden. Ursula Winkler, Nachrichtenredaktion.
1: Schnelleres Internet, mehr Mobilfunk und weniger Bürokratie. Bund, Länder, Kommunen und die Telekommunikationsbranche haben einen gemeinsamen Ausbaupakt beschlossen. Allein im kommenden Jahr wollen die Unternehmen fast 11 Milliarden Euro in Glasfaser- und Mobilfunknetze investieren.
3: Damit neue Leitungen und Mobilfunkmasten schneller gebaut werden können, sollen Genehmigungen künftig deutlich einfacher und digitaler ablaufen. Außerdem wollen die Anbieter ihre Netze stärker gemeinsam nutzen. Das bedeutet mehr Wettbewerb, ohne dass überall doppelt gebaut werden muss. Ob die Ziele tatsächlich erreicht werden, soll regelmäßig überprüft werden. Zoe Tassovali, Nachrichtenredaktion.
1: Die Fußballnationalmannschaft ist in Winston-Salem gelandet. Nach einem rund zweistündigen Flug aus Chicago kam das DFB-Team zur Mittagszeit auf dem Airport an. Auf dem Rollfeld wurde die Maschine mit Fontänen der Flughafenfeuerwehr begrüßt. In der Stadt in North Carolina beziehen Bundestrainer Julian Nagelsmann und sein WM-Aufgebot ihr Turnierhotel. Am frühen Abend Ortszeit findet eine öffentliche Trainingseinheit statt. Das waren die Nachrichten mit Dirk Zeitler.
4: Das Wetter. Nach den Wolken kommt der Regen. Ich glaube, so kann man den Abend zusammenfassen. Von den Niederlanden und aus Belgien zieht eine Regenfront über Nordrhein-Westfalen hinweg. Die Nacht dann über auch in Richtung Ostwestfalen, Lippe und Münsterland. Teilweise sind auch Gewitter und Sturmböen möglich. Morgen genauso. Erstmal Sonne und mal Wolken im Wechsel. Ab dem Nachmittag steigt dann wieder die Regen- und Gewitterwahrscheinlichkeit. Die Temperaturen ein bisschen kühler, inzwischen 16 bis 19 Grad maximal.
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4: Hallo Autofahrer, das ist los auf den Autobahnen. A1 Köln-Münster zwischen Schwerte und Kreuz Dortmund-Unna. 2 Kilometer, 20 Minuten kommen oben drauf. Und weiter Richtung Norden auf der A1 Richtung Bremen dann zwischen Kreuz Lotte-Osnabrück und Osnabrück-Hafen. 2 Kilometer, eine Dreiviertelstunde. Jetzt die A1 Dortmund-Köln zwischen Westhofener Kreuz und Hagen-Nord. 2 Kilometer, 11 Minuten. Und dann habe ich noch eine Sperrung für euch von der A555. Köln-Bonn zwischen Wesseling und Bornheim ist die Autobahn nach einem Unfall gesperrt.
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4: Hallo am Montagabend, freue mich, dass ihr dabei seid. Habt ihr das heute auch per Push-Mitteilung aufs Handy bekommen oder irgendwo gesehen oder gelesen? Hier die Meldung, die will ich euch natürlich auch nochmal erzählen, die da heute reinkam aus Stuttgart. Es geht um den Bahnhof in Stuttgart. Stuttgart 21. Verzögert sich, also statt 2021, das schaffen wir ja eh nicht mehr. Nee, gibt ein neues Datum für die Fertigstellung, 2031. Vorher wird es da nichts mit den Bahnfahrten in Stuttgart. Leute, überrascht uns das?
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0: wo wir gerade im Bereich Rockmusik unterwegs sind. Schönen Montagabend übrigens. Atze Schröder, ne? Der hätte ja auch Rockstar sein können, ne? Wilde Frise, coole Brille, immer ein bisschen anecken. Aber Comedy steht ihm schon ganz gut. Wobei, Rockmusik interessiert ihn ja.
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1: Ja, nee, ist klar. Familienzuwachs im Hause Richards. Ja, Keith Richards ist Uropa geworden. Und für alle, die sich jetzt fragen, wer ist denn Keith Richards? Ja, das ist der Gitarrist von den Beatles. Ach nee, von den Stones. Ja, sicher. So, alle wach jetzt? Ja, war ein Spaß. Ich weiß natürlich, dass Keith Richards der Gitarrist der Stones war. Ist. Ja, aber dass der auch mal ein Jahr bei den Backstreet Boys gespielt hat, wisst ihr nicht, ne? Ja, müsst ihr mal googeln. So, und dieser alte Sack ist mit seinen 82 Jahren nochmal Uropa geworden, weil seine Enkelin Ella eine kleine Luna bekommen hat. So, und was machst du jetzt als Uropa mit dem kleinen Köttel? Ja, Wasserrutsche mit Sicherheit nicht mehr. Ruckzuck sind die Dritten weg. Fahrradtour, ne, mit 82. Naja, wenn der Rest der Stones auf dem Bierbike mitradelt, warum nicht? Stimmt auf jeden Fall der Flüssigkeitshaushalt, ne? Am wahrscheinlichsten ist doch, dass Uropa Keith die kleine Luna irgendwann mit auf Tour nimmt. Ja, sicher. Irgendwer muss die Stones doch in die nächste Generation führen. Ja, Gitarren hat Opa genug im Schrank. Der, fast 3000 soll er haben, ne? Dann holt er sich noch Bill und Tom von Tokyo Hotel dazu und schon rollen die Steine und der Rubel weiter. Merkt doch kein Mensch.
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1: So, und gleich auf der Playlist für diesen Montagabend neue Musik, ja im Prinzip aus Kolumbien, ne? Von Shakira. Die hat ja 2010 schon den WM-Song beigesteuert. Und auch dieses Jahr kommt der offizielle WM-Song von ihr, heißt Die Die, ist so ein italienischer Ausdruck, heißt irgendwie sowas wie Auf geht's wahrscheinlich. Wenn ich da falsch liege, gerne anrufen, kostenlose Studio-Hotline 0800 50 80 550. Ja, und Die Die spiele ich euch gleich hier bei uns im Programm in voller Länge. Vorher aber ein bisschen was Ruhigeres von James Bay, Let It Go. Ich bin Hendrik Frost. Genießt diesen Montagabend mit uns.

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0: knappe 4 Minuten. The Connells, 74, 75 an diesem Montagabend. Ja, das habe ich doch gerade selber noch gesagt. Und viele fragen immer mal wieder so, was macht ein Radiomoderator eigentlich, während die Musik läuft? Ich verrate es jetzt einfach mal, ich lüfte das Geheimnis hier, ja. Ich zum Beispiel klicke sehr viel durch Wikipedia.
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0: Ich klicke bei Wikipedia auf zufällige Artikel und lande bei Hugh Hefner. Na, was ein Treffer. Hugh Hefner soll erst bei einer Kinderzeitschrift gewesen sein. Und irgendwie stelle ich es mir so vor, dass seine Ideen, also wirklich seine sämtlichen Ideen, vom Chef abgelehnt wurden. Hefner, zum 100. Mal jetzt. Nackte Menschen auf dem Poster in der Heftmitte, das passt nicht in die Zielgruppe. Sie sind gefeuert. Tja, also macht sich Hugh Hefner in den 50ern selbstständig und gründet den Playboy. Da konnte er seinen Lebenstraum verwirklichen. Immer aussuchen, welche halbnackte Persönlichkeit nächsten Monat in den Pausenräumen fast aller Autowerkstätten hängt. Soll. Die allererste von ihnen war Marilyn Monroe und das Heft, das wird ein Welterfolg. Und die beiden sind auch heute noch, na, ich sag mal, Nachbarn. Hugh hat sich nämlich in den 90ern den Grabplatz neben Marilyn gesichert und wurde dann auch 2017 neben ihr begraben. Wenn ihr den Gedanken vielleicht charmant findet, dann macht es doch so ähnlich und sichert euch schon mal das zukünftige Grab neben Snoop Dogg. Ich nehme an, das Gras wird da besonders grün.
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1: Ich bin Thomas Brockt. Nach dem Brand in einem Umspannwerk in Reutlingen vergangene Nacht haben Staatsschutz und Antiterrorzentrum beim Landeskriminalamt in Stuttgart die Ermittlungen übernommen. Das teilte Innenminister Hagel in Reutlingen mit. Es geht demnach um den Verdacht der vorsätzlichen Brandlegung und der Störung öffentlicher Betriebe.
2: Selbst viele Stunden nach dem Feuer waren noch Haushalte in Reutlingen ohne Strom. Für die Nacht soll es zur Sicherheit einen Notfalltreffpunkt geben. Dort können die Menschen etwa Handys aufladen oder Babynahrung erwärmen. Der Netzbetreiber spricht von insgesamt 3 entdeckten Brandstellen und einem beschädigten Zaun. Ermittler fanden Spuren eines möglichen Brandbeschleunigers. Sicherheitskreisen zufolge deutet das Vorgehen auf Linksextremisten hin. Landesinnenminister Hagel sagte aber, man ermittle in alle Richtungen. Ursula Winkler, Nachrichtenredaktion.
1: Die Mineralölkonzerne geben den von der Bundesregierung eingeführten Tankrabatt nach Berechnung des IFO-Instituts zum großen Teil an die Autofahrer weiter. Ein Teil der vom Bund eingesetzten rund 1,6 Milliarden Euro Steuermittel verbleibt aber bei den Konzernen, wie das Institut in München mitteilte. Der Tankrabatt soll noch bis Ende Juni gelten. Die Koalition hatte die Spritsteuer um knapp 17 Cent pro Liter gesenkt. Obwohl die Arbeitslosigkeit in Deutschland seit Jahren größer wird, waren im ersten Quartal bundesweit mehr als 1 Million Arbeitsplätze unbesetzt. Das geht aus der jüngsten Stellenerhebung des Instituts für Arbeitsmarkt- und Berufsforschung in Nürnberg hervor.
3: Bundesweit waren im ersten Quartal mehr als 1,1 Millionen Arbeitsplätze unbesetzt. Das sind zwar etwas weniger als Ende vergangenen Jahres, die Zahl bleibt aber hoch. Gleichzeitig kommen aktuell auf jede offene Stelle 264 Arbeitslose. Das Problem, häufig passen die Anforderungen der Unternehmen nicht zu den Qualifikationen der Arbeitssuchenden. Besonders deutlich wird das bei Jobs ohne Ausbildungsabschluss. Aus München, Fabian Schaffer.
1: Nach jahrelangen Vorbereitungen ist das milliardenschwere Rüstungsprojekt eines deutsch-französischen Kampfjets gescheitert. Bundeskanzler Merz und der französische Präsident Macron seien zu der Einschätzung gekommen, dass die Unternehmen Dassault und Airbus beim Bau eines gemeinsamen Kampfflugzeugs nicht zusammenfinden, hieß es aus deutschen Regierungskreisen. Merz habe Macron daher nahegelegt, den Bau des Jets nicht weiter zu verfolgen.
4: Das waren die Nachrichten mit Dirk Zeitler.
5: Das Wetter. Und da gibt es eine 50-50-Chance. Entweder es ist bei euch schon nass oder es wird noch nass. Von Westen zieht ein Regenband übers Land. Das kann auch Gewitter und Sturmböen heute Nacht mitbringen. Der Dienstag, der beginnt morgen mit einem Mix aus Sonne und Wolken. Ab dem Nachmittag sind auch Regen und Gewitter wieder möglich. Die Temperaturen dazu in der Spitze 16 bis 19 Grad.
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5: Wir fangen an auf der A45 Dortmund-Gießen. Achtung bitte, Autofahrer, fahrt vorsichtig. Zwischen Kreuzhagen und Hagen Süd besteht Gefahr durch eine Unfallstelle. Das sind die Staus A1 Köln-Münster zwischen Schwerte und Kreuz Dortmund-Unna 1 Kilometer 6 Minuten. Die Gegenrichtung A1 Dortmund-Köln zwischen Westhofener Kreuz und Hagen-Nord 1 Kilometer 10 Minuten. Und weiter Richtung Köln dann noch ein Warnhinweis für euch, also A1 Dortmund-Köln zwischen Burscheid und Kreuz Leverkusen. Hier steht, da liegt ein Weihnachtsbaum auf dem Standstreifen. Ich weiß nicht, wie lange schon, aber steht hier, also ich kann es ja auch nur vorlesen, so wie es hier steht. Fahrt vorsichtig auf jeden Fall, da könnte ein Weihnachtsbaum liegen auf der Autobahn A1 Dortmund-Köln zwischen Burscheid und Kreuz Leverkusen. Und dann habe ich noch eine Sperrung für euch von der A555 Köln-Bonn zwischen Wesseling und Bornheim. Da ist die Autobahn nach einem Unfall gesperrt. 1 Kilometer Stau im Moment. Ihr braucht 37 Minuten länger vor der Ableitung.
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5: Einen wunderschönen guten Abend an diesem Montagabend. Ich bin Hendrik Frost und ich spiele euch Musik von Robin Schulz und Dennis Lloyd, Young Right Now. Hätte ich gewusst, dass die das selber sagen, hätte ich es ja gar nicht moderiert. Mensch.

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Schön, dass ihr auch noch mit dabei seid. Das ist der Montagabend, Pi mal Daumen, 10:30. Ja, um die Uhrzeit kommt es auf die einzelne Minute auch nicht mehr an. Ich bin Hendrik Frost, versorge euch natürlich weiter mit Musik hier. Zum Beispiel Leonie, Don't Worry. Habt einen schönen Montagabend mit uns.

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Einige von euch haben es auch noch live gesehen hier. Linkin Park waren am Wochenende bei Rock am Ring dabei. Schönen Montagabend euch. Hier ist der Sender, der euch auch regelmäßig mit neuer Musik versorgt. Jetzt zum Beispiel hier von Chris de Serendi. Den kennen wir schon aus dem besten Mix.

0: hat er zusammen gemacht mit Glockenbach, Magic Moment oder auch Cynical. Wir haben jetzt aber auch eine Solo-Nummer von ihm bei uns hier auf der Playlist. Good Old Days, neu bei uns. Und es ist genau der richtige Song, der irgendwie nach Sommer klingt, der nach Festivalnächten klingt, eben zum Beispiel auch Rock am Ring oder halt auch nach diesen kleinen Momenten, die man eigentlich nie vergessen will, weil der Moment einfach schon unbezahlbar ist. Hört mal rein, spiele ich euch hier.
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1: Ich bin Thomas Brott. Kameras, Bodycams und Schutzhelme. Die Deutsche Bahn setzt auf neue Technik und Ausrüstung, um das Sicherheitsgefühl ihrer Beschäftigten und der Fahrgäste zu stärken. Denn immer wieder kommt es etwa zu Konflikten bei der Ticketkontrolle. Für bundesweites Entsetzen sorgte Anfang Februar ein tödlicher Angriff auf einen Zugbegleiter in der Westpfalz.
2: Die Bahn will kräftig aufrüsten für mehr Sicherheit. So laufen an Bahnhöfen und auch in Zügen tausende Kameras. Die Bilder sollen künftig in Echtzeit ausgewertet werden. Eine künstliche Intelligenz schlägt dann bei Konflikten Alarm. Außerdem wird in einigen Zügen eine Doppelbesetzung getestet. Die Zugbegleiter sind dann entweder zu zweit an Bord oder werden von Security-Leuten begleitet. Ab Juli sollen bei der Schutzausrüstung auch stichfeste Westen getestet werden. Freiwillig können die Mitarbeiter mit Kundenkontakt auch Bodycams tragen. Sie sollen sogar zum Standard werden. Ursula Winkler, Nachrichtenredaktion.
1: Nach dem Brand in einem Umspannwerk in Reutlingen vergangene Nacht haben Staatsschutz und Antiterrorzentrum beim Landeskriminalamt in Stuttgart die Ermittlungen übernommen. Das teilte Innenminister Hagel mit. Es geht demnach um den Verdacht der vorsätzlichen Brandlegung und der Störung öffentlicher Betriebe. Bundesinnenminister Dobrindt geht von einem Anschlag aus. Es werde in alle Richtungen ermittelt, sagte er. Der Brand hatte zu einem großflächigen Stromausfall geführt. Die Mineralölkonzerne geben den von der Bundesregierung eingeführten Tankrabatt nach Berechnung des IFO-Instituts zum großen Teil an die Autofahrer weiter. Ein Teil der vom Bund eingesetzten rund 1,6 Milliarden Euro Steuermittel verbleibt aber bei den Konzernen. Der Tankrabatt soll noch bis Ende Juni gelten. Die Koalition hatte die Spritsteuer um knapp 17 Cent pro Liter gesenkt. Die deutsche Fußballnationalmannschaft ist in ihr WM-Quartier in Winston-Salem eingezogen. Nach dem Flug von Chicago landete die Mannschaft in North Carolina.
3: Das deutsche WM-Hotel Graylin Estate erinnert so ein bisschen an eine mittelalterliche Burg, in dem sich allerdings eine Luxusherberge befindet, idyllisch und ruhig zwischen grünen Hügeln gelegen und nur wenige Minuten entfernt vom Trainingsgelände der Wake Forest Universität. Dort auf dem riesigen Areal mit drei Plätzen und einer Turnhalle hat sich der Bundestrainer schon bei der ersten Besichtigung vergangenes Jahr richtig wohlgefühlt. Und in dieser Umgebung will er Wirtz, Musiala und Co. jetzt den passenden WM-Feinschliff verpassen. Thomas Thonfeld, Sport. Redaktion.
1: Am Sonntag startet das DFB-Team dann gegen Curaçao ins Turnier.
4: Das waren die Nachrichten mit Dirk Zeitler.
5: Das Wetter. Und da gibt es eine 50-50-Chance. Entweder es ist bei euch schon nass oder es wird noch nass. Von Westen zieht ein Regenband übers Land. Das kann auch Gewitter und Sturmböen heute Nacht mitbringen. Der Dienstag, der beginnt morgen mit einem Mix aus Sonne und Wolken. Ab dem Nachmittag sind auch Regen und Gewitter wieder möglich. Die Temperaturen dazu in der Spitze 16 bis 19 Grad.
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5: Hallo Autofahrer, die A1 Dortmund-Köln zwischen Westhofener Kreuz und Hagen-Nord. 2 Kilometer, Viertelstunde kommt obendrauf. Die A3 Oberhausen-Arnheim zwischen Hünxe und Wesel in beiden Richtungen. Circa 2 Kilometer Stau, 5 bis 8 Minuten obendrauf. Und die A555 Köln-Bonn ist weiterhin gesperrt. Zwischen Wesseling und Bornheim nach einem Unfall. Euch eine gute Fahrt.
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5: Ich wünsche euch einen entspannten, späten Montagabend. Ich hoffe, ihr habt es inzwischen gemütlich oder die Nachtschicht ist zumindest nicht ganz so anstrengend. Wir tauchen an der Stelle ab in die 80er hier auf der Playlist. Mit Musik von der unvergleichbaren Whitney Houston. I wanna dance with somebody. So, und hier kommt die gute Laune.

0: Fever Dream, Alex Warren bei uns am Montagabend. Und an diesem Montag wird in den USA der BFF Day gefeiert. Best Friends Forever. Quasi ein, ja, nicht offizieller Feiertag für gute Freundschaften. Und wenn ihr einen richtig guten Freund habt oder eine richtig gute Freundin, der ihr mal auf den Sack gehen wollt, ruft die um diese Uhrzeit doch mal an. Die freuen sich.
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2: Was wäre das Leben ohne beste Freunde, oder? Brother from another mother, sister from another mister. Ist das nicht seltsam, dass es Menschen gibt, die wir treffen und die Familie sind, ohne Familie zu sein? Mein bester Kumpel, der ist 1:1 wie ich, nur komplett anders. Der ist zum Beispiel riesig groß, aber mega schlank. Ey, wenn der über die Straße geht, verschwindet der hinter einer Laterne, guckt aber oben drüber. Ey, der Junge lebt in 3 Klimazonen. Da, wo ich Kopfschmerzen hab, hat der Bauchschmerzen. Der ist so groß, dem passen gar keine normalen Klamotten. Ja, deswegen kauft er immer bei so einem Label ein für große, schlanke Männer. Das heißt Giraffe. Ist echt wahr. Ja, gibt's auch für kleine Dicke, da heißt das Happy Hippo, aber das ist ein anderes Thema. Ich würde sagen, wir rufen heute alle mal unsere besten Freunde an und sagen einfach mal Danke. Denn verdient haben sie es, ne? Und immer dran denken, Freunde sind wie Sterne. Man sieht sie nicht immer, aber sie sind immer da. Okay, ich merke selbst, der war einer zu viel.
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Kamerad habe ich jetzt für euren späten Montagabend auf der Playlist. Und also wenn ich den Song immer sehe, höre, wenn er mir über den Weg läuft, muss ich immer lachen. Hug Yourself heißt das Song. Also auf Deutsch, umarm dich selbst. Ne? Free Hugs und so kennt ihr. Ist das englische Wort für umarmen. Eine Freundin von mir, als es dann das erste Mal im Radio lief, Hug Yourself, hat die gesagt, sag mal, dieser Kamerad, ne? Warum macht er denn jetzt einen Song über Fleisch?

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0: Wow, das macht wach, auch an diesem ganz späten Montagabend. Ich freue mich, dass ihr noch dabei seid. Hendrik Frost hier und ich habe neue Musik auf der Playlist für diesen noch Montag. Und zwar von einer Band, wenn man die hört, glaubt man gar nicht, dass die, also die klingt auf jeden Fall nicht nach ihrer Heimatstadt. Die kommen nämlich aus Hannover. Marquez. Und ich habe was Neues von denen für euch hier auf der Playlist. Da lo mismo heißt der Song. Da lo mismo ist natürlich wieder Spanisch und das heißt so ein bisschen wie, ja, es kommt auf selbe hinaus, es macht keinen Unterschied. Es geht um Gleichheit natürlich, ja, und im Prinzip darum, dass Menschen mit völlig anderen Lebensgeschichten im Kern doch gar nicht so weit auseinander liegen. Das wäre der inhaltliche Teil. Wenn ihr nur die Musik an sich hören wollt, ohne auf den Inhalt zu achten, dann viel Spaß jetzt mit Sommermusik.
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1: Ich bin Thomas Brockt. Nach dem Brand in einem Umspannwerk in Reutlingen vergangene Nacht haben Staatsschutz und Antiterrorzentrum beim Landeskriminalamt in Stuttgart die Ermittlungen übernommen. Das teilte Innenminister Hagel mit. Es geht demnach um den Verdacht der vorsätzlichen Brandlegung und der Störung öffentlicher Betriebe. Bundesinnenminister Dobrindt geht von einem Anschlag aus, das sagte er im ZDF.
2: Wir gehen davon aus, dass es sich hier aller Wahrscheinlichkeit nach um einen Brandanschlag handelt. Notwendige Spuren wurden ermittelt. Jetzt geht es darum, dass man in alle Richtungen weiter ermittelt, um die Grundlage dieses Brandanschlags und die Täter entsprechend auch zu ermitteln.
1: Innenminister Dobrindt. Der Brand hatte zu einem großflächigen Stromausfall geführt. Die Deutsche Bahn stattet ihre Kundenbetreuer an Bahnhöfen und in Zügen seit einigen Wochen mit Bodycams aus. Rund ein Drittel haben das freiwillige Angebot bislang in Anspruch genommen. Bis Jahresmitte wolle man eine Quote von 50% erreichen, heißt es bei der Bahn. Außerdem sollen alle Beschäftigten mit Kundenkontakt eine verpflichtende Schulung besucht haben. Umfragen der Gewerkschaft EVG zeigen immer wieder, dass sich viele Zugbegleiter bei ihrer Arbeit nicht sicher fühlen. Der Tankrabatt entlastet Autofahrer zwar spürbar. Nach Berechnungen des IFO-Instituts bleibt aber ein Teil der rund 1,6 Milliarden Euro an Steuermitteln bei den Mineralölkonzernen hängen. Die Wirtschaftsforscher sehen die Maßnahme deshalb kritisch.
3: An der Zapfsäule kommt zwar ein Großteil des Rabatts an. Nach Einschätzung des IFO-Instituts profitieren davon aber vor allem Vielfahrer und Menschen mit größeren Autos. Wer nur selten tankt oder mit wenig Geld auskommen muss, habe deutlich weniger von dieser Entlastung. Die Forscher aus München sagen deshalb, wenn der Rabatt Ende des Monats ausläuft, sollte Schluss sein. Statt günstigeren Sprit für alle zu finanzieren, könnte der Staat Menschen mit geringem Einkommen gezielter unterstützen. Zoe Tassovali, Redaktion.
1: Nach jahrelangen Vorbereitungen ist das milliardenschwere Rüstungsprojekt eines deutsch-französischen Kampfjets gescheitert. Bundeskanzler Merz und der französische Präsident Macron seien zu der Einschätzung gekommen, dass die Unternehmen Dassault und Airbus beim Bau eines gemeinsamen Kampfflugzeugs nicht zusammenfinden, hieß es aus deutschen Regierungskreisen. Merz habe Macron daher nahegelegt, den Bau des Jets nicht weiter zu verfolgen.
4: Das Wetter. Das ist eine stark bewölkte Nacht. Immer wieder kommt es auch zu Regen bei uns, teilweise auch Gewitter in dieser Nacht. Tiefstwerte so bis 8 Grad, also quasi 8 bis 12 Grad. Nachher wird es dann wechselnd bewölkt. Später kommen dann auch ein paar Regenschauer zu uns. Auch da sind wieder Gewitter möglich. Nachher dann so mit 19 Grad sind zu rechnen.
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5: A1 Dortmund-Köln zwischen Westhofener Kreuz und Hagen Nord. 2 Kilometer Stau, 16 Minuten Zeitverlust. Wir wünschen allen unterwegs gute Fahrt.
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4: Ich wünsche euch eine schöne Nacht. Kommt gut durch. Jetzt für euch Leonie mit Simple Life.

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Hallo, schöne Nacht mit uns. Anfang der 2000er hatte sie ihren ganz großen Hit. Leider haben wir danach nicht mehr ganz so viel von ihr gehört. Aber der ging wirklich total durch die Decke. Europaweit. Alizé und Moi Lolita. Wurde endlich mal wieder französisch gesungen. Ich mag das ja, ne? Hören wir uns jetzt an. Viel Spaß dabei. Euch eine schöne Nacht. Kommt gut durch diesen frühen Dienstag. Wir sind bei euch.

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0: Taylor Swift und Opalite. Ich war ja mal mit meinem Papa auf einem Rolling Stones Konzert, ja. Da hatte Papa gesagt, ey, wir müssen da unbedingt mal hingehen. Ich war irgendwie, was weiß ich, 14 oder so. Bin ich schon mitgenommen worden. Rolling Stones, ich weiß noch, Voodoo Lounge Tour. Und ich war total begeistert, wirklich, was diese Band da noch auf die Bühne stellt. Die war damals schon alt, heute sind sie noch älter. Und die gibt es immer noch. Ich weiß nur, als einer dann zur Gitarre griff, um ein paar Solo-Songs zu singen, da wurde es ein bisschen ruhiger im Stadion. Das war nämlich Keith Richards, der sah damals schon alt aus.
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3: Ja, nee, ist klar. Familienzuwachs im Hause Richards. Ja, Keith Richards ist Uropa geworden. Und für alle, die sich jetzt fragen, wer ist denn Keith Richards? Ja, das ist der Gitarrist von den Beatles. Ach nee, von den Stones. Ja, sicher. So, alle wach jetzt? Ja, war ein Spaß. Ich weiß natürlich, dass Keith Richards der Gitarrist der Stones war. Ist. Ja, aber dass der auch mal ein Jahr bei den Backstreet Boys gespielt hat, wisst ihr nicht, ne? Ja, müsst ihr mal googeln. So, und dieser alte Sack ist mit seinen 82 Jahren nochmal Uropa geworden, weil seine Enkelin Ella eine kleine Luna bekommen hat. So, und was machst du jetzt als Uropa mit dem kleinen Köttel? Ja, Wasserrutsche mit Sicherheit nicht mehr. Ruckzuck sind die Dritten weg. Fahrradtour, ne, mit 82. Naja, wenn der Rest der Stones auf dem Bierbike mitradelt, warum nicht? Stimmt auf jeden Fall der Flüssigkeitshaushalt, ne? Am wahrscheinlichsten ist doch, dass Uropa Keith die kleine Luna irgendwann mit auf Tour nimmt. Ja, sicher. Irgendwer muss die Stones doch in die nächste Generation führen. Ja, Gitarren hat Opa genug im Schrank. Der fast 3000 soll er haben, ne? Dann holt er sich noch Bill und Tom von Tokyo Hotel dazu und schon rollen die Steine und der Rubel weiter. Merkt doch kein Mensch.
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1: Ich bin Thomas Brock. Nach dem Brand in einem Umspannwerk in Reutlingen vergangene Nacht haben Staatsschutz und Antiterrorzentrum beim Landeskriminalamt in Stuttgart die Ermittlungen übernommen. Das teilte Innenminister Hagel in Reutlingen mit. Es geht demnach um den Verdacht der vorsätzlichen Brandlegung und der Störung öffentlicher Betriebe.
2: Selbst viele Stunden nach dem Feuer waren noch Haushalte in Reutlingen ohne Strom. Für die Nacht soll es zur Sicherheit einen Notfalltreffpunkt geben. Dort können die Menschen etwa Handys aufladen oder Babynahrung erwärmen. Der Netzbetreiber spricht von insgesamt 3 entdeckten Brandstellen und einem beschädigten Zaun. Ermittler fanden Spuren eines möglichen Brandbeschleunigers. Sicherheitskreisen zufolge deutet das Vorgehen auf Linksextremisten hin. Landesinnenminister Hagel sagte aber, man ermittle in alle Richtungen. Ursula Winkler, Nachrichtenredaktion.
1: Die Mineralölkonzerne geben den von der Bundesregierung eingeführten Tankrabatt nach Berechnung des IFO-Instituts zum großen Teil an die Autofahrer weiter. Ein Teil der vom Bund eingesetzten rund 1,6 Milliarden Euro Steuermittel verbleibt aber bei den Konzernen, wie das Institut in München mitteilte. Der Tankrabatt soll noch bis Ende Juni gelten. Die Koalition hatte die Spritsteuer um knapp 17 Cent pro Liter gesenkt. Obwohl die Arbeitslosigkeit in Deutschland seit Jahren größer wird, waren im ersten Quartal bundesweit mehr als 1 Million Arbeitsplätze unbesetzt. Das geht aus der jüngsten Stellenerhebung des Instituts für Arbeitsmarkt- und Berufsforschung in Nürnberg hervor.
3: Bundesweit waren im ersten Quartal mehr als 1,1 Millionen Arbeitsplätze unbesetzt. Das sind zwar etwas weniger als Ende vergangenen Jahres, die Zahl bleibt aber hoch. Gleichzeitig kommen aktuell auf jede offene Stelle 264 Arbeitslose. Das Problem, häufig passen die Anforderungen der Unternehmen nicht zu den Qualifikationen der Arbeitssuchenden. Besonders deutlich wird das bei Jobs ohne Ausbildungsabschluss. Aus München, Fabian Schaffer.
1: Nach jahrelangen Vorbereitungen ist das milliardenschwere Rüstungsprojekt eines deutsch-französischen Kampfjets gescheitert. Bundeskanzler Merz und der französische Präsident Macron seien zu der Einschätzung gekommen, dass die Unternehmen Dassault und Airbus beim Bau eines gemeinsamen Kampfflugzeugs nicht zusammenfinden, hieß es aus deutschen Regierungskreisen. Merz habe Macron daher nahegelegt, den Bau des Jets nicht weiter zu verfolgen.
4: Das Wetter.
5: Ja, das ist eine stark bewölkte Nacht und immer wieder kommt es dazu Regenschauer, teilweise auch Gewitter, die sich da durchsetzen immer wieder. 8 bis 12 Grad sind es in dieser Nacht. Nachher bleibt es dann bewölkt bei uns. Die Sonne hat es richtig schwer. Ab dem späten Nachmittag, da kommen dann auch Schauer herein und teilweise auch Gewitter. Temperaturen nur so 16 bis 19 Grad an diesem Dienstag.
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6: Zurzeit liegen uns keine Meldungen vor. Wir wünschen allen unterwegs gute Fahrt.
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5: Schöne Nacht mit uns. Es war damals in den 90ern. Alle hatten Anfang, Mitte der 90er dieses Album. Vor allen Dingen die Mädels, die gingen ganz steil auf. Alanis Morissette. Großartige Sängerin und Songwriterin. Judge It Little Pill hieß dieses Album und auf diesem Album war auch dieser Song. Hier ist Ironic. No.

0: Anders on When You're Gone hier bei uns. Bei der EM 2024 in Deutschland war die längste Distanz zwischen zwei Spielstätten 690 Kilometer. Luftlinie von Hamburg nach München. Die Distanzen bei der WM in den USA, Kanada und Mexiko sehen da dieses Jahr völlig anders aus. Kollege Leo Arregi hat das mal zusammengefasst.
1: Ja, zum Beispiel, wenn es um die Reisen von Bosnien-Herzegowina geht. Die haben in der Gruppenphase den längsten Weg vor sich. Erst Toronto, dann Vancouver, dann Seattle. Das sind rund 5000 Kilometer innerhalb weniger Tage. Das ist mehr als 10-mal die Strecke von Köln nach Berlin. So, und dann gibt's Kanada. Die spielen erst in Toronto und danach 2-mal in Vancouver. Für das dritte Gruppenspiel müssen sie also nicht mal mehr die Stadt wechseln und bleiben auch ansonsten im Land. Heißt, während Bosnien-Herzegowina einmal quer über Nordamerika jettet, kann Kanada im Zweifel dieselbe Zahnbürste einfach im Hotelbad stehen lassen. Oder noch besser, direkt zu Hause. Die längste mögliche Entfernung zwischen zwei WM-Spielorten wäre übrigens Vancouver nach Miami. Rund 7250 Kilometer. Das entspricht ungefähr der Strecke von Deutschland bis nach Indien. Das wollte die FIFA dann aber doch keiner Mannschaft zumuten. Obwohl ich finde, dann hätte man wenigstens wieder einen goldenen Preis verleihen können. Für die längste Auswärtsfahrt des Turniers.

0: Fuß ab.
1: Der Dienstag, nur damit ihr schon mal Bescheid wisst, ja? In dieser Woche wird es wirklich keinen Feiertag geben. Es ist hart, aber ihr schafft das. Gemeinsam mit uns bringen wir euch auch gut durch die Nacht jetzt mit Tayo Cruz und There She Goes.

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0: Mr. Know-It-All hier bei uns. Ich war ja am Wochenende beim Robbie Williams Konzert, Vorband an beiden Tagen in Düsseldorf. Samo Haber, wir erinnern uns, damals großartige Zeit mit Sunrise Avenue gehabt. Jetzt war er sozusagen Vorband von Robbie Williams, hat dann eine Show abgerissen, war richtig cool, ja. Du merkst, ein Vollblutmusiker. Und man hatte auch so ein bisschen Sunrise Avenue Feeling wieder, ja. Und ich habe gedacht, wir müssen diese Band zumindest halb wieder komplett machen. In Gedanken Samo Haber, den wir bei einem Konzert gesehen haben. Und jetzt vielleicht noch einen aus der Band, den ich dann spiele. Und dann haben wir die beiden schon mal zumindest gedanklich wieder zusammengebracht. Rico Rayama. Gitarrist der Band, damals Sunrise Avenue, der hat auch gesagt, komm, ich mach auch alleine weiter, ich kann auch singen, ich will nicht immer nur im Hintergrund stehen. Wir hören ihn jetzt mit seinem neuen Song, Stay Here, und ich wünsche euch damit eine schöne Nacht.
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